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mit Mausmusik auf die Reise in die USA. Ein Song über den Großstadtdschungel von New York. Das hier ist Mark Amber mit seinem neuen Hit New York Confidence.

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mit Mausmusik auf die Reise in die USA. Ein Song über den Großstadtdschungel von New York. Das hier ist Mark Amber mit seinem neuen Hit New York Confidence.

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0: Der Ort, den wir heute in der Maus zum Hören besuchen möchten, ist 27,5 mal so groß wie Deutschland. Ganze 834.000 Quadratkilometer. Daher sollten wir uns auch beeilen und endlich anfangen. Los jetzt!
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2: mit Bären in Kanada. Faultieren und ihren Geräuschen. Batman und einer Rettungsaktion im Fluss. Und natürlich mit der Maus und dem Elefanten. Hauls. Mit Bären am Kanada. Faultieren an ihre Geräusche. Batman am Engelshoftasch am Fluss. Und natürlich mit der Maus und dem Elefant. Das war luxemburgisch.
0: Hallo zusammen und herzlich willkommen zu einer neuen Maus zum Hören. Oder wie wir heute auch sagen könnten, hola oder welcome. Ja, das war Spanisch und Englisch, die in Amerika am meisten gesprochenen Sprachen. Und genau dahin wollen wir heute zusammen mit euch reisen. Genau genommen zu einigen Ureinwohnern Amerikas. Zum Beispiel zu den Exemplaren, zu denen Maushörer Aiden eine Frage hat.
3: Ich bin Aiden und habe eine Frage an die Maus und würde gerne wissen, wie ein Faultier klingt. Ich würde gerne meine Mama grüßen.
0: Sehr gute Frage, Aiden. Und auch wenn ich nicht weiß, wie ein Faultier klingt, kann ich mir sehr gut vorstellen, dass es ziemlich langsam klingt. Gut, dass unsere Mausreporterin Doro von der ganz schnellen Sorte und überhaupt nicht faul ist. Denn sie hat für uns sämtliche Tierstimmenarchive durchsucht und ist mit einigen Tierstimmen im Gepäck

0: in die Klasse 4C der Peter Fischer Grundschule in Dortmund gegangen.
1: Faultiere schlafen und essen eigentlich immer nur.
2: Faultiere schlafen an Bäumen. Die liegen nicht in der Astgabe rum, sondern sie haben ja so lange Krallen, dass sie sich an den Bäumen festkrallen können. Und dann hängen die halt so mit so zwei Armen oben und mit den Füßen oben.
3: Ich habe mal gehört, dass Faultiere sich sehr wenig und langsam bewegen, weil sie nicht so viel Energie haben.
4: Weil die Blätter, die sie essen, geben nicht so viel Kraft.
5: Aber welche Töne geben Faultiere wohl von sich?
2: Ich glaube, die machen so ein ganz leises Brummen. Ich habe nur ein Faultier im Zoo gesehen und das war aber auch sehr langsam und hat keine Geräusche von sich gegeben.
6: Wenn so am Tag irgendwie zum anderen Baum geht, macht es eher keine Geräusche, aber wenn es eher schläft.
7: Ich glaube auch ein leises Brummen, weil die haben ja sicher auch Fressfeinde. Die können sich dann ja nicht so schnell vom Fleck bewegen.
5: Ich verrate schon mal so viel. Stumm sind Faultiere nicht. Aber welches Geräusch kommt nun wirklich von ihnen? Ich habe drei zur Auswahl. Ist es Nummer 1? Ist es Nummer 2? Oder ist es Nummer 3?
8: Ich glaube, das erste war ein Vogel und das zweite war, glaube ich, das Faultier. Und das dritte hörte sich irgendwie nicht so realistisch an, finde ich.
2: Ich finde, das dritte klang wie ein Baby, was geheult hat. Und dann glaube ich, dass das zweite das Faultier war.
6: Ich glaube auch das zweite, weil ich glaube auch, dass es eher so brummt.
5: Die Kinder haben recht. Das zweite war ein Faultier. Genauer gesagt, ein Zweifingerfaultier aus dem Frankfurter Zoo, das stöhnt und schnarcht. Die Vermutung, dass Faultiere normalerweise kaum Geräusche von sich geben, ist nämlich richtig. Ihre Taktik ist, sich zu verstecken und zu tarnen. Dadurch, dass ihr Fell eine ähnliche Farbe hat wie die Bäume, dadurch, dass sie sich nur sehr langsam bewegen und dadurch, dass sie kaum Geräusche von sich geben. Aber wenn sie wirklich in Not sind, wehren sie sich mit ihren scharfen Krallen und können tatsächlich fauchen. Das klingt dann so.
0: Während der Elefant hier noch auf friedliches Faultier macht, genießen wir mit Lea noch etwas das Leben. Denn den Song, den wir jetzt hören, der ist aus dem Film Paddington, der in Peru, also in Südamerika, spielt. Ja, und das möchtest du natürlich nicht verpassen, lieber Elefant. Das kann ich gut verstehen.
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0: Ungefähr 7000 Kilometer liegen zwischen Peru und Kanada. Ja, ganz schön weit, finde ich auch. Da hat man mal eine ungefähre Vorstellung, wie groß Amerika ist. Und genau da wollen wir jetzt auch hin, denn in Kanada leben noch ziemlich viele wilde Bären. Ja, kann sich hier bei uns in Deutschland kaum noch einer vorstellen. Und deshalb soll uns Mausreporterin Jana auch mal erzählen, wie das so ist, einem richtigen Bären in freier Wildbahn zu begegnen.
1: Zwar gibt es hier bei uns in Europa auch Bären, aber es sind nicht so viele, dass jeder in seinem Leben einfach mal so einem dieser Tiere begegnet. In Deutschland zum Beispiel gibt es im Moment keinen einzigen freilebenden Braunbär. Mir sind alle wildlebenden Bären, die ich bisher gesehen habe, in Nordamerika begegnet, in den Ländern Kanada und Alaska. Und da musste ich hinfliegen. Meine Tante in Kanada meinte zum Beispiel einfach mal abends nach dem Essen, wollen wir heute mal Bären gucken gehen? Klar, meinte ich, Tante Rose ist nämlich für ihre köstlichen Himbeeren bekannt. Die wachsen groß wie Walnüsse in ihrem Garten. Sie meinte aber Schwarzbären mit Ä. Also rein in den Pickup-Truck und los geht's. Wer in Kanada Bären gucken will, fährt nicht in den Zoo, sondern auf die Müllkippe. Ich habe auch erst gestaunt. Angekommen wollte ich gleich raushüpfen und losstapfen. Rose hat sich kaputt gelacht. Beim Bärengucken bleibt man im sicheren Auto sitzen. Und tatsächlich, nach wenigen Minuten ist eine Bärenmutter mit zwei kleinen Bärenjungen vor uns über die Zufahrt gelaufen. Sie hatten auf der Müllkippe nach Fressbarem gesucht und haben sich dann wieder in den Wald getrollt. Mitten zwischen Abfallbergen ist das keine besonders romantische Begegnung mit diesen wunderbaren Tieren, aber dafür sicher hinter verschlossenen Autotüren. Die zweite Begegnung war weniger sicher und ziemlich überraschend. Mit zwei Freundinnen habe ich morgens auf einem Wandertrip in der kanadischen Wildnis gerade in einem kleinen Bach gebadet, den Schlafsack mief loswerden. Und da taucht am anderen Ufer ein Bär auf, nur etwa 30 Schritte entfernt. Egal wie oft wir schon gehört hatten, dem Bär nicht den Rücken zukehren und bloß nicht weglaufen, wir haben geschrien und sind im Affenzahn zu unserem Zeltplatz zurückgerannt, splitterfasernackt und völlig panisch. Diesmal hat sich wahrscheinlich der Bär über uns kaputt gelacht und hatte dann seinen Bach für sich, um nach Fischen zu jagen. Klar, dass ich mich nach dem Schreck das nächste Mal besser vorbereitet habe. Naturforscher David nimmt mich mit in einen Nationalpark in Alaska, um Moorhühner und andere Tiere zu beobachten. Und da ist eins immer mit dabei, Bärenspray. Denn hier im kalten Norden leben auch Grizzlybären, die größten unter den Braunbären. Die können einen Menschen mit einem Prankenhieb töten. Das machen sie aber nicht einfach so. Aber wenn wir sie überraschen, wir sind vielleicht schon viel zu nah dran und sie fühlen sich durch uns bedroht, dann kann es gefährlich werden. David erklärt mir noch, dass wir laut reden sollen, wenn wir unterwegs sind, um Bären rechtzeitig zu warnen. Sehen wir doch einen, dann machen wir uns groß und gehen ganz langsam rückwärts. Nur wenn ein Bär auf uns zuläuft und zum Angriff übergeht. Auf den Boden werfen, mit den Händen den empfindlichen Nacken schützen und totstellen. Naja, und für den Notfall Bärenspray. Das kann den Bär für einen Moment außer Gefecht setzen. Puh, mir ist echt mulmig. So toll ich Begegnungen mit wilden Tieren auch finde. Hier hört ihr übrigens eine Aufnahme von Grizzly-Jungen beim Spielen. Sie hören sich echt niedlich an. Aber bei mir darf's gerne beim Hören bleiben. Auf eine leibhaftige Begegnung kann ich verzichten. Grizzlies gibt's nur in Nordamerika. Die Braunbären, die in Europa leben, sind kleiner und weniger gefährlich. An diesem Tag sehen wir zum Glück nur ein Karibu, das ist ein riesengroßer Hirsch, einen Elch in größerer Entfernung und ganz viele Spuren von kleineren Tieren. Zum Beispiel von einem Schneeschuhhasen. Und die waren mir in diesem Moment eindeutig lieber.
0: Wow, ist das spannend. Sag mal, ich hab doch keine Angst vor Bären. Ja, gerade nicht in Deutschland. Ich spreche nur so laut, damit ihr mich gut verstehen könnt. Und falls wir doch mal einem Bären begegnen sollten, ja, dann kann ich mich doch immer noch ganz groß machen. Ja, und außerdem gibt's doch auch so liebe und entspannte Bären wie Baloo den Bär.

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0: nicht ganz so gemütlich wie mit Baloo dem Bären, wird's heute in der Geschichte Batman. Denn der muss sich um eine Meldung aus Nordamerika kümmern. Dabei geht's um drei kleine Waschbärgeschwister. Aber mehr verrate ich euch noch nicht.
1: Batman kann nicht schlafen. Willi, Milli, Billy und die Niagara-Fälle von Hartmut L. Kurdi.
2: Ich heiße Sascha und ich bin ein Superheld. Also nachts. Am Tag bin ich ein stinknormales Kind mit Lego bauen, Schlumpfeis essen, Fernseh gucken und Uno spielen. Aber wenn ich abends ins Bett gehen soll, dann passiert etwas mit mir. Okay, eigentlich passiert erstmal nichts. Das ist ja das Problem. Denn obwohl ich meistens schrecklich müde bin, kann ich oft nicht einschlafen. Das Einzige, was gegen Nichtschlafen können hilft, ist Heldentaten begehen. Ich schlage meine Bettdecke zurück und sehe, statt des Schlafanzuges mit den Delfinen drauf, trage ich nun mein Superheldenkostüm mit dem großen Bär auf der Brust. Und natürlich meinen Superheldenumhang, denn nachts werde ich zu B-E-T-T-N-L-N Batman. Dem schlaflosesten Superhelden des Universums. Meistens empfange ich dann auch schon einen Notruf, wie diesen.
3: Hilfe, Batman! Mein Bruder und meine Schwester stürzen gleich den Wasserfall runter. Du musst sie retten!
2: Augenblicklich spannt sich jeder Muskel in meinem Körper an. Ich springe aus dem Bett und schalte in den ersten Superheldengang. Manchmal auch gleich in den zweiten oder dritten. Und dann blicke ich durch das offene Dachfenster in die Nacht. Oh, heute ist es eine internationale Meldung. Aus Amerika, genauer gesagt aus Nordamerika. Von den Niagara-Fällen. Von meinem Zimmer dorthin sind es über 6000 Kilometer. Das würde sogar mit mehrfacher Schallgeschwindigkeit zu lange dauern. Also muss ich meinen Teleporter benutzen. Mit dem kann ich mich in Sekundenschnelle überall hinbeamen. Okay, anschalten. Entsperren. Wie war nochmal der PIN-Code? Ah ja. Längen- und Breitengrad eingeben. Und Achtung! Und schon bin ich da. Hey, hier ist es ja noch ganz hell. Klar, die Niagara-Fälle liegen ja auch in einer anderen Zeitzone. Wenn es bei uns 8 Uhr abends ist, ist es dort erst 2 Uhr am Nachmittag. Da wartet schon ein total aufgeregter kleiner Waschbär auf mich.
3: Hilfe, Batman, du musst sie retten.
2: Er heißt Willi. Zum Glück verstehe ich waschbärisch. Er erzählt mir ganz aufgeregt, dass er mit seinem kleinen Bruder Billy und seiner Schwester Millie auf einen Baumstamm im Wasser Floß gespielt hat. Als die Strömung den Stamm immer weiter in die Mitte des Flusses in Richtung des Wasserfalls gezogen hat. Willi konnte gerade noch runterspringen und an Land schwimmen. Aber Billy und Millie haben sich nicht getraut.
3: Und jetzt treiben sie Richtung Wasserfall.
2: Alles klar, ganz ruhig. Tief durchatmen.
3: Okay, durchatmen, verschalten.
2: Sehr gut. Ein, aus, ein, aus. Und jetzt bitte keine Sorgen machen. Ich kümmere mich drum. Bin gleich wieder da. Ich fliege in die Mitte des Flusses und dann in Richtung der Niagara-Fälle. Da unten sind sie. Die beiden kleinen Waschbären klammern sich an einen Baumstamm fest. Sie treiben direkt auf den Wasserfall zu. Okay, was mache ich? Ich müsste sie irgendwie auffangen, wenn sie hinunterfallen. Genau, aber wie und womit? Ich hab's. Ich verwandle mich in ein Propellerflugzeug mit einem Sieb unten dran. So eine Art großes Nudelsieb. Ich fliege direkt zum Wasserfall. Ich kann kaum etwas sehen, weil das Wasser so doll spritzt, dass dadurch ein dicker weißer Nebel entsteht. Aber ich habe vorher blitzschnell im Kopf berechnet, an welcher Stelle die beiden über die Kante stürzen werden. Achtung, jetzt müssen sie gleich kommen.
4: Hilfe! Oh nein, bitte Hilfe! Hilfe! Hilfe! Hilfe! Hilfe!
2: Ich höre, wie etwas ins Sieb plumpst. Geschafft! Ich verliere durch das Gewicht etwas an Höhe. Ich gebe Gas und steuere mich, also das Flugzeug, in Richtung Ufer.
3: Moment, stopp!
5: Zurück! Billy ist verschwunden.
2: Ich schau nach. Mist, da ist wirklich nur ein kleiner Waschbär im Sieb. Der andere muss neben dem Sieb ins Wasser gefallen sein. Ich schaue nach unten und suche die schäumende Gischt ab.
5: Da unten ist Billy. Da rechts von der Insel.
2: Okay, ich setze Billy am Ufer ab und propellere sofort zurück. Ich fliege im Sturzflug nach unten und reiße mein Steuer dann im letzten Moment hoch. Jetzt ziehe ich das Sieb wie ein Kescher durchs Wasser. Nichts. Vielleicht ein bisschen weiter rechts. Ich fliege eine kleine Schleife und tauche das Sieb wieder ins Wasser. Jetzt spüre ich einen kleinen Widerstand. Ich gewinne an Höhe und das Sieb aus dem Wasser. Und da sitzt er drin. Ein nasser, zerzauster Billy Waschbär.
4: Das war knapp. Ich glaube, ich habe mindestens 3 Liter Wasser geschluckt.
2: Ich bringe auch Billy ans Ufer. Inzwischen ist dort auch schon Willi angekommen.
6: Da seid ihr ja wieder, ey. Ich hab echt Schiss gehabt. Warum seid ihr denn nicht mit mir vom Baumstamm runtergesprungen?
7: Weil wir vielleicht noch nicht so gut schwimmen können wie du. Wir haben ja noch nicht mal das Seepferdchen.
4: Außerdem dachten wir ja nicht, dass der Stamm echt auf den Wasserfall zutreibt.
6: Mann, Mann, Mann. Wenn ich nicht Batman gerufen hätte, dann wärt ihr jetzt Fischfutter.
4: Ja, das wissen wir doch. Sorry, kommt nicht wieder vor. Waschbären Ehrenwort. Und danke, Batman.
7: Ja, das war echt cool von dir. Und bitte nicht unseren Eltern verraten. Die drehen sonst durch.
2: Keine Angst, ich halte dich. Aber ihr zwei macht jetzt auf alle Fälle erstmal einen Schwimmkurs. Versprochen?
4: Mhm, klar machen wir.
2: Okay, ich verlasse mich drauf. Jetzt muss ich aber wieder zurück. Dann macht's mal gut, ihr drei. Tschüss. Und Achtung.
8: Tschüss.
2: Tschüss. Sekunden später materialisiere ich mich wieder auf unserem Dach, direkt neben dem Schornstein. Durch mein immer noch offenes Fenster hopse ich in mein Zimmer, direkt in mein Bett. Mann, bin ich jetzt müde, super müde. Ich ziehe mir die Bettdecke über den Kopf und falle augenblicklich in einen gigantischen, tiefen Superheldenschlaf. So tief, dass mich niemand wecken kann, bevor ich endgültig ausgeschlafen habe. Und das kann dauern.
0: Was für eine spannende Geschichte, die dank Batman zum Glück nochmal gut ausgegangen ist. Das nächste Mal sollten Milli, Billy und Willi beim Floßbauen jedoch ein bisschen besser aufeinander aufpassen.
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0: Möchte noch jemand von euch was aus der Küche? Was, eine Banane, Tee und Kekse? Ja, kein Problem. Ganz so einfach war das bei Ada Blackjack nicht. Ganz im Gegenteil, die hat sich nämlich an ein Experiment in der Wildnis gewagt und musste bei Eis und Schnee ums Überleben kämpfen. Wie es dazu gekommen ist und was sie stattdessen in der Wildnis gegessen hat, das erzählen uns jetzt Mausreporterin Julia und Selma.
1: Also ich glaube, ich könnte mich versorgen in der Wildnis, also mit Bären oder so, Gänseblümchen und so. Aber um Schnee würde es schon sehr schwer werden.
2: Das stimmt für Selma, für mich und für viele andere Menschen bestimmt auch. Ada Blackjack hat es da besser. Sie ist eine Inupiat. Das Volk der Inupiat lebt an der Küste Alaskas. Das liegt in der Arktis im äußersten Nordwesten der USA. Schnee und Eis gehören für die Menschen dort zum Leben dazu. Adas Volk lebt seit Hunderten von Jahren vom Fischfang und vom Jagen. Vor etwa 120 Jahren ändert sich dann plötzlich alles. Männer aus Europa und aus den USA kommen nach Alaska. Sie suchen dort nach Gold. Die Lebensweise der Inupiat ist ihnen fremd. Sie versuchen deshalb, den Inupiat ihre eigene Art zu leben aufzudrängen. Auch Ada bekommt das zu spüren. Mit 13 wird sie gezwungen, ihr Inupiat-Dorf zu verlassen und in die Schule der Einwanderer zu gehen. Statt Jagen und Angeln lernt sie jetzt Kochen, Nähen und Englisch, die Sprache der Goldsucher. Ihre eigene Sprache, Inupiaq, ist in der Schule verboten. Selma findet das nicht okay.
1: Dass man die ja nicht mehr sprechen darf, einfach so, weil Leute denken, dass das nicht die richtige Sprache ist, finde ich eigentlich nicht fair, weil das ist ja die Sprache, die man gelernt hat, finde ich.
2: Nach der Schule heiratet Ada einen Rentierzüchter. Die beiden haben einen Sohn, Bennett. Als der sehr krank wird, zieht Ada mit ihm in die nächste Stadt, wo Bennett von Ärzten behandelt werden kann. Aber Adas Geld reicht dafür nicht aus. Gerade als sie gar nicht mehr weiter weiß, bekommt Ada ein Angebot. Sie soll an einer Expedition teilnehmen. Das Ziel, die unbewohnte Wrangel-Insel im Arktischen Ozean im Norden von Russland. Ein Jahr lang soll sie dort zusammen mit 4 Männern überleben. Weil sie viel Geld bekommen soll, wenn sie mitfährt, sagt Ada zu.
1: Ich würde sehr Angst haben vor so einer Expedition, weil ich hatte auf jeden Fall auch sehr dolle Angst vor Eisbären.
2: Auch Ada fürchtet sich vor den vielen Eisbären auf der Insel. Aber die Gruppe hat alles dabei, was man braucht, um ein sicheres Lager zu bauen. Außerdem Proviant für ein Jahr und Vic, die kleine Schiffskatze. Ada Blackjack hat viel Arbeit im Lager. Sie muss nähen, kochen, Wäsche waschen und sie hat großes Heimweh. In ihr Tagebuch schreibt Ada:
3: Ich bin so allein. Ich versuche, mich auf die Arbeit zu konzentrieren. Aber die Gedanken an zu Hause und an mein Kind machen mich traurig.
1: Also ich kann mir schon sehr gut vorstellen, dass man in einem Jahr auf so einer Expedition Heimweh kriegt. Weil ich kriege manchmal schon, wenn ich bei Freunden übernachte oder so, manchmal Heimweh. Ein ganzes Jahr ohne meine Familie kann ich mir eigentlich nicht vorstellen.
2: Und dann bleibt es noch nicht mal bei einem Jahr. Das Schiff, das alle im Sommer 1922 abholen soll, bleibt im Eis stecken und kommt nicht an. Ada und die Männer kämpfen jetzt ums Überleben. Ada schreibt:
3: Heute habe ich einen Fuchs gefangen. Es war ein kleiner Erfolg. Aber ich muss noch viele mehr fangen, um genug zu essen zu haben. Das Wetter wird immer kälter und die Tiere werden weniger. Ich hoffe, das reicht, um uns warm zu halten.
2: Als das Essen knapp wird, brechen 3 Männer aus der Gruppe auf, um über das zugefrorene Meer nach Sibirien in Nordrussland zu wandern. Ada bleibt mit dem 4. Mann im Lager zurück. Er ist krank und Ada kümmert sich um ihn. Als er an der Krankheit stirbt, ist Ada ganz allein. Nur Vic, die kleine Katze, ist noch da.
3: Ich habe jetzt niemanden mehr, mit dem ich sprechen kann, außer mir selbst.
2: Das Wissen der Inupiat und die Liebe für ihren Sohn Bennett helfen Ada durchzuhalten. Viele Monate lebt sie von und mit der eisigen Natur der Insel.
1: Sie kam in der Wildnis zurecht, weil sie hatte ja bis 13 gelernt, wie man Tiere erlegt und wie man sie sich auch ernährt und so. Und ich glaube, das war auch einfach sehr wichtig für sie, weil hätte sie das nicht gehabt, hätte sie einfach nicht überlebt.
2: Und so sind Ada Blackjack und die Katze Vic die einzigen Überlebenden, die einen Sommer später das Rettungsschiff besteigen und nach Alaska zurückkehren. Nach Hause zu Adas Sohn Bennett.
0: Was für eine unglaubliche, aber wahre Geschichte. Wer noch mehr von Ada Blackjack erfahren möchte, dem können wir das Buch Ada Blackjack – Überleben auf der Bäreninsel von Isabel Pinn empfehlen. Ich hol uns und unserem Gast, der gleich noch kommt, jetzt aber erst nochmal was zu trinken und zu essen. Und ihr könnt euch ja so lange den Musikwunsch von Maushörerin Enna anhören. Bis gleich.
4: Hallo, ich bin Enna, 5 Jahre alt. Und ich wünsche mir das Lied Ich fühle mich gerade so allein von der Schule der magischen Tiere. Damit grüße ich die Maus, die Ente und den Elefant und natürlich das ganze Mausteam mit Herz.
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0: Moment, die Getränke und die Snacks, die sind doch nicht für die Gewitterhexe. Ja, die braut sich doch gerade etwas ganz anderes in ihrem Hexenkessel zusammen.
1: Es war einmal eine Hexe.
2: Ich bin eine Gewitterhexe.
1: Die braute in ihrem Hexenkessel.
2: Das Wetter!
1: Da kam der schöne Prinz vorbei und beschwerte sich.
3: Hexe, ich hatte mir Sonnenschein bestellt. Ich war mit Dornröschen verabredet gewesen. Stattdessen war es heiter bis wolkig. Vielleicht klappt's ja morgen. Da brauche ich Regen. Ich möchte dem Froschkönig meinen königlichen Regenmantel zeigen.
1: Regen war für die Hexe kein Problem. Sie warf in ihren Hexenkessel
2: ein Prasseln, eine Handvoll Wasserhähne und einen Froschpups. Und dann Feuer drunter und kräftig umrühren mit dem Regenschirm.
1: Ob es tatsächlich für den schönen Prinzen Regen gibt?
3: Ich verlass mich auf dich, Hexe.
1: Das erfahrt ihr morgen.
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0: Gut, dass unser Gast gerade mal wieder unterwegs ist und ihr die Bananen und Kekse somit selber essen könnt. Jörn Ziegler ist aber auch ziemlich viel unterwegs, am liebsten in Panama, einem Land in Mittelamerika. Dort leben viele Menschen in großen und kleinen Städten, ähnlich wie bei uns. Es gibt aber auch noch Ureinwohner, die ganz anders leben. Das Volk der Naso, das lebt in kleinen Dörfern im Urwald. Ja, und Jörn hat dieses Volk über Jahre auf vielen Besuchen kennengelernt und arbeitet ehrenamtlich für eine kleine Organisation, um die Natur und die vielen Tierarten dort im Urwald bei den Naso zu erforschen und zu schützen. Und auch, um sich für die Rechte der Naso einzusetzen. Hab ich das so richtig gesagt, Jörn?
1: Ja.
0: Also erstmal, hallo, schön, dass du Zeit für uns hast, Jörn.
1: Hallo, ja, vielen lieben Dank für die Einladung. Ich freue mich, dass ich dabei sein darf.
0: Ja, und wir freuen uns, jemanden hier zu haben, der uns wirklich sagen kann, wie es denn da so aussieht bei den Naso. Wo ist das denn überhaupt genau? Wo warst du denn da und wie viele Leute leben da?
1: Aber das ist im Westen von Panama, entlang einem großen wilden Fluss, der durch eine Bergkette läuft. Das ist die Cordillera Talamanca, so heißt das, im Grenzgebiet zu Costa Rica. Da gibt es einen ganz großen Wald, der sich über Costa Rica und Panama erstreckt, der auch noch nie wirklich erschlossen oder besiedelt wurde. Und die Naso sind ein kleines indigenes Volk. Mittlerweile, es gibt circa noch 3500 von den Naso und die haben früher weiter stromaufwärts wirklich im Regenwald gelebt und sind heute ein bisschen weiter stromabwärts gezogen und leben in 11 Dörfern. Ja, in der Nähe von diesem Fluss.
0: Das hört sich ein bisschen gefährlich an, so nicht erforscht und dann dieser Fluss, der da ist. Was machen die Kinder da vor Ort?
1: Ah, die Kinder spielen, die helfen den Eltern, die sind fit, die kennen natürlich ihre Umgebung und die Natur sehr, sehr gut. Die bekommen, auch wenn sie noch jung sind, schon Aufgaben, wo sie den Eltern helfen, zum Beispiel irgendetwas abholen in einer anderen Hütte. Oder helfen den Eltern im Garten oder helfen etwas transportieren.
0: Die jagen auch, die Naso, und die fischen auch. Helfen die Kinder auch dabei?
1: Es gibt viele Kinder, die ihre Eltern begleiten und dann natürlich auch alles mitbekommen. Das Fischen, was ganz früher nur in der Trockenzeit gemacht wurde, dann, wenn das Wasser der Bäche klar ist. Und die Naso haben nämlich traditionell in den Stromschnellen getaucht und dann mit Harpunen Fische da erlegt, die da leben. Das habe ich mal live erlebt und da muss man wirklich Mut haben und natürlich auch das Können, um da Fische zu sehen unter Wasser und auch fangen zu können. Und das erleben die Kinder jeden Tag, wenn sie ihre Eltern begleiten.
0: Ganz schön aufregend, also mit Harpunen Fische zu jagen. Und wie wurden andere Tiere gejagt?
1: Ja, traditionell denke ich mit Lanzen und mit Pfeil und Bogen, bis dann die ersten Gewehre da kommen. Das wird heute mit Gewehren gemacht und ja, wie gesagt, früher hat man das dann eher mit Speeren gemacht.
0: Also haben Sie all das oder all das, was Sie brauchen, das besorgen Sie sich selbst aus der Natur, also sozusagen im Einklang mit der Natur?
1: Ja, und jede Familie hat ein Gartenstück, meistens in der Nähe von einem Bach, wo sehr viel Feuchtigkeit im Boden ist. Und da wird angebaut und da geht man dann hin, um zu ernten und da gibt es Süßkartoffeln und ganz viele andere Verwandte der Kartoffeln, die man dort ausbuddeln kann und essen kann. Dann werden aber auch wilde Pflanzen geerntet. Im Wald gibt es Kochbananen und auch so wie wir die kennen, die süßen Bananen. Es gibt Früchte. Das wird alles geerntet.
0: Gibt es denn auch Handys? Wäre jetzt meine Frage.
1: Also es gibt keinen Handyempfang. Mhm. Und als ich 2010 das erste Mal dahin kam, da hatten ein paar Personen so wirklich ein altes Mobiltelefon, wo man SMS schreiben kann und mit telefonieren kann. Und es gab einen Platz oben auf dem Berg, wo man ein bisschen Empfang hatte. Aber da musste man auch erst mal ein paar Stunden hinlaufen.
0: Ja, und trotzdem sind die Naso glücklich, gehe ich von aus.
1: Absolut. Also was ich immer bewundert habe, ist eine Lockerheit. Wenn es jetzt zum Beispiel darum ging, dass wir uns für eine Wanderung verabredet haben und morgens früh dann wurde dann gesehen, auch es regnet stark, dann war der Satz ganz einfach, wir machen das jetzt halt morgen. Punkt. Und das war dann wirklich einfach entspannt und irgendwie ganz, ganz einfach, während wir uns vielleicht dann Gedanken machen und vielleicht können wir ja später noch und Mensch, wir ärgern uns so blöde, wir hatten das doch für heute geplant, jetzt regnet es, warum regnet es denn? Und jetzt gucken wir nochmal auf die Wetter-App, den Regenradar, das ist da ganz einfach und die Leute sind entspannt. Heute nicht, dann machen wir es morgen.
0: Können sich auf jeden Fall viele von uns ein Beispiel dran nehmen. Wann bist du wieder da?
1: Ich hoffe, dass ich im Herbst dorthin fliegen kann. Ich versuche so wenig wie möglich zu fliegen natürlich, aber ich habe meine Freunde jetzt schon anderthalb Jahre nicht mehr gesehen und ich bereite gerade ein Forschungsprojekt vor mit einem Freund von mir aus Mexiko, der sich sehr, sehr gut mit Kleinkatzenarten auskennt und im Regenwald der Naso gibt es 6 Katzenarten, den Jaguar, der natürlich der größte ist und es gibt aber auch eine neu beschriebene Kleinkatzenart, die wir dort ja dokumentieren wollen. Und mein Freund aus Mexiko, der Dr. Caso, der wird meinen Freunden von den Naso beibringen, wie man wissenschaftlich ja solche Tierarten im Regenwald dokumentieren kann. Und das ist gerade ein Projekt. Ich muss noch ein bisschen Geld sammeln dafür. Und dann schnappe ich mir den Arturo aus Mexiko und dann fliegen wir dahin.
0: Das hört sich echt spannend an. Jörn Ziegler, sprechen wir vielleicht ein anderes Mal drüber. Ich drücke auf jeden Fall die Daumen, wünsche eine gute Zeit. Bis dann, gute Reise. Tschüss.
1: Danke.

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1: Jetzt sind wir schon fast am Ende der Folge, in der es um Amerika geht. Ja. Und wir haben noch nicht einmal über die Ureinwohner Amerikas gesprochen. Über die Native Americans. Oder früher auch oft Indianer genannt. Warum der Begriff so nicht richtig ist, das hat Mausreporter Christoph mal für uns rausbekommen.
2: Schauen wir mal 500 Jahre zurück. Zu dieser Zeit kamen in Europa gerade die Ritter und Burgen so langsam aus der Mode.
3: Tja, also jetzt, wo es Schießpulver und Kanonen gibt, da braucht man uns schwertschwingende Ritter ja einfach nicht mehr. Ich reite jetzt in Rente. Tschüss!
2: Europa bestand damals aus vielen, vielen Königreichen. Allein dort, wo heute Deutschland liegt, gab es über 100 verschiedene, teilweise winzig kleine Königreiche. Für die Menschen in Europa war es eine Zeit großer Entdeckungen. Viele Schiffe fuhren bis nach Afrika und Asien, um dort Gewürze einzukaufen, die es in Europa nicht gab.
4: Wir beladen das ganze Schiff mit diesem Pfeffer. Das ist ja wirklich ein ganz hervorragendes Gewürz.
2: Dass es noch andere Kontinente gab, nämlich Amerika und Australien, wusste man damals in Europa noch gar nicht. Cristoforo Colombo, ein Mann aus dem heutigen Italien, hatte eine interessante Idee. Manchmal wird er auch Christoph Kolumbus genannt.
5: Die Erde ist ja eine Kugel. Das heißt, wenn man nach Indien fahren will, dann muss man gar nicht unbedingt auf dem gefährlichen Weg segeln, die Küste Afrikas entlang. Da gibt es ja immer so schreckliche Stürme. Man könnte ja auch einfach andersherum um die Erdkugel segeln und quasi hintenrum nach Indien fahren.
2: Kolumbus' Idee war völlig richtig. Natürlich kann man von Europa aus auch in Richtung Westen segeln, um nach Indien zu kommen. Nur wusste damals niemand in Europa, dass dazwischen noch ein riesiger Doppelkontinent lag. Nord- und Südamerika. So wie es damals in Europa viele hundert Königreiche gab, gab es auch in Nordamerika zu dieser Zeit über 500 verschiedene Völker. Sie hatten unterschiedliche Sprachen, feierten unterschiedliche Feste und trugen unterschiedliche Kleidung, ganz wie die Menschen in Europa auch unterschiedlich waren. Im Norden zum Beispiel lebten die Cheyenne, im Süden die Tonkawa, im Westen die Kalapuya, im Osten die Powhatan und dazwischen noch viele, viele andere Völker. Wo es kalt war, bauten die Menschen Hütten aus Holz. Wo es warm war, lebten sie in Dörfern aus Lehmziegeln. Und in den weiten Ebenen, wo man Jagd auf Bisonherden machte, da lebten die Jäger auch einige Monate des Jahres in Zelten. Als Colombo nach 5 Wochen auf See endlich eine Küste erblickte, dachte er natürlich, er hätte Indien erreicht.
6: Land in See!
5: Indien, endlich. Dann kann der Handel ja losgehen.
7: Hallo? Hallo, Sie da? Hallo, verkaufen Sie Pfeffer?
8: Mayani Makai.
7: Oder Tee?
2: Deshalb nannte er die Menschen, die er dort traf, Indianer. Erst nach seiner Reise stellte man fest, dass Colombo gar nicht in Indien, sondern auf einem ganz anderen Kontinent gewesen war. Die Menschen, die dort lebten, nannte man aber trotzdem weiter Indianer. Das Wort war nicht nur völlig falsch, man benutzte auch einfach nur einen einzigen Namen für all diese verschiedenen Völker, die doch ganz unterschiedlich lebten und sich zum Teil nie begegnet waren. Es ist ungefähr so falsch, als würde man alle Menschen in Europa, egal ob Italiener, Polen oder Schweden, Japanier nennen. Das Wort Indianer zeigt also, dass es den Europäern lange überhaupt nicht wichtig war, wer die Völker Nordamerikas eigentlich wirklich sind. Dass sie sehr vielfältig sind und dass man viel von ihnen lernen kann. Deshalb sieht man in Filmen und Serien über den Wilden Westen auch oft Dinge, die gar nicht zusammengehören oder falsch benutzt werden. Ein bunt bemalter, mit Figuren geschnitzter Totempfahl zum Beispiel ist etwas völlig anderes als ein Marterpfahl, an dem Gefangene angebunden werden.
0: Das Amerika der Ureinwohner lebt.
2: Heute kann man sich besser darüber informieren, wie diese vielen Völker tatsächlich lebten und was sie wirklich anhatten. Denn die Karnevalskostüme von heute sind meistens ein komischer Mischmasch, der mit den echten Trachten nur wenig zu tun hat. Ein Volk namens Indianer hat es also nie gegeben. Es gab und gibt aber noch heute Apachen, Navajo, Dakota und viele, viele weitere Völker. Heute sind sie alle Bürger der USA, aber sie sind stolz auf ihre Geschichte und nennen sich daher selbst Native Americans. Das heißt ungefähr ursprüngliche Amerikaner, weil ihre Vorfahren eben schon in Nordamerika lebten, lange bevor die Europäer den Kontinent erreichten.
1: Hau, Christoph hat gesprochen. Ja, das sagen die Native Americans in dem Zusammenhang so übrigens auch nicht. Ist bei mir aber schon als Kind bei den Karl-May-Festspielen so hängen geblieben. Gut, dass wir es jetzt besser wissen.
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0: Bevor wir uns gleich auf die Rückreise ins Maus-Studio machen, wollen wir noch eine spannende Frage beantworten.
1: Die Frage des Tages.
0: Und die nimmt uns noch einmal mit in den eisigen Norden Amerikas.
2: Guten Morgen. Ich wollte wissen, wie die Inuit früher und auch heute das Feuer machen können in Iglo.
0: Danke für die Frage, die wir direkt mal an Mausreporterin Sandra weitergegeben haben. Denn die weiß nicht nur, wie man seinen heißen Tee runterkühlen kann, sondern Sandra weiß auch, wie die Inuit Feuer im Iglu gemacht haben.
3: Mal angenommen, ich habe mir einen schönen heißen Tee gekocht und ich werfe dann Eiswürfel in den Tee. Was passiert dann? Genau, der Tee wird kalt und die Eiswürfel schmelzen, denn Eis und Hitze vertragen sich nicht. Genauso ist es mit den Iglus aus Schnee und Eis, in denen die Inuit früher gelebt haben. Heute wohnen sie in Häusern. In den Iglus konnten sie kein Feuer machen. So ein Iglu ist zwar aus sehr dicken Schnee- und Eisplatten gebaut, aber selbst die schmelzen, wenn es zu lang, zu warm ist. Also haben sich die Inuit in einem Iglu anders warm gehalten. Bis zu plus 5 Grad Celsius kann es in einem Iglu warm werden. Das klingt für uns erstmal wenig, denn das ist so kalt wie bei uns an einem

0: In einer Schale aus Stein zündeten sie das Fett von Walfischen oder Robben an, die sie bei der Jagd erlegt hatten. Als Docht, wie bei einer Kerze, benutzten sie dafür zum Beispiel trockenes Moos. Dieses kleine Feuerchen war keine Gefahr für die dicken Schneewände. Es brachte etwas zusätzliche Wärme ins Iglu und auch Licht. Ein Iglu hat ja keine Fenster, da ist es stockdunkel. An dieser kleinen Feuerschale konnten die Menschen auch Essen warm machen. Richtig kochen hat aber nicht funktioniert. Dafür waren die Flammen einfach zu klein. Aber ohnehin haben die Inuit eher kalt gegessen. Sie hatten nicht genug Holz, um ein Feuer zu machen. Und kalt genug war es ja, dass sich ihre Vorräte gut hielten. Ein anderer Trick hat dafür gesorgt, dass es die Inuit nachts beim Schlafen noch ein bisschen wärmer hatten. Ihre Schlafplätze mit Tierfellen lagen auf einer Stufe aus Schnee und Eis, also weiter oben im Iglu. Denn oben ist es wärmer, weil Wärme immer nach oben steigt. Kälte hingegen fällt nach unten. Deshalb war es auch wichtig, dass der Zugang zum Iglu tiefer lag als der Rest. Die Inuit buddelten einen Tunnel nach draußen, unter der Außenwand hindurch. Da fiel die Kälte dann hinein und verschwand ein bisschen aus dem Iglu. Und die Inuit konnten gemütlich schlafen.
1: Das hört sich wirklich ganz schön kalt an. Um da gemütlich schlafen zu können, bräuchte ich auf jeden Fall mehr als ein paar Felle und ein kleines Feuer. Deshalb bin ich ehrlich gesagt auch ganz froh, wieder hier bei uns im Mausstudio zu sein. Ja, aber wer weiß, vielleicht reisen wir ja irgendwann nochmal nach Amerika. Denn auch wenn wir heute so viel über den Kontinent erfahren haben, gibt es dort noch so viel mehr zu entdecken. Für heute sind wir allerdings raus und verabschieden uns mit einem Kunik. Dem Kuss der Inuit. Nase an Nase.
2: Oder Rüssel an Rüssel.
1: Also, tschüss, ciao, tschüss und bis die Tage, euer André.

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1: Der Ort, den wir heute in der Maus zum Hören besuchen möchten, ist 27,5 mal so groß wie Deutschland. Ganze 834.000 Quadratkilometer. Daher sollten wir uns auch beeilen und endlich anfangen. Los jetzt!
2: 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Heute
3: mit Bären in Kanada, Faultieren und ihren Geräuschen, Batman und einer Rettungsaktion im Fluss. Und natürlich mit der Maus und dem Elefanten. Haut. Mit Bären am Kanada. Faultieren an ihre Geräusche. Batman am Engelshoftasch am Fluss. Und natürlich mit der Maus und dem Elefant. Das war Luxemburgisch.
1: Hallo zusammen und herzlich willkommen zu einer neuen Maus zum Hören. Oder wie wir heute auch sagen könnten, hola oder welcome. Ja, das war Spanisch und Englisch, die in Amerika am meisten gesprochenen Sprachen. Und genau dahin wollen wir heute zusammen mit euch reisen. Genau genommen zu einigen Ureinwohnern Amerikas. Zum Beispiel zu den Exemplaren, zu denen Maushörer Aiden eine Frage hat.
4: Ich bin Aiden und habe eine Frage an die Maus und würde gerne wissen, wie ein Faultier klingt. Ich würde gerne meine Mama grüßen.
1: Sehr gute Frage, Aiden. Und auch wenn ich nicht weiß, wie ein Faultier klingt, kann ich mir sehr gut vorstellen, dass es ziemlich langsam klingt. Gut, dass unsere Mausreporterin Doro von der ganz schnellen Sorte und überhaupt nicht faul ist. Denn sie hat für uns sämtliche Tierstimmenarchive durchsucht und ist mit einigen Tierstimmen im Gepäck in die Klasse 4C der Peter-Fischer-Grundschule in Dortmund gegangen.
5: Faultiere schlafen und essen eigentlich immer nur.
6: Faultiere schlafen an Bäumen. Die liegen nicht in der Astgabel rum, sondern sie haben ja so lange Krallen, dass sie sich an den Bäumen festkrallen können. Und dann hängen die halt so mit so zwei Armen oben und mit den Füßen oben.
7: Ich habe mal gehört, dass Faultiere sich sehr wenig und langsam bewegen, weil sie nicht so viel Energie haben.
8: Weil die Blätter, die sie essen, geben nicht so viel Kraft.
9: Aber welche Töne geben Faultiere wohl von sich?
10: Ich glaube, die machen so ein ganz leises Brummen.
11: Ich habe nur ein Faultier im Zoo gesehen und das war aber auch sehr langsam und hat keine Geräusche von sich gegeben.
12: Wenn so

0: am Tag irgendwie zum anderen machen will, macht es eher keine Geräusche, aber wenn es eher schläft.
1: Ich glaube auch ein leises Brummen, weil die haben ja sicher auch Fressfeinde. Die können sich dann ja nicht so schnell vom Fleck bewegen.
2: Ich verrate schon mal so viel. Stumm sind Faultiere nicht. Aber welches Geräusch kommt nun wirklich von ihnen? Ich habe 3 zur Auswahl. Ist es Nummer 1? Ist es Nummer 2? Oder ist es Nummer 3?
3: Ich glaube, das erste war ein Vogel und das zweite war, glaube ich, das Faultier. Und das dritte hörte sich irgendwie nicht so realistisch an, finde ich.
4: Ich finde, das dritte klang wie ein Baby, was geheult hat. Und dann glaube ich, dass das zweite das Faultier war.
5: Ich glaube auch das zweite, weil ich glaube auch, dass es eher so brummt.
2: Die Kinder haben recht. Das zweite war ein Faultier. Genauer gesagt, ein Zweifinger-Faultier aus dem Frankfurter Zoo, das stöhnt und schnarcht. Die Vermutung, dass Faultiere normalerweise kaum Geräusche von sich geben, ist nämlich richtig. Ihre Taktik ist, sich zu verstecken und zu tarnen. Dadurch, dass ihr Fell eine ähnliche Farbe hat wie die Bäume, dadurch, dass sie sich nur sehr langsam bewegen und dadurch, dass sie kaum Geräusche von sich geben. Aber wenn sie wirklich in Not sind, wehren sie sich mit ihren scharfen Krallen und können tatsächlich fauchen. Das klingt dann so.
6: Während der Elefant hier noch auf friedliches Faultier macht, genießen wir mit Lea noch etwas das Leben. Denn den Song, den wir jetzt hören, der ist aus dem Film Paddington, der in Peru, also in Südamerika, spielt. Ja, und das möchtest du natürlich nicht verpassen, lieber Elefant. Das kann ich gut verstehen.
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0: Ungefähr 7000 Kilometer liegen zwischen Peru und Kanada. Ja, ganz schön weit, finde ich auch. Da hat man mal eine ungefähre Vorstellung, wie groß Amerika ist. Und genau da wollen wir jetzt auch hin, denn in Kanada leben noch ziemlich viele wilde Bären. Ja, kann sich hier bei uns in Deutschland kaum noch einer vorstellen und deshalb soll uns Mausreporterin Jana auch mal erzählen, wie das so ist, einem richtigen Bären in freier Wildbahn zu begegnen.
1: Zwar gibt es hier bei uns in Europa auch Bären, aber es sind nicht so viele, dass jeder in seinem Leben einfach mal so einem dieser Tiere begegnet. In Deutschland zum Beispiel gibt es im Moment keinen einzigen freilebenden Braunbär. Mir sind alle wildlebenden Bären, die ich bisher gesehen habe, in Nordamerika begegnet. In den Ländern Kanada und Alaska. Und da musste ich hinfliegen. Meine Tante in Kanada meinte zum Beispiel einfach mal abends nach dem Essen, wollen wir heute mal Bären gucken gehen? Klar, meinte ich, Tante Rose ist nämlich für ihre köstlichen Himbeeren bekannt. Die wachsen groß wie Walnüsse in ihrem Garten. Sie meinte aber Schwarzbären mit Ä. Also rein in den Pickup-Truck und los geht's. Wer in Kanada Bären gucken will, fährt nicht in den Zoo, sondern auf die Müllkippe. Ich habe auch erst gestaunt. Angekommen wollte ich gleich raushüpfen und losstapfen. Rose hat sich kaputt gelacht. Beim Bärengucken bleibt man im sicheren Auto sitzen. Und tatsächlich, nach wenigen Minuten ist eine Bärenmutter mit zwei kleinen Bärenjungen vor uns über die Zufahrt gelaufen. Sie hatten auf der Müllkippe nach Fressbarem gesucht und haben sich dann wieder in den Wald getrollt. Mitten zwischen Abfallbergen ist das keine besonders romantische Begegnung mit diesen wunderbaren Tieren. Aber dafür sicher, hinter verschlossenen Autotüren. Die zweite Begegnung war weniger sicher und ziemlich überraschend. Mit zwei Freundinnen habe ich morgens auf einem Wandertrip in der kanadischen Wildnis gerade in einem kleinen Bach gebadet. Den Schlafsack mief loswerden. Und da taucht am anderen Ufer ein Bär auf, nur etwa 30 Schritte entfernt. Egal wie oft wir schon gehört hatten, dem Bär nicht den Rücken zukehren und bloß nicht weglaufen, wir haben geschrien und sind im Affenzahn zu unserem Zeltplatz zurückgerannt, splitterfasernackt und völlig panisch. Diesmal hat sich wahrscheinlich der Bär über uns kaputt gelacht und hatte dann seinen Bach für sich, um nach Fischen zu jagen. Klar, dass ich mich nach dem Schreck das nächste Mal besser vorbereitet habe. Naturforscher David nimmt mich mit in einen Nationalpark in Alaska, um Moorhühner und andere Tiere zu beobachten. Und da ist eins immer mit dabei, Bärenspray. Denn hier im kalten Norden leben auch Grizzlybären, die größten unter den Braunbären. Die können einen Menschen mit einem Prankenhieb töten. Das machen sie aber nicht einfach so. Aber wenn wir sie überraschen, wir sind vielleicht schon viel zu nah dran und sie fühlen sich durch uns bedroht, dann kann es gefährlich werden. David erklärt mir noch, dass wir laut reden sollen, wenn wir unterwegs sind, um Bären rechtzeitig zu warnen. Sehen wir doch einen, dann machen wir uns groß und gehen ganz langsam rückwärts. Nur wenn ein Bär auf uns zuläuft und zum Angriff übergeht. Auf den Boden werfen, mit den Händen den empfindlichen Nacken schützen und totstellen. Naja, und für den Notfall Bärenspray. Das kann den Bär für einen Moment außer Gefecht setzen. Puh, mir ist echt mulmig. So toll ich Begegnungen mit wilden Tieren auch finde. Hier hört ihr übrigens eine Aufnahme von Grizzly-Jungen beim Spielen. Sie hören sich echt niedlich an. Aber bei mir darf's gerne beim Hören bleiben. Auf eine leibhaftige Begegnung kann ich verzichten. Grizzlies gibt's nur in Nordamerika. Die Braunbären, die in Europa leben, sind kleiner und weniger gefährlich. An diesem Tag sehen wir zum Glück nur ein Karibu, das ist ein riesengroßer Hirsch, einen Elch in größerer Entfernung und ganz viele Spuren von kleineren Tieren. Zum Beispiel von einem Schneeschuhhasen. Und die waren mir in diesem Moment eindeutig lieber.
0: Wow, ist das spannend. Aber ich habe doch keine Angst vor Bären. Ja, gerade nicht in Deutschland. Ich spreche nur so laut, damit ihr mich gut verstehen könnt. Und falls wir doch mal einem Bären begegnen sollten, ja, dann kann ich mich doch immer noch ganz groß machen. Ja, und außerdem gibt's doch auch so liebe und entspannte Bären wie Balu den Bär.
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2: Nicht ganz so gemütlich wie mit Baloo dem Bären wird's heute in der Geschichte Batman. Denn der muss sich um eine Meldung aus Nordamerika kümmern. Dabei geht's um drei kleine Waschbärgeschwister. Aber mehr verrate ich euch noch nicht.
3: Batman kann nicht schlafen. Willi, Milli, Billy und die Niagara-Fälle von Hartmut L. Kordi.
4: Ich heiße Sascha und ich bin ein Superheld. Also nachts. Am Tag bin ich ein stinknormales Kind mit Lego bauen, Schlumpfeis essen, Fernseh gucken und Uno spielen. Aber wenn ich abends ins Bett gehen soll, dann passiert etwas mit mir. Okay, eigentlich passiert erstmal nichts. Das ist ja das Problem. Denn obwohl ich meistens schrecklich müde bin, kann ich oft nicht einschlafen. Das Einzige, was gegen nicht schlafen können hilft, ist Heldentaten begehen. Ich schlage meine Bettdecke zurück und sehe, statt des Schlafanzuges mit den Delfinen drauf, trage ich nun mein Superheldenkostüm mit dem großen Bär auf der Brust. Und natürlich meinen Superheldenumhang, denn nachts werde ich zu B-E-T-T-N-L-N Batman, dem schlaflosesten Superhelden des Universums. Meistens empfange ich dann auch schon einen Notruf, wie diesen.
5: Hilfe, Batman! Mein Bruder und meine Schwester stürzen gleich den Wasserfall runter. Du musst sie retten!
4: Augenblicklich spannt sich jeder Muskel in meinem Körper an. Ich springe aus dem Bett und schalte in den ersten Superheldengang. Manchmal auch gleich in den zweiten oder dritten. Und dann blicke ich durch das offene Dachfenster in die Nacht. Oh, heute ist es eine internationale Meldung. Aus Amerika. Genauer gesagt aus Nordamerika, von den Niagara-Fällen. Von meinem Zimmer dorthin sind es über 6000 Kilometer. Das würde sogar mit mehrfacher Schallgeschwindigkeit zu lange dauern. Also muss ich meinen Teleporter benutzen. Mit dem kann ich mich in Sekundenschnelle überall hinbeamen. Okay, anschalten. Entsperren. Wie war nochmal der PIN-Code? Ah ja. Längen- und Breitengrad eingeben und Achtung! Und schon bin ich da. Hey, hier ist es ja noch ganz hell. Klar, die Niagara-Fälle liegen ja auch in einer anderen Zeitzone. Wenn es bei uns 8 Uhr abends ist, ist es dort erst 2 Uhr am Nachmittag. Da wartet schon ein total aufgeregter kleiner Waschbär auf mich.
5: Hilfe, Batman, du musst sie retten.
4: Er heißt Willi. Zum Glück verstehe ich waschbärisch. Er erzählt mir ganz aufgeregt, dass er mit seinem kleinen Bruder Billy und seiner Schwester Millie auf einen Baumstamm im Wasser Floß gespielt hat. Als die Strömung den Stamm immer weiter in die Mitte des Flusses in Richtung des Wasserfalls gezogen hat. Willi konnte gerade noch runterspringen und an Land schwimmen. Aber Billy und Millie haben sich nicht getraut.
5: Und jetzt treiben sie Richtung Wasserfall.
4: Alles klar, ganz ruhig. Tief durchatmen.
5: Okay, durchatmen, festhalten.
4: Sehr gut. Ein, aus, ein, aus. Und jetzt bitte keine Sorgen machen. Ich kümmere mich drum. Bin gleich wieder da. Ich fliege in die Mitte des Flusses und dann in Richtung der Niagara-Fälle. Da unten sind sie. Die beiden kleinen Waschbären klammern sich an einen Baumstamm fest. Sie treiben direkt auf den Wasserfall zu. Okay, was mache ich? Ich müsste sie irgendwie auffangen, wenn sie hinunterfallen. Genau, aber wie und womit? Ich hab's. Ich verwandle mich in ein Propellerflugzeug mit einem Sieb unten dran. So eine Art großes Nudelsieb. Ich fliege direkt zum Wasserfall. Ich kann kaum etwas sehen, weil das Wasser so doll spritzt, dass dadurch ein dicker weißer Nebel entsteht. Aber ich habe vorher blitzschnell im Kopf berechnet, an welcher Stelle die beiden über die Kante stürzen werden. Achtung, jetzt müssen sie gleich kommen.
6: Hilfe! Oh nein, bitte Hilfe! Hilfe! Hilfe! Hilfe! Hilfe!
4: Ich höre, wie etwas ins Sieb plumpst. Geschafft! Ich verliere durch das Gewicht etwas an Höhe. Ich gebe Gas und steuere mich also das Flugzeug, in Richtung Ufer.
0: Moment, stopp! Zurück! Billy ist verschwunden!
4: Ich schau nach. Mist, da ist wirklich nur ein kleiner Waschbär im Sieb. Der andere muss neben dem Sieb ins Wasser gefallen sein. Ich schaue nach unten und suche die schäumende Gischt ab.
0: Da unten ist Billy. Da rechts von der Insel.
4: Okay, ich setze Billy am Ufer ab und propellere sofort zurück. Ich fliege im Sturzflug nach unten und reiße mein Steuer dann im letzten Moment hoch. Jetzt ziehe ich das Sieb wie ein Kescher durchs Wasser. Nichts. Vielleicht ein bisschen weiter rechts. Ich fliege eine kleine Schleife und tauche das Sieb wieder ins Wasser. Jetzt spüre ich einen kleinen Widerstand. Ich gewinne an Höhe und das Sieb aus dem Wasser. Und da sitzt er drin. Ein nasser, zerzauster Billy-Waschbär.
6: Das war knapp. Ich glaube, ich habe mindestens 3 Liter Wasser geschluckt.
4: Ich bringe auch Billy ans Ufer. Inzwischen ist dort auch schon Willi angekommen.
7: Da seid ihr ja wieder. Ich habe echt Schiss gehabt. Warum seid ihr denn nicht mit mir vom Baumstamm runtergesprungen?
8: Weil wir vielleicht noch nicht so gut schwimmen können wie du. Wir haben ja noch nicht mal das Seepferdchen.
6: Außerdem dachten wir ja nicht, dass der Stamm echt auf den Wasserfall zutreibt.
7: Mann, Mann, Mann. Wenn ich nicht Batman gerufen hätte, dann wärt ihr jetzt Fischfutter.
6: Ja, das wissen wir doch. Sorry, kommt nicht wieder vor. Waschbären Ehrenwort. Und danke, Batman.
8: Ja, das war echt cool von dir. Und bitte nicht unseren Eltern verraten. Die drehen sonst durch.
4: Keine Angst, ich halte dich. Aber ihr zwei macht jetzt auf alle Fälle erstmal den Schwimmkurs. Versprochen?
6: Mhm, klar machen wir.
4: Okay, ich verlasse mich drauf. Jetzt muss ich aber wieder zurück. Dann macht's mal gut, ihr drei. Tschüss. Und Achtung.
9: Tschüss.
8: Tschüss.
4: Sekunden später materialisiere ich mich wieder auf unserem Dach, direkt neben dem Schornstein. Durch mein immer noch offenes Fenster hopse ich in mein Zimmer, direkt in mein Bett. Mann, bin ich jetzt müde, super müde. Ich ziehe mir die Bettdecke über den Kopf und falle augenblicklich in einen gigantischen, tiefen Superheldenschlaf. So tief, dass mich niemand wecken kann, bevor ich endgültig ausgeschlafen habe. Und das kann dauern.
2: Was für eine spannende Geschichte, die dank Batman zum Glück nochmal gut ausgegangen ist. Das nächste Mal sollten Millie, Billy und Willi beim Floßbauen jedoch ein bisschen besser aufeinander aufpassen.
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0: Möchte noch jemand von euch was aus der Küche? Was, eine Banane, Tee und Kekse? Ja, kein Problem. Ganz so einfach war das bei Ada Blackjack nicht. Ganz im Gegenteil, die hat sich nämlich an ein Experiment in der Wildnis gewagt und musste bei Eis und Schnee ums Überleben kämpfen. Wie es dazu gekommen ist und was sie stattdessen in der Wildnis gegessen hat, das erzählen uns jetzt Mausreporterin Julia und Selma.
1: Also ich glaube, ich könnte mich versorgen in der Wildnis, also mit Beeren oder so, Gänseblümchen und so. Aber um Schnee würde es schon sehr schwer werden.
2: Das stimmt für Selma, für mich und für viele andere Menschen bestimmt auch. Ada Blackjack hat es da besser. Sie ist eine Inupiat. Das Volk der Inupiat lebt an der Küste Alaskas. Das liegt in der Arktis im äußersten Nordwesten der USA. Schnee und Eis gehören für die Menschen dort zum Leben dazu. Adas Volk lebt seit Hunderten von Jahren vom Fischfang und vom Jagen. Vor etwa 120 Jahren ändert sich dann plötzlich alles. Männer aus Europa und aus den USA kommen nach Alaska. Sie suchen dort nach Gold. Die Lebensweise der Inupiat ist ihnen fremd. Sie versuchen deshalb, den Inupiat ihre eigene Art zu leben aufzudrängen. Auch Ada bekommt das zu spüren. Mit 13 wird sie gezwungen, ihr Inupiat-Dorf zu verlassen und in die Schule der Einwanderer zu gehen. Statt Jagen und Angeln lernt sie jetzt Kochen, Nähen und Englisch, die Sprache der Goldsucher. Ihre eigene Sprache, Inupiaq, ist in der Schule verboten. Selma findet das nicht okay.
1: Dass man die ja nicht mehr sprechen darf, einfach so, weil Leute denken, dass das nicht die richtige Sprache ist, finde ich eigentlich nicht fair, weil das ist ja die Sprache, die man gelernt hat, finde ich.
2: Nach der Schule heiratet Ada einen Rentierzüchter. Die beiden haben einen Sohn, Bennett. Als der sehr krank wird, zieht Ada mit ihm in die nächste Stadt, wo Bennett von Ärzten behandelt werden kann. Aber Adas Geld reicht dafür nicht aus. Gerade als sie gar nicht mehr weiter weiß, bekommt Ada ein Angebot. Sie soll an einer Expedition teilnehmen. Das Ziel, die unbewohnte Wrangel-Insel im arktischen Ozean im Norden von Russland. Ein Jahr lang soll sie dort zusammen mit 4 Männern überleben. Weil sie viel Geld bekommen soll, wenn sie mitfährt, sagt Ada zu.
1: Ich würde sehr Angst haben vor so einer Expedition, weil ich hatte auf jeden Fall auch sehr dolle Angst vor Eisbären.
2: Auch Ada fürchtet sich vor den vielen Eisbären auf der Insel. Aber die Gruppe hat alles dabei, was man braucht, um ein sicheres Lager zu bauen. Außerdem Proviant für ein Jahr und Vic, die kleine Schiffskatze. Ada Blackjack hat viel Arbeit im Lager. Sie muss nähen, kochen, Wäsche waschen und sie hat großes Heimweh. In ihr Tagebuch schreibt Ada:
3: Ich bin so allein. Ich versuche, mich auf die Arbeit zu konzentrieren. Aber die Gedanken an zu Hause und an mein Kind machen mich traurig.
1: Also ich kann mir schon sehr gut vorstellen, dass man in einem Jahr auf so einer Expedition Heimweh kriegt. Weil ich kriege manchmal schon, wenn ich bei Freunden übernachte oder so, manchmal Heimweh. Ein ganzes Jahr ohne meine Familie kann ich mir eigentlich nicht vorstellen.
2: Und dann bleibt es noch nicht mal bei einem Jahr. Das Schiff, das alle im Sommer 1922 abholen soll, bleibt im Eis stecken und kommt nicht an. Ada und die Männer kämpfen jetzt ums Überleben. Ada schreibt:
3: Heute habe ich einen Fuchs gefangen. Es war ein kleiner Erfolg. Aber ich muss noch viele mehr fangen, um genug zu essen zu haben. Das Wetter wird immer kälter und die Tiere werden weniger. Ich hoffe, das reicht, um uns warm zu halten.
2: Als das Essen knapp wird, brechen 3 Männer aus der Gruppe auf, um über das zugefrorene Meer nach Sibirien in Nordrussland zu wandern. Ada bleibt mit dem 4. Mann im Lager zurück. Er ist krank und Ada kümmert sich um ihn. Als er an der Krankheit stirbt, ist Ada ganz allein. Nur Vic, die kleine Katze, ist noch da.
3: Ich habe jetzt niemanden mehr, mit dem ich sprechen kann, außer mir selbst.
2: Das Wissen der Inupiat und die Liebe für ihren Sohn Bennett helfen Ada durchzuhalten. Viele Monate lebt sie von und mit der eisigen Natur der Insel.
1: Sie kam in der Wildnis zurecht, weil sie hatte ja bis 13 gelernt, wie man Tiere erlegt und wie man sie sich auch ernährt und so. Und ich glaube, das war auch einfach sehr wichtig für sie, weil hätte sie das nicht gehabt, hätte sie einfach nicht überlebt.
2: Und so sind Ada Blackjack und die Katze Vic die einzigen Überlebenden, die einen Sommer später das Rettungsschiff besteigen und nach Alaska zurückkehren. Nach Hause zu Adas Sohn Bennett.
0: Was für eine unglaubliche, aber wahre Geschichte. Wer noch mehr von Ada Blackjack erfahren möchte, dem können wir das Buch Ada Blackjack – Überleben auf der Bäreninsel von Isabel Pinn empfehlen. Ich hol uns und unserem Gast, der gleich noch kommt, jetzt aber erst nochmal was zu trinken und zu essen. Und ihr könnt euch ja so lange den Musikwunsch von Maushörerin Enna anhören. Bis gleich.
4: Hallo, ich bin Enna, 5 Jahre alt. Und ich wünsche mir das Lied Ich fühle mich gerade so allein von der Schule der magischen Tiere. Damit grüße ich die Maus, die Ente und den Elefant und natürlich das ganze Mausteam mit Herz.
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0: Moment, die Getränke und die Snacks, die sind doch nicht für die Gewitterhexe. Ja, die braut sich doch gerade etwas ganz anderes in ihrem Hexenkessel zusammen.
1: Es war einmal eine Hexe.
2: Ich bin eine Gewitterhexe.
1: Die braute in ihrem Hexenkessel.
2: Das Wetter!
1: Da kam der schöne Prinz vorbei und beschwerte sich.
3: Hexe, ich hatte mir Sonnenschein bestellt. Ich war mit Dornröschen verabredet gewesen. Stattdessen war es heiter bis wolkig. Vielleicht klappt's ja morgen. Da brauche ich Regen. Ich möchte dem Froschkönig meinen königlichen Regenmantel zeigen.
1: Regen war für die Hexe kein Problem. Sie warf in ihren Hexenkessel
2: ein Prasseln, eine Handvoll Wasserhähne und einen Froschpups. Und dann Feuer drunter und kräftig umrühren mit dem Regenschirm.
1: Ob es tatsächlich für den schönen Prinzen Regen gibt?
3: Ich verlass mich auf dich, Hexe.
1: Das erfahrt ihr morgen.
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0: Gut, dass unser Gast gerade mal wieder unterwegs ist und ihr die Bananen und Kekse somit selber essen könnt. Jörn Ziegler ist aber auch ziemlich viel unterwegs, am liebsten in Panama, einem Land in Mittelamerika. Dort leben viele Menschen in großen und kleinen Städten, ähnlich wie bei uns. Es gibt aber auch noch Ureinwohner, die ganz anders leben. Das Volk der Naso, das lebt in kleinen Dörfern im Urwald. Ja, und Jörn hat dieses Volk über Jahre auf vielen Besuchen kennengelernt und arbeitet ehrenamtlich für eine kleine Organisation, um die Natur und die vielen Tierarten dort im Urwald bei den Naso zu erforschen und zu schützen. Und auch, um sich für die Rechte der Naso einzusetzen. Hab ich das so richtig gesagt, Jörn?
1: Ja.
0: Also erstmal, hallo, schön, dass du Zeit für uns hast, Jörn.
1: Hallo, ja, vielen lieben Dank für die Einladung. Ich freue mich, dass ich dabei sein darf.
0: Ja, und wir freuen uns, jemanden hier zu haben, der uns wirklich sagen kann, wie es denn da so aussieht bei den Naso. Wo ist das denn überhaupt genau? Wo warst du denn da und wie viele Leute leben da?
1: Aber das ist im Westen von Panama, entlang einem großen wilden Fluss, der durch eine Bergkette läuft. Das ist die Cordillera Talamanca, so heißt das, im Grenzgebiet zu Costa Rica. Da gibt es einen ganz großen Wald, der sich über Costa Rica und Panama erstreckt, der auch noch nie wirklich erschlossen oder besiedelt wurde. Und die Naso sind ein kleines indigenes Volk. Mittlerweile es gibt circa noch 3.500 von den Naso. Und die haben früher weiter stromaufwärts, wirklich im Regenwald gelebt und sind heute ein bisschen weiter stromabwärts gezogen und leben in 11 Dörfern. Ja, in der Nähe von diesem Fluss.
0: Das hört sich ein bisschen gefährlich an, so nicht erforscht und dann dieser Fluss, der da ist. Was machen die Kinder da vor Ort?
1: Ah, die Kinder spielen, die helfen den Eltern, die sind fit, die kennen natürlich ihre Umgebung und die Natur sehr, sehr gut. Die bekommen, auch wenn sie noch jung sind, schon Aufgaben, wo sie den Eltern helfen, zum Beispiel irgendetwas abholen in einer anderen Hütte. Oder helfen den Eltern im Garten oder helfen etwas transportieren.
0: Die jagen auch, die Naso, und die fischen auch. Helfen die Kinder auch dabei?
1: Es gibt viele Kinder, die ihre Eltern begleiten und dann natürlich auch alles mitbekommen. Das Fischen, was ganz früher nur in der Trockenzeit gemacht wurde, dann, wenn das Wasser der Bäche klar ist. Und die Naso haben nämlich traditionell in den Stromschnellen getaucht und dann mit Harpunen Fische da erlegt, die da leben. Das habe ich mal live erlebt und da muss man wirklich Mut haben und natürlich auch das Können, um da Fische zu sehen unter Wasser und auch fangen zu können. Und das erleben die Kinder jeden Tag, wenn sie ihre Eltern begleiten.
0: Ganz schön aufregend. Also mit Harpunen Fische zu jagen. Und wie wurden andere Tiere gejagt?
1: Ja, traditionell denke ich mit Lanzen und mit Pfeil und Bogen, bis dann die ersten Gewehre da kommen. Das wird heute mit Gewehren gemacht und ja, wie gesagt, früher hat man das dann eher mit Speeren gemacht.
0: Also haben Sie all das, was Sie brauchen, das besorgen Sie sich selbst aus der Natur, also sozusagen im Einklang mit der Natur?
1: Ja, und jede Familie hat ein Gartenstück, meistens in der Nähe von einem Bach, wo sehr viel Feuchtigkeit im Boden ist. Und da wird angebaut und da geht man dann hin, um zu ernten. Und da gibt es Süßkartoffeln und ganz viele andere Verwandte der Kartoffel, die man dort ausbuddeln kann und essen kann. Dann werden aber auch wilde Pflanzen geerntet. Im Wald gibt es Kochbananen und auch, so wie wir die kennen, die süßen Bananen. Es gibt Früchte. Das wird alles geerntet.
0: Gibt es denn auch Handys? Wäre jetzt meine Frage.
1: Also es gibt keinen Handyempfang. Mhm. Und als ich 2010 das erste Mal dahin kam, da hatten ein paar Personen so wirklich ein altes Mobiltelefon, wo man eine SMS schreiben kann und mit telefonieren kann. Und es gab einen Platz oben auf dem Berg, wo man ein bisschen Empfang hatte. Aber da musste man auch erst mal ein paar Stunden hinlaufen.
0: Ja, und trotzdem sind die Naso glücklich, gehe ich von aus.
1: Absolut. Also was ich immer bewundert habe, ist eine Lockerheit. Wenn es jetzt zum Beispiel darum ging, dass wir uns für eine Wanderung verabredet haben und morgens früh dann wurde dann gesehen, auch es regnet stark, dann war der Satz ganz einfach, wir machen das jetzt halt morgen. Punkt. Und das war dann wirklich einfach entspannt und irgendwie ganz, ganz einfach, während wir uns vielleicht dann Gedanken machen und vielleicht können wir ja später noch und Mensch, wir ärgern uns so blöde, wir hatten das doch für heute geplant, jetzt regnet es, warum regnet es denn? Und jetzt gucken wir nochmal auf die Wetter-App, den Regenradar, das ist da ganz einfach und die Leute sind entspannt. Heute nicht, dann machen wir es morgen.
0: Können sich auf jeden Fall viele von uns ein Beispiel dran nehmen. Wann bist du wieder da?
1: Ich hoffe, dass ich im Herbst dorthin fliegen kann. Ich versuche so wenig wie möglich zu fliegen natürlich, aber ich habe meine Freunde jetzt schon anderthalb Jahre nicht mehr gesehen und ich bereite gerade ein Forschungsprojekt vor mit einem Freund von mir aus Mexiko, der sich sehr, sehr gut mit Kleinkatzenarten auskennt und im Regenwald der Naso gibt es 6 Katzenarten, den Jaguar, der natürlich der größte ist und es gibt aber auch eine neu beschriebene Kleinkatzenart, die wir dort ja dokumentieren wollen. Und mein Freund aus Mexiko, der Dr. Caso, der wird meinen Freunden von den Naso beibringen, wie man wissenschaftlich ja solche Tierarten im Regenwald dokumentieren kann. Und das ist gerade ein Projekt. Ich muss noch ein bisschen Geld sammeln dafür. Und dann schnappe ich mir den Arturo aus Mexiko und dann fliegen wir dahin.
0: Das hört sich echt spannend an. Jörn Ziegler, sprechen wir vielleicht ein anderes Mal drüber. Ich drücke auf jeden Fall die Daumen, wünsche eine gute Zeit. Bis dann, gute Reise. Tschüss.
1: Danke.

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1: Jetzt sind wir schon fast am Ende der Folge, in der es um Amerika geht. Ja, und wir haben noch nicht einmal über die Ureinwohner Amerikas gesprochen. Über die Native Americans. Oder früher auch oft Indianer genannt. Warum der Begriff so nicht richtig ist, das hat Mausreporter Christoph mal für uns rausbekommen.
2: Schauen wir mal 500 Jahre zurück. Zu dieser Zeit kamen in Europa gerade die Ritter und Burgen so langsam aus der Mode.
3: Tja, also jetzt, wo es Schießpulver und Kanonen gibt, da braucht man uns schwertschwingende Ritter ja einfach nicht mehr. Ich reite jetzt in Rente. Tschüss!
2: Europa bestand damals aus vielen, vielen Königreichen. Allein dort, wo heute Deutschland liegt, gab es über 100 verschiedene, teilweise winzig kleine Königreiche. Für die Menschen in Europa war es eine Zeit großer Entdeckungen. Viele Schiffe fuhren bis nach Afrika und Asien, um dort Gewürze einzukaufen, die es in Europa nicht gab.
4: Wir beladen das ganze Schiff mit diesem Pfeffer. Das ist ja wirklich ein ganz hervorragendes Gewürz.
2: Dass es noch andere Kontinente gab, nämlich Amerika und Australien, wusste man damals in Europa noch gar nicht. Cristoforo Colombo, ein Mann aus dem heutigen Italien, hatte eine interessante Idee. Manchmal wird er auch Christoph Kolumbus genannt.
5: Die Erde ist ja eine Kugel. Das heißt, wenn man nach Indien fahren will, dann muss man gar nicht unbedingt auf dem gefährlichen Weg segeln, die Küste Afrikas entlang. Da gibt es ja immer so schreckliche Stürme. Man könnte ja auch einfach andersherum um die Erdkugel segeln und quasi hintenrum nach Indien fahren.
2: Kolumbus' Idee war völlig richtig. Natürlich kann man von Europa aus auch in Richtung Westen segeln, um nach Indien zu kommen. Nur wusste damals niemand in Europa, dass dazwischen noch ein riesiger Doppelkontinent lag. Nord- und Südamerika. So wie es damals in Europa viele hundert Königreiche gab, gab es auch in Nordamerika zu dieser Zeit über 500 verschiedene Völker. Sie hatten unterschiedliche Sprachen, feierten unterschiedliche Feste und trugen unterschiedliche Kleidung, ganz wie die Menschen in Europa auch unterschiedlich waren. Im Norden zum Beispiel lebten die Cheyenne, im Süden die Tonkawa, im Westen die Kalapuya, im Osten die Powhatan und dazwischen noch viele, viele andere Völker.
6: Wo es kalt war, bauten die Menschen Hütten aus Holz.
2: Wo es warm war, lebten sie in Dörfern aus Lehmziegeln.
7: Und in den weiten Ebenen, wo man Jagd auf Bisonherden machte, da lebten die Jäger auch einige Monate des Jahres in Zelten.
2: Als Colombo nach 5 Wochen auf See endlich eine Küste erblickte, dachte er natürlich, er hätte Indien erreicht.
8: Land in See!
5: Indien, endlich. Dann kann der Handel ja losgehen.
9: Hallo? Hallo, Sie da? Hallo, verkaufen Sie Pfeffer?
10: Mayani Makai.
9: Oder Tee?
2: Deshalb nannte er die Menschen, die er dort traf, Indianer. Erst nach seiner Reise stellte man fest, dass Colombo gar nicht in Indien, sondern auf einem ganz anderen Kontinent gewesen war. Die Menschen, die dort lebten, nannte man aber trotzdem weiter Indianer. Das Wort war nicht nur völlig falsch, man benutzte auch einfach nur einen einzigen Namen für all diese verschiedenen Völker, die doch ganz unterschiedlich lebten und sich zum Teil nie begegnet waren. Es ist ungefähr so falsch, als würde man alle Menschen in Europa, egal ob Italiener, Polen oder Schweden, Japanier nennen. Das Wort Indianer zeigt also, dass es den Europäern lange überhaupt nicht wichtig war, wer die Völker Nordamerikas eigentlich wirklich sind. Dass sie sehr vielfältig sind und dass man viel von ihnen lernen kann. Deshalb sieht man in Filmen und Serien über den Wilden Westen auch oft Dinge, die gar nicht zusammengehören oder falsch benutzt werden. Ein bunt bemalter, mit Figuren geschnitzter Totempfahl zum Beispiel ist etwas völlig anderes als ein Marterpfahl, an dem Gefangene angebunden werden.
0: Das Amerika der Ureinwohner lebt.
2: Heute kann man sich besser darüber informieren, wie diese vielen Völker tatsächlich lebten und was sie wirklich anhatten. Denn die Karnevalskostüme von heute sind meistens ein komischer Mischmasch, der mit den echten Trachten nur wenig zu tun hat. Ein Volk namens Indianer hat es also nie gegeben. Es gab und gibt aber noch heute Apachen, Navajo, Dakota und viele, viele weitere Völker. Heute sind sie alle Bürger der USA, aber sie sind stolz auf ihre Geschichte und nennen sich daher selbst Native Americans. Das heißt ungefähr ursprüngliche Amerikaner, weil ihre Vorfahren eben schon in Nordamerika lebten, lange bevor die Europäer den Kontinent erreichten.
1: Hau, Christoph hat gesprochen. Ja, das sagen die Native Americans in dem Zusammenhang so übrigens auch nicht. Ist bei mir aber schon als Kind bei den Karl-May-Festspielen so hängen geblieben. Gut, dass wir es jetzt besser wissen.
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0: Bevor wir uns gleich auf die Rückreise ins Maus-Studio machen, wollen wir noch eine spannende Frage beantworten.
1: Die Frage des Tages.
0: Und die nimmt uns noch einmal mit in den eisigen Norden Amerikas.
2: Guten Morgen. Ich wollte wissen, wie die Inuit früher und auch heute das Feuer machen können in Iglo.
0: Danke für die Frage, die wir direkt mal an Mausreporterin Sandra weitergegeben haben. Denn die weiß nicht nur, wie man seinen heißen Tee runterkühlen kann, sondern Sandra weiß auch, wie die Inuit Feuer im Iglu gemacht haben.
3: Mal angenommen, ich habe mir einen schönen heißen Tee gekocht und ich werfe dann Eiswürfel in den Tee. Was passiert dann? Genau, der Tee wird kalt und die Eiswürfel schmelzen, denn Eis und Hitze vertragen sich nicht. Genauso ist es mit den Iglus aus Schnee und Eis, in denen die Inuit früher gelebt haben. Heute wohnen sie in Häusern. In den Iglus konnten sie kein Feuer machen. So ein Iglu ist zwar aus sehr dicken Schnee- und Eisplatten gebaut, aber selbst die schmelzen, wenn es zu lang, zu warm ist. Also haben sich die Inuit in einem Iglu anders warm gehalten. Bis zu plus 5 Grad Celsius kann es in einem Iglu warm werden. Das klingt für uns erstmal wenig, denn das ist so kalt wie bei uns an einem typischen Wintertag. Diese 5 Grad im Iglu reichten aber, dass die Inuit darin ein Gefühl von Wärme hatten. Schließlich war es dann fast 50 Grad wärmer als draußen. So kalt kann es in den arktischen Regionen der Erde werden, wo die Inuit leben. Wie aber nun kam die Wärme in ein Iglu? Zum einen durch die Wärme, die wir Menschen über unseren Atem und unseren Körper abgeben. Wir alle kennen das ja, wenn mehrere Menschen in einem Raum sind, wird es dort warm. Und ein Iglu ist klein, da reichten auch 2-3 Menschen. Diese Wärme verflog auch nicht, weil die Wände aus Schnee ein Iglu isolieren. Sie halten die Wärme drin und die Kälte draußen. Wenn es den Menschen im Iglu aber mal so richtig zu kalt war, dann machten sie eine winzige Flamme an.

0: eher kalt gegessen. Sie hatten nicht genug Holz, um ein Feuer zu machen. Und kalt genug war es ja, dass sich ihre Vorräte gut hielten. Ein anderer Trick hat dafür gesorgt, dass es die Inuit nachts beim Schlafen noch ein bisschen wärmer hatten. Ihre Schlafplätze mit Tierfellen lagen auf einer Stufe aus Schnee und Eis, also weiter oben im Iglu. Denn oben ist es wärmer, weil Wärme immer nach oben steigt. Kälte hingegen fällt nach unten. Deshalb war es auch wichtig, dass der Zugang zum Iglu tiefer lag als der Rest. Die Inuit buddelten einen Tunnel nach draußen, unter der Außenwand hindurch. Da fiel die Kälte dann hinein und verschwand ein bisschen aus dem Iglu. Und die Inuit konnten gemütlich schlafen.
1: Das hört sich wirklich ganz schön kalt an. Um da gemütlich schlafen zu können, bräuchte ich auf jeden Fall mehr als ein paar Felle und ein kleines Feuer. Deshalb bin ich ehrlich gesagt auch ganz froh, wieder hier bei uns im Mausstudio zu sein. Ja, aber wer weiß, vielleicht reisen wir ja irgendwann nochmal nach Amerika. Denn auch wenn wir heute so viel über den Kontinent erfahren haben, gibt es dort noch so viel mehr zu entdecken. Für heute sind wir allerdings raus und verabschieden uns mit einem Kunik. Dem Kuss der Inuit. Nase an Nase.
2: Oder Rüssel an Rüssel.
1: Also, tschüss, ciao, tschüss und bis die Tage, euer André.

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2: Hallo liebe Maus, wir sind Josephine
3: und Lea.
2: Und wir wünschen uns das Lied
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2: Und damit grüßen wir die ganze Welt.
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1: Hallo, ich bin Julius, 7 Jahre alt, aus Königs Wusterhausen, und ich wünsche mir das Lied Major Tom und ich grüße KCKW.

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1: Also ich wünsche mir Texas Hold'em von Beyoncé. Ich heiße Leni und ich bin 7 Jahre alt und ich grüße ganz herzlich meine Familie, meine Mutter, meinen Vater und die Ente und die Maus.

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Warum hat ein Klavier schwarze und weiße Tasten? 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

Ich bin Ina, ich bin 7 Jahre alt und wünsche mir Nena 99 Luftballons. Und damit grüße ich meine Eltern, also meine ganze Familie.

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1: Ich bin Max, ich bin 5 Jahre alt. Ich wünsche mir Elektromobil-Movies auf die Firma Gassi. Ich grüße meine Schwester, meinen Bruder und meine

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1: Hallo, ich bin die Anouk, ich bin 11 Jahre alt und ich wünsche mir das Lied Love Story von Taylor Swift.

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1: Auf dem Markt wünschst du mir das Lied Dämpfen Weiß, Feuerwerk. Und ich grüße damit meine Cousine Merle.

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1: Hallo, ich bin Lola und ich wünsche mir das Lied Boots von Leonie. Damit grüße ich das Mausteam Ente, Maus, Elefant und meine Familie.

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1: Hallo, ich bin der Nils. Ich wünsche mir das Lied, das du feiern könntest. Damit grüße ich meinen Freund Julian.

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1: Hallo, ich bin Henriette und bin 10 Jahre alt.
2: Und ich bin Chiara und bin 8 Jahre alt.
1: Wir wünschen uns das Lied Gary Gary Baden von SpongeBob. Wir grüßen damit
2: die Elefantengruppe.
1: Das ganze Maus-Team. Und die Maus, die Ente und den Elefanten. Und die ganze Welt. Und alle, die gerade zuhören.
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1: Mein Name ist Sarah und ich wünsche mir, ich tanze Afrika.

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Hallo, ich bin Emil, 6 Jahre alt, komme aus Bielefeld und wünsche mir das Lied Herz über Kopf von Joris.

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Deine Freunde. Das ist ihr neuer Song. 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
3: Also, liebe Leute, ich weiß ja nicht, wo ihr gerade seid, aber ich bin immer noch auf dem Weg zu meinem Checker-Palast. Ich musste gerade noch kurz auf dem Mars vorbeischauen, weil diese NASA-Leute es wieder nicht checken und wollten wissen, wie groß das Universum ist und ein Urknall und so. Dann kam ich und habe ihnen kurz den Urknall erklärt und so. Ist ja kein Problem für mich. Klar. Ja, und dann habe ich noch einen Anruf gekriegt von so einem Wissenschaftlerverein und die dann, oh, Tobi, bitte kannst du uns bitte erklären, wie das mit den Dinosauriern ist? Die sind doch ausgestorben, wir checken es irgendwie nicht. Habe ich denen das auch noch kurz erklärt auf Suaheli und auf Altgriechisch, weil war so ein internationaler Wissenschaftskongress und die haben natürlich das Glück, dass ich 27 Sprachen sprechen kann. Und ja, jetzt sitze ich hier in meinem fetten Lamborghini und soll für euch auch noch irgendwas checken. Eieiei. Na gut, Alltag, ne? Alltag.
4: Zugang Checkerbude genehmigt.
3: Liebe Leute, ich hoffe, ihr habt noch nicht ausgeschaltet, weil ich mich gerade so blöd benommen habe und so dahergeredet habe. Aber ich konnte nicht anders. Ich musste es tun. Wahrscheinlich ahnt ihr es schon, denn es ist unser Thema heute. Es geht heute um Angeben.
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3: Ich werde heute aber nicht alleine angeben. Ich habe natürlich einen Gast und einen Mitangeber an meiner Seite. Ich begrüße ganz herzlich den fabelhaften, sensationellen, großartigen und einzigartigen 8-jährigen Max.
6: Hallo Tobi.
3: Hallo lieber Max. Dann sag doch mal direkt bitte auf einer Skala von 1 bis 10, was für ein großer Angeber bist du? 1 ist, du bist ein kleiner Angeber, 10 ist, du bist ein Riesenangeber.
6: Also ich schätze mich so auf 2, also ich bin kein so großer Angeber.
3: Auf 2 nur? Hast du nie angegeben?
6: Naja, manchmal schon.
3: Ich würde sagen, bei mir ist es tatsächlich ganz ähnlich. Ich würde auch sagen, ich bin vielleicht eine 3,5. Irgendwie so.
6: Also ich finde nicht, dass ich ein Angeber bin, aber ich werde oft als Angeber beschrieben.
3: Wieso das?
6: Weil ich arbeite ja für dieses Kinderradio Feuerwerk in München und da kann ich halt so berühmte Personen wie die Autorin von Die unlangweiligste Schule der Welt, die haben wir letztens erst getroffen, weil wir den Film angeguckt haben.
3: Ja, und was hat das mit Angeben zu tun?
6: Naja, manche meinen halt, wenn ich davon Fotos zeige oder so, sind die wahrscheinlich neidisch und wollen sich bessern, wenn sie sagen, gib doch nicht so an.
3: Aber sagen das alle?
6: Nee, manche finden das auch voll cool, dass ich das mache. Und das würden sie auch gerne machen.
3: Verstehe. Ich finde super, dass du so Erfahrungen schon gemacht hast, weil damit bist du ja offiziell der beste Mann für die heutige Podcast-Variante.
6: Ja.
3: Hast du 3 Checker-Fragen dabei?
6: Ja, hab ich.
3: Gib die doch bitte mal an. Also, sag sie doch mal.
6: Meine erste Frage ist, warum gibt man an? Meine zweite Frage ist Angeben klug? Und meine dritte Frage ist, wer gibt mehr an, Männer oder Frauen?
3: Fabelhafte Fragen. Ich würde sagen,
7: das checken wir für euch.
3: Hast du denn eine Idee, warum jemand angibt?
6: Weil man besser sein will als jemand anderes. Zum Beispiel wie in dem Lied von Deine Freunde, das kennst du bestimmt. Mein Haus, mein Yacht, mein Schlitten.
3: Ich will ja nicht angeben, aber deine Freunde sind Freunde von mir. Ja, aber das stimmt natürlich. Also man möchte besser sein als jemand anderes oder besser wirken zumindest.
6: Ja.
3: Oder zumindest mal genauso gut.
6: Ja.
3: Irgendwie mithalten können, ne?
6: Mhm.
3: Und damit man sich dann nicht als Außenseiter fühlt oder als Loser oder so.
6: Ja.
3: Sondern eher als jemand, der irgendwas Tolles kann oder macht oder besitzt. Das sind oft ja dann auch so fette Autos, wie ich vorhin gesagt habe, mit meinem Lamborghini und so weiter.
6: Ja, genau. Und manche geben auch wegen der Liebe an.
3: Mhm.
6: Wenn man jetzt jemanden beeindrucken will, den man liebt oder halt toll findet.
3: Damit die andere Person einen eben auch toll findet.
6: Ja.
3: Glaubst du denn, dass alle Menschen angeben?
6: Also ich denke, alle Menschen geben an, weil das ja irgendwie so, man könnte sagen, menschlich ist.
3: Aber ob es wirklich alle sind? Also ich finde, wir fragen mal Jackie.
6: Ja.
3: Und wer weiß, vielleicht gibt so eine Datenbank ja sogar auch an. Können wir
6: ich glaube nicht, dass eine Datenbank angibt, weil Jackie hat ja einen Checkpot zum Thema Lügen gesagt. Datenbanken können nicht lügen, sie haben es gar nicht nötig.
3: Ah, oh, du bist ein sehr guter Hörer. Übrigens, liebe Leute da draußen, den Checkpot zum Thema Lügen könnt ihr euch natürlich in der ARD-Audiothek auch einfach nochmal anhören, wenn ihr den nicht kennt. Hast recht, aber jetzt fragen wir sie. Jackie?
8: Datenbanken geben nicht an, sie haben es gar nicht nötig, da jeder weiß, über wie viel Wissen sie verfügen.
3: Entschuldigung, aber war das nicht gerade sehr angeberisch?
8: Wieso? Das war ein Fakt. Die Wahrheit. So ist es nun mal.
3: Okay, aber dann sag uns doch mal bitte auf Max' Frage, ob Angeben wirklich typisch menschlich ist.
8: Ja, oder man könnte auch sagen, typisch tierisch. Weil Menschen sind ja auch irgendwie Tiere, also sie stammen zumindest von Tieren ab.
3: Okay, also das musst du uns genauer erklären. Tiere geben doch nicht an, oder wie?
8: Und wie? Denk an einen Pfau, der seine bunten Federn aufspreizt, um Eindruck zu machen. Oder ein Gorilla, der sich auf die Brust trommelt. Oder denk an das Röhren eines Hirsches. Man nennt das in der Biologie Imponierverhalten. Man könnte aber auch einfach Angeben dazu sagen. Meistens sind es Männchen, die durch ihre Angeberei zwei Dinge bezwecken. Einerseits wollen sie dem männlichen Gegner sagen, ich bin stärker als du, also verschwinde. Und andererseits wollen sie einem Weibchen sagen, schau her, wie toll ich bin. Wenn wir zwei zusammenkommen, dann kriegen wir super tolle, gesunde Kinder.
6: Und bei Menschen ist es eben auch so, habe ich ja schon gesagt. Ein Grund fürs Angeben ist die Liebe.
3: Naja, und natürlich auch, um Konkurrenten aus dem Weg zu räumen, gibt man an. Ne? Also wenn es um einen Job geht zum Beispiel und ich habe so ein Vorstellungsgespräch, dann stellt man sich ja möglichst gut dar und gibt vielleicht auch ein bisschen an, um zu zeigen, ich bin auf jeden Fall der beste Bewerber von allen, die hier sich vorstellen.
6: Mhm.
3: Und Jackie, das heißt jetzt also aber, alle Menschen geben an?
8: Auf die eine oder andere Art schon, ja. Angeben ist menschlich. Ihr könnt nicht anders.
3: Im Gegensatz zu dir natürlich.
8: Ich sagte ja schon, ich habe es nicht nötig. Ich bin weder auf Partnersuche, noch macht mir jemand meinen Job abspenstig. Oder ich bin schon die einzige Datenbank, die du benutzt.
3: Ja, das wüsstest du jetzt gerne. Nein, natürlich bist du die Einzige. Was für eine Frage. Du bist ja auch die beste aller Datenbanken.
8: Ja, eben. Sagte ich doch.
3: Lieber Max, findest du, wir haben die erste Checker-Frage damit beantwortet?
6: Ja.
3: Dann darfst du mal bitte auf den grünen Gecheck-Knopf klicken.
6: Mach ich.
3: Tiere geben an, weil sie damit ihre Gegner oder zukünftigen Partner oder Partnerinnen beeindrucken wollen. Menschen können aus ähnlichen Gründen angeben. Auch sie wollen Eindruck machen. Wenn Menschen angeben, signalisieren sie, ich bin mindestens so gut wie du. Und das gibt ihnen ein gutes Gefühl.
7: Gecheckt!
6: Also ich finde, es ist auch nicht alles angeben, weil wenn ich den anderen dann so in meiner Klasse erzähle, wenn ich also alles getroffen habe, dann mache ich das, weil es mir Spaß gemacht hat und weil ich das halt mit den anderen teilen will.
3: Und manche freuen sich mit dir, hast du ja auch gerade erzählt, und andere sagen halt, ey, du blöder Angeber.
6: Ja.
3: Und das ist doch interessant, weil die Frage ist ja, ab wann ist Angeben überhaupt angeben? Ist es schon, wenn man es macht, um sich größer zu machen? Oder reicht es, wenn andere das irgendwie empfinden, dass was Cooles, was man erlebt hat, irgendwie schon angeben ist oder so?
6: Es kommt doch immer darauf an, wie man es sagt, weil wenn es jetzt so von oben herabkommt, dann ist es eindeutig angeben.
3: Also wenn man jetzt zum Beispiel sagt so, na Max, hast du Bock eine Runde in meinem Lamborghini mitzufahren? Weil sorry, mein Porsche ist gerade in der Werkstatt, der Mercedes kriegt neue Reifen und so, aber bitte mach die Sitze nicht dreckig, ja mein Freund?
6: Dann ist es halt nur blöd.
3: Finde ich auch. Wollen wir damit zu deiner zweiten Frage kommen?
6: Ja. Die zweite Frage ist, Angeben klug?
3: Du hast ja gerade gesagt, wenn man so richtig fett angibt, dann ist es nur blöd. Also würdest du auch sagen, angeben ist nicht klug, oder?
6: Ja, ich glaube, da macht man sich unbeliebt. Also wir sollen manchmal in der Schule erzählen, was wir so im Urlaub gemacht haben. Und wenn dann da einer von so seinem super tollen Urlaub erzählt, dann finde ich das halt nur blöd, weil das macht andere vielleicht auch traurig. Zum Beispiel diejenigen, die nicht so toll wegfahren können, weil ihre Eltern nicht so viel Geld haben.
3: Stimmt, da kann das auch richtig verletzend werden. Und ich muss auch sagen, ich finde die Frage, die du mitgebracht hast, ob angeben klug ist, eine wirklich auch kluge Frage. Und weil ich sie selbst nicht beantworten kann, möchte ich was vorschlagen, Max.
6: Gerne.
3: Und zwar kenne ich jemanden, die Beate Dorsch, Psychologin. Und die könnten wir anrufen. Die hat mir schon mal geholfen, als ich mit Rebecca den Checkpot zum Thema Liebe gemacht habe. Findet ihr übrigens auch in der ARD Audiothek. Und bin mir sicher, die kann uns auch heute helfen.
6: Ja.
3: Dann machen wir das mal.
0: Ja, Beate Dorsch, hallo.
3: Hallo Beate, hier ist Tobi mal wieder. Wie geht's?
0: Hi Tobi, gut. Und dir?
3: Auch. Und ich bin froh, dass wir dich erreichen, denn Max und ich reden heute übers Angeben. Und Max hat vorhin gesagt, er findet Angeben eigentlich nur blöd. Aber Jackie hat gesagt, alle Menschen geben doch irgendwie auch mal an. Ist das denn jetzt eine blöde Angewohnheit von uns oder steckt irgendwie noch ein Sinn dahinter beim Angeben?
0: Also ein Sinn steckt auf alle Fälle dahinter. Das Angeben ist so ein Begriff, der sehr negativ geprägt ist. Also es klingt ja schon mal gleich so schlecht, ja.
3: Genau.
0: Aber es heißt ja oft auch, wir zeigen, was wir können. Und das finde ich schon, was wichtig ist und was auch schön ist. Ja? Es gibt ja auch dieses Sprichwort, wer angibt, hat mehr vom Leben. Und das deutet ja auch darauf hin, hey, das kann auch Spaß machen, zu zeigen, was man drauf hat. Das ist nichts Negatives.
3: Das heißt, in dem Sinne, klar, versucht man, sich das Leben irgendwie besser zu machen, sich gut zu fühlen und gut anzukommen. Aber Max und ich haben festgestellt, es ist schon auch manchmal einfach blöd. Was würdest du sagen, sind die doofen Seiten vom Angeben?
0: Naja, also das Angeben hat natürlich auch die Kehrseite, wenn das Gegenüber davon zum Beispiel einfach eingeschüchtert wird oder genervt ist, weil das dauernd die ganze Zeit vorkommt, dass diese Person sagt, ich bin der Beste, ich bin die Beste, ich kann das und das besonders gut. Dann ist das halt was auch schnell kippen kann, wo man dann halt Neid in den anderen hervorruft oder ja, auch manchmal wirklich Ärger. Ja? Also ich denke, das kennt ja jeder von uns, dass man sich dann über eine Person denkt, oh nee, also mit der mag ich jetzt nicht schon wieder mich treffen, die gibt die ganze Zeit an.
3: Jetzt hast du ja immer davon gesprochen, was das Angeben so mit dem Einzelnen oder der Einzelnen zu tun hat. Kann man auch sagen, dass Angeben einer ganzen Gesellschaft entweder gut tut oder schadet?
0: Nehmen wir mal irgendwelche berühmten Fußballspieler. Es ist ja dann so, dass kleine Jungs sagen, hey, und ich will auch so gut werden. Und jetzt streng ich mich richtig an und hänge mich richtig rein. Ja? Also das sind ja oft ganz wichtige Vorbilder für uns. Das Negative ist halt manchmal, dass man so viel angibt mit Dingen, die man besitzt. Oder wie schön man ist bei den Mädchen. Also die sozialen Medien sind halt so ein Ort, da schaut man sich die Leute an und man denkt die ganze Zeit, oh Gott, ich bin nicht so toll, ich bin nicht so schön, ich hab das nicht. Und man fühlt sich schlecht, ja, es sorgt für jede Menge Frust. Und das sind halt dann so die Schattenseiten. Und das hat halt nichts mehr damit zu tun, zu zeigen, was man drauf hat. Weil für diese Dinge kann man ja oft gar nichts.
3: Das heißt, ich fasse mal kurz zusammen, es gibt schon kluge Arten von Angeben, aber es gibt eben auch die schlechten Seiten dabei.
0: Ja, genau so ist es.
3: Hast du so eine Art Tipp, sage ich mal, wie man gut angibt? Wie man eben nicht Leute damit verärgert, aber trotzdem voller Stolz sagen kann, was man an sich selbst mag?
0: Ich finde es immer schöner und inspirierender, mit Dingen anzugeben, die man kann, also mit Fähigkeiten. Und ich glaube aber, das Wichtigste ist so zu beobachten, was ich im Gegenüber halt auslöse. Ja? Also wenn ich halt merke, die Person, mein Freund, meine Freundin, mein Banknachbar reagiert irgendwie nicht so gut drauf, wenn ich gerade zeige, was ich kann. Dann wäre ich vielleicht ein bisschen zurückhaltender. Und ich glaube, es ist auch möglich, zum Beispiel die Leute mit reinzunehmen. Ja? Zum Beispiel, wenn ich irgendwas total gut kann, dass ich sage, ey, soll ich dir mal das zeigen oder soll ich dir helfen, dass du das auch lernst? Ja? Und sagt, ich will, dass du dabei bist. Ja? So, das finde ich irgendwie, glaube ich, eine gute Art.
3: Cool, voll schön. Danke dir. Dann würde ich doch zum Schluss dich noch bitten, gib doch mal mit einer Sache an, auf eine gute Art und Weise, die du von dir selbst zum Angeben findest.
0: Ich kann mit so viel angeben. Ich weiß auch nicht, wo ich anfangen soll.
3: Das ist eine sehr gute Antwort.
0: Ich kann auch angeben damit, dass ich bei Checker Tobi manchmal gefragt werde, was ich so drauf habe.
3: Das ist das Coolste von allem. Danke, Beate, du hast uns sehr geholfen. Mach's gut, bis zum nächsten Mal.
0: Super, ciao.
3: Tschüss. Also Max, es gibt kluges Angeben, es gibt nicht kluges Angeben, haben wir jetzt gelernt. Was machst denn du eigentlich, wenn ein Angeber da ist und dich so richtig voll labert? Also wie reagierst du darauf?
6: Ich sag oft einfach nur schön für dich.
3: Einfach so? Und ja. Lässt ihn dann stehen oder wie?
6: Ja.
3: Ich mach's meistens so, dass ich, wenn ich wirklich merke, der gibt richtig an oder die, dass ich so nicke und einfach auch ihn sein lasse und aber in meinem Kopf dann so denke, oh Mann. Das nervt gerade ein bisschen.
6: Manchmal fängt man auch an, sich übertrumpfen zu malen. Zum Beispiel, guck mal, was ich für eine Pokémon-Karte habe. Ja, die habe ich schon seit 20 Jahren. Ich habe 4 bessere.
3: Ja, genau. Also dieses immer noch eine Schippe oben drauflegen, ne? Und ich glaube, deine zweite Checker-Frage haben wir beantwortet. Ist das so?
6: Absolut.
3: Angeben kann klug sein, wenn man damit geschickt auf seine Fähigkeiten aufmerksam macht und auf diese Weise bei anderen gut ankommt. Dumm ist es, wenn man damit andere nervt, verärgert oder sogar traurig macht. Und es ist immer besser, mit selbsterworbenen Fähigkeiten anzugeben, als mit Besitz, Aussehen oder Geld.
7: Gecheckt!
3: Ist dir eigentlich schon mal aufgefallen, wie viele verschiedene Ausdrücke, Worte es gibt für angeben?
6: Ja, aufspielen, große Töne spucken, sich wichtig machen.
3: Mir fällt nur ein: prahlen, protzen, einen dicken Max machen, dick aufschneiden.
6: Den Gockel machen.
3: Schaum schlagen, sagen manche Leute auch. Sich aufblasen, sich aufblase, sagt mir auf Frau Hessisch.
6: Okay.
3: Und weil wir darin richtig gut sind, wie wir gerade gemerkt haben, kommen wir jetzt einfach schnurstracks zu deiner letzten Checker-Frage.
6: Die dritte Frage ist: Wer gibt mehr an, Männer oder Frauen?
3: Wie erlebst du das denn bei dir, in der Klasse, in der Familie, in deinem Freundeskreis? Geben Jungs oder Mädchen mehr an?
6: Also in der Klasse tun es tatsächlich mehr die Jungs, weil die wollen immer besser sein, aber den Mädchen ist es so ziemlich egal.
3: Mir geht's genauso wie dir. Ich habe auch den Eindruck, dass Männer um mich rum oder auch Jungs mehr angeben. Und auch bei mir in der Klasse war das so. Ich hatte einen Mitschüler, der hat gesagt so Sachen wie: Mein Papa hat einen Panzer in der Garage stehen.
6: Panzer in der Garage?
3: Ja, super seltsam. Aber fand er halt irgendwie, fand er cool.
6: Und vorhin hat Jackie ja gesagt, dass bei den Tieren vor allem die Männchen angeben. Mhm. Könnte also schon sein, dass es bei den Menschen auch die Männchen sind.
3: Stimmt. Außer uns zwei natürlich, Max, weil wir sind extrem bescheiden. Wir sind so krass bescheiden. So bescheiden wie wir es niemand. Okay, lass uns nochmal Jackie fragen. Die hat ja vorhin sehr von sich selbst überzeugt gesagt, dass sie alles weiß. Dann soll sie das jetzt doch bitte nochmal beweisen.
8: Ihr kommt mal wieder nicht weiter.
3: Es ist nur so, Max hat eine Frage gestellt. Also antworte doch bitte. Wer gibt mehr an, Männer oder Frauen? Und wir hoffen, du hast darauf auch eine Antwort, liebe Jackie.
8: Na klar. Wer, wenn nicht ich?
3: Ja, ist klar.
8: Also, es gibt mehrere Studien, die belegen, dass Männer mehr Selbstbewusstsein haben als Frauen und sich eher überschätzen, während sich Frauen eher unterschätzen. 2018 befragten zum Beispiel Forscher an der amerikanischen Arizona State Universität dazu Studentinnen und Studenten. Das Ergebnis? Die männlichen Studenten hielten sich für wesentlich schlauer, obwohl sie es, objektiv betrachtet, gar nicht waren.
3: Da! Also lagen Max und ich eigentlich komplett richtig.
6: Ja.
8: Dieser Unterschied im Selbstvertrauen zeigt sich übrigens auch schon bei Kindern oder Jugendlichen. Für die sogenannte PISA-Studie beantworten 500.000 Schülerinnen und Schüler aus der ganzen Welt Fragebögen. 2018 wurden ihnen auch Fragen zum Selbstbewusstsein gestellt. Sie mussten unter anderem folgende Aussage bestätigen oder verneinen. Wenn ich versage, habe ich Angst, dass ich vielleicht nicht genug Talent habe. Diese Aussage beantworteten 47% der 15-jährigen Jungen mit stimmt und 61% der Mädchen. Die Mädchen hielten sich also eindeutig für weniger talentiert als die Jungen.
3: Das ist ja krass. Und hast du auch eine Erklärung, warum das so ist?
8: Man geht davon aus, dass Eltern oder andere Erwachsene Jungen von Anfang an, vor allem in Fächern wie Mathematik, mehr zutrauen als Mädchen. Sie signalisieren Jungen also bewusst oder ungewollt: Du kannst das. Und Mädchen eher: Du kannst das nicht. Daher entwickeln Jungen ein größeres Selbstbewusstsein als Mädchen.
3: Okay. Und wer ein größeres Selbstbewusstsein hat, der gibt dann auch mehr an?
8: Nicht unbedingt, aber ich würde sagen, wer sich überschätzt, gibt mehr an. Und das ist eindeutig bei Männern der Fall.
3: Mhm. Hast du denn den Eindruck, Max, dass sich die Mädchen bei dir in der Klasse weniger gut einschätzen, dass die weniger an sich glauben?
6: Also, die Mädchen glauben manchmal schon im Gegensatz zu Jungs weniger an sich. Sie können es eigentlich teilweise, in manchen Fächern sind sie sogar besser als alle Jungs in der Klasse.
8: Und für alle, die nicht wissen, wie man so richtig Schaum schlägt, bei der nächsten Challenge zwischen Tobi und Max lernt ihr es.
3: Was für eine Challenge?
6: Davon wusste ich auch nichts.
3: Erstmal, ist deine Frage überhaupt schon beantwortet?
6: Ja, meine Frage ist ausreichend beantwortet.
3: Okay, dann fassen wir das erstmal kurz zusammen und dann kümmern wir uns um diese Challenge. Wir sind gespannt, was du dir ausgedacht hast.
8: Wart es ab.
3: Viele Studien belegen, Männer überschätzen sich eher, Frauen unterschätzen sich. Daher sind Männer auch die größeren Angeber.
7: Gecheckt.
8: Tja, nur Datenbanken schätzen sich genau richtig ein.
3: Aha, genau so ist es. Also ich verbuche deine Aussagen heute mal unter gesundes Selbstvertrauen, liebe Jackie. Aber jetzt erzähl uns mal bitte von dieser Challenge, die Max und mir jetzt noch bevorsteht.
6: Genau.
8: Jeder von euch macht jetzt eine kleine Performance und singt das Lied Alle meine Entchen.
3: Ja, okay.
8: Und dann prahlt ihr damit, wie toll ihr das gemacht habt.
3: Verstehe.
8: Wer am meisten herumprotzt, gewinnt.
3: Und wir sollen dann einfach abwechselnd sagen, wie toll wir gesungen haben, oder wie?
8: Ganz genau. Seid ihr bereit?
3: Wir sind bereit.
6: Oh Gott, oh Gott.
8: Dann würde ich sagen, Tobi beginnt zu singen und ich zähle ein. 3, 2, 1, los!
3: Alle meine Entchen schwimmen auf dem See, schwimmen auf dem See, Köpfchen und das Schwänzchen.
8: Und jetzt bitte Max.
6: Alle meine Entchen schwimmen auf dem See.
3: Oh yeah.
6: Schwimmen auf dem See.
3: Oh yeah.
6: Köpfchen unters Wasser.
3: Rein mit dem Köpfchen.
6: Schwänzchen in die Höhe.
3: Höhe. Geil, Max, High Five.
8: Okay, und jetzt auf die Plätze. Fertig, losgeprahlt.
6: Das war das beste Alventchen, das die Welt je gehört hat.
3: Aber hast du gehört, wie ich meine Stimme variiert habe?
6: Ja.
3: Hast du gehört, wie ich durch verschiedene Genres durchgegangen bin? Hast du mitbekommen, wie unglaublich gut ich gerade gesungen habe? Ich glaube, dass noch nie ein Mensch vor mir auf der Welt so gut gesungen hat, wie ich jetzt gerade.
6: Und außerdem wird man das auf meinem neuen Album finden. Und das ist doch viel besser, als wenn das der beste Gesang der Welt wäre.
3: Album, Popalbum, Alter. Also ich mach dir platt mit meiner Single.
6: Naja, wie wär's, wenn ich gleich eine ganze Band anheuer?
3: Aber ich füll immer ein Stadion mehr als du.
6: Dann füll ich immer eine Milliarden Stadions mehr als du.
3: Dann kreischen die Leute, die bei mir sind, aber lauter als bei dir.
6: Dann bringen die Leute von zu Hause bei mir ihr eigenes Konfetti mit.
3: Okay, gut. Jackie, wer hat gewonnen?
8: Ich würde sagen, ihr seid beide große Angeber. Ich gratuliere. Aber um ganz ehrlich zu sein, ich hätte das Lied besser singen können.
3: Also es ist wirklich, also, das, Jackie ist so eine Angeberin,
6: ja,
3: oder? Also eigentlich bist du die größte Angeberin von uns allen.
6: Ja, und das war jetzt wirklich kein Fakt mehr.
8: Wieso? Das stimmt einfach.
3: Wie auch immer. Also ich glaube, am Ende dieser großartigen, phänomenalen und für alle Ewigkeiten unvergesslichen Sendung sind wir jetzt wirklich angekommen. Ganz zum Schluss, es ist vorbei.
6: Aber du musst mir trotzdem noch ein persönliches Angebererlebnis erzählen.
3: Oh ja, ich habe eine Geschichte, die habe ich noch nie erzählt.
6: Oh.
3: Und zwar, du bist 8, ne?
6: Ja.
3: Als ich so 9 war ungefähr, da durfte ich mit meinem Papa, der Kameramann ist, zu einem großen Konzert fahren.
6: Ja.
3: Da hat eine damals ganz berühmte Band gespielt.
6: Aha.
3: Die hießen die Backstreet Boys.
6: Ich glaube, die kenne ich sogar.
3: Siehste? Und die waren wirklich mega Popstars. Die waren Weltstars.
6: Ja.
3: Und hinter der Bühne habe ich die kurz getroffen.
6: Und oh mein Gott.
3: Bin an denen vorbeigelaufen. Viel mehr ist nicht passiert. Aber ich bin dann nach Hause gekommen und habe natürlich allen in meiner Klasse und im Turnverein und so erzählt, dass ich die Backstreet Boys getroffen habe. Und nicht nur das, ich habe ein bisschen angegeben, ich habe ein bisschen übertrieben. Ich habe gesagt, dass ich mit denen rumgehangen habe, dass die mir eine Cola aus dem Kühlschrank gegeben haben. Ich habe gesagt, ich hätte Autogramme bekommen, habe ich aber nie. Und dann hatte sich aber mein Angeben so verselbstständigt, dass ich irgendwann dazu übergehen musste, meinen Freunden beim Turnen gefälschte Backstreet Boys Autogramme in die Hand zu drücken, weil die gedacht haben, ja, er hat sie ja wirklich getroffen. Und weil ich so angegeben habe, ist es mir dann am Ende selbst auf die Füße gefallen.
6: Oh.
3: So, das war's jetzt aber wirklich für heute. Vielen Dank, dass du dabei warst, Max. Es hat mir großen Spaß gemacht, zusammen mit dir heute hier Schaum zu schlagen, wie man so schön sagt. 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Und jetzt sage ich mal tschüss, ihr großen und kleinen Angeber und Angeberinnen da draußen. Macht's gut, bis zum nächsten Mal. Tschüss.
6: Tschüss.
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Und das ist der WM-Song 2026. Shakira und Burna Boy liefern den Hit zur Fußball-Weltmeisterschaft. Hier sind sie mit Dai Dai.

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1: Elche? Da denke ich sofort an Schweden, Norwegen oder Alaska, aber Deutschland? Ich habe mir echt die Augen gerieben, als ich gelesen habe, mindestens 5 Elche streifen gerade durch das Bundesland Brandenburg. Das ist aktueller Rekord. Ein Wildtierexperte sagt, dass die Elche aus Polen stammen und durch den Fluss Oder zu uns schwimmen. Erstaunlich ist auch, dass 2 der Elche zusammen unterwegs waren. Die sind nämlich eigentlich Einzelgänger. Ganz früher gab es hier viele Elche, als noch nicht so viele Menschen hier gelebt haben und es weniger Städte gab. Aber im Sommer kann es Elchen bei uns schnell zu warm werden. Deshalb verstecken sie sich tagsüber im Schatten, in Mooren oder stehen bis zum Bauch in Seen. Sie werden dann erst nachts aktiv. Aber deshalb ist es umso toller, dass sie jemand entdeckt hat.
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2: Hi, ich bin Paulus und bin jetzt eine Stunde hier mit dabei im Radiokanal der Maus.
3: So, jetzt kommt mal eine Frage für alle, die richtig, richtig große Autos toll finden.
4: Hallo, liebe Maus. Ich heiße Benno, bin 6 Jahre alt. Meine Frage ist an die Maus. Wieso heißt der Monster Truck Monster Truck?
3: Monster Truck, also diese riesigen Autos mit den riesigen Reifen, die gerne mal über Hindernisse drüber fahren. Warum heißen die Monster Truck? Also ganz klar würde ich sagen, ein Fall für unseren Wortspezialisten Christoph und seine Wortschatzkiste.
5: Oh Mann, das ist vielleicht eine Show. Die zeigen ja alles, was sie können.
6: Also ich find's langweilig.
5: Lena, was ist denn daran langweilig? Da, guck mal, was der Wagen gerade für Sprünge macht. Wow, und jetzt hat er sich fast überschlagen.
6: Na hoffentlich ist der Fahrer gut angeschnallt und trägt einen Helm.
5: Na klar, wow, da, wie steil der die Sandpiste runterfährt.
6: Da wird doch einfach nur unnötig Benzin verbraucht.
5: Ja, ich weiß, aber guck mal, wie cool das aussieht.
6: Ist doch nur ein Auto mit viel zu großen Reifen.
5: Nur ein Auto? Lena, das sind Monster Trucks.
6: Und es ist auch noch ein blöder Name.
5: Monster Truck? Wieso?
6: Nein, Truck ist das jedenfalls nicht.
5: Aber...
6: Truck ist doch das amerikanische Wort für Lastwagen, oder?
5: Ja.
6: Und das Auto da ist ein Geländewagen. Mit viel zu großen Reifen.
5: Ja, ich weiß, aber Monster-Geländewagen klingt nicht so cool wie Monster-Truck.
7: Das Wort Truck kommt vom griechischen Wort Trochos und bedeutete ursprünglich kleines Rad.
6: Der Name wird ja immer falscher.
5: Oh, natürlich. Jetzt mischt sich auch noch meine Zeitmaschine ein. Aber Monster, das Wort passt schon. Guck doch mal, wie monstermäßig groß und furchteinflößend der Monster-Truck aussieht.
7: Monster müssen nicht riesengroß sein. Jedenfalls nicht, wenn man nach dem Ursprung des Wortes geht.
6: Zeitmaschine, kannst du uns mit einer kleinen Zeitreise zeigen, welches Monster du meinst? Von den Monstern hier habe ich sowieso genug.
7: Zeigen ist genau das richtige Stichwort.
5: Wird's gefährlich?
6: Ach was, du hast es doch gehört. Die Monster, um die es geht, können doch auch ganz klein sein.
5: Wo sind wir denn hier gelandet?
6: Ich glaube, das ist ein Bauernhof.
5: Und in welcher Zeit sind wir gelandet?
7: Wir sind ungefähr 800 Jahre zurückgereist.
5: Da, in dem Stall brennt Licht.
6: Dann lass uns doch mal nachsehen, was die Zeitmaschine uns zeigen wollte.
5: Guten Abend.
8: Seid ihr der Priester?
5: Nein, wir sind Wandersleute. Wir kommen von weit her.
6: Sehr weit.
8: Ja, also falls ihr einen Platz zum Schlafen sucht, dann solltet ihr euch für diese Nacht vielleicht einen anderen Ort suchen. Es gibt hier böse Vorzeichen.
6: Vorzeichen?
8: Ja, also dass vielleicht was Schlimmes passieren kann. Deshalb habe ich ja nach dem Priester schicken lassen, damit er sich das Kälbchen hier einmal ansieht.
5: Aber was ist denn mit dem Kälbchen?
8: Na da, seht, das Kälbchen ist nur mit einem Auge geboren worden.
6: Na und?
8: Na, der Priester, der nennt solche Geburten ein Monster. Und er sagt, sowas kann ein Zeichen sein.
6: Aber das ist doch kein Monster, auch wenn es nur ein Auge hat. Ich finde das Kälbchen süß.

0: Monster zeigen. Jetzt verstehe ich.
1: Ja?
0: In dieser Zeit glaubt man, dass ein Tier, das ein Auge weniger oder ein Ohr mehr hat, als es normal ist, oder das vielleicht sogar zwei Köpfe hat.
1: Sowas gibt's?
0: Ja, es ist selten, aber sowas gibt es. Man nennt das eine Mutation. Aber die Leute in dieser Zeit, die wissen noch nicht, dass es sowas eben mal gibt. Und so glauben sie, dass ein solches Tier anzeigen soll, dass bald was Schlimmes passiert. Und zeigen heißt auf Latein monstrare.
1: Und deshalb nennt man das Tier ein Monster?
0: Ganz genau. Guter Mann, Sie müssen sich keine Sorgen machen. Ich glaube, dieses Kälbchen ist kein böses Zeichen. Es wird sicherlich eine starke, gesunde Kuh werden, auch wenn es nur ein Auge hat.
2: Ja? Meint ihr?
1: Ja, ganz bestimmt. Es braucht vielleicht nur ein wenig mehr Hilfe.
2: Naja, gut. Wenn ihr es sagt, wollt ihr dann vielleicht doch auf meinem Heuboden die Nacht zubringen?
0: Nein, nein, vielen Dank. Wir müssen noch weiter.
1: Christoph will sich noch ein anderes Monster zeigen lassen, als mit viel zu großen Reifen.
3: Wie bitte?
0: Auf Wiedersehen.
4: Jetzt wissen wir, woher das Wort Monster Truck kommt.

0: Jetzt geht es um eine wirklich sehr, sehr mutige Person. AJ Clementine war eigentlich immer schon klar, ich bin ein Mädchen und das, obwohl in der Geburtsurkunde stand, Junge. AJ hat dafür gekämpft, dass das, was ihr schon immer klar war, auch allen anderen klar wird. Mausreporterin Julia und Kinder der Hans-Alfred-Keller-Grundschule in Siegburg erzählen jetzt die Geschichte von AJ. Aber vorher geht es um die Frage, was ist eigentlich der Unterschied zwischen Junge und Mädchen?
1: Eigentlich ist das ja gar kein Unterschied, auch von Junge oder Mädchen ist, finde ich, weil was ist da der Unterschied?
2: Konstantin und Bo überlegen, ab wann es für einen Menschen eine Rolle spielt, ob man ein Junge oder ein Mädchen ist.
3: Vielen Babys, denen ist es auch egal. Also im Schwimmbad sieht man auch ganz oft, dass so ganz kleine Kinder, denen ist es einfach egal, die laufen einfach nackt rum.
2: Als kleines Kind lernt man sich, seinen Körper und die Welt, in der man lebt, erst nach und nach kennen. Das geht auch Avery J. oder kurz AJ Clementine so. Sie kommt im Jahr 1996 in Australien als Junge zur Welt und erinnert sich, dass das für sie eigentlich nie gepasst hat. AJ wäre schon immer lieber ein Mädchen gewesen. Lara und Eleni kennen solche Gefühle.
4: Früher habe ich mir das mal vorgestellt, gern Junge zu sein, aber eigentlich bin ich froh, ein Mädchen zu sein.
5: Als Mädchen fühle ich mich manchmal nicht gut und manchmal gut und manchmal denke ich auch, dass ich ein Junge sein möchte.
2: Bei AJ Clementine ist das nicht nur manchmal, sondern immer so. Sie ist Transgender. So nennt man Personen, die sich in ihrem Körper, den sie von Geburt an haben, nicht wohlfühlen. Das passiert zum Beispiel, wenn jemand als Mädchen geboren wird, sich aber als Junge fühlt. Bei AJ ist es umgekehrt. Sie ist im Körper eines Jungen geboren, fühlt aber, dass sie in Wirklichkeit ein Mädchen ist. Zu Hause bei ihrer Familie ist das für AJ kein Problem.
6: Zu Hause durfte ich tun und lassen, was ich wollte. Meine Mutter hat mir erlaubt, ihre Kleider anzuziehen und ihr Make-up zu tragen. Und sie erlaubte mir auszudrücken, wie ich mich wirklich innerlich gefühlt habe. Und sie hat meine Gefühle verstanden und dafür gesorgt, dass ich mich einfach wohlfühle.
2: Und genauso muss das auch sein, findet Lara.
4: Wenn man jetzt ein Junge ist und ein Mädchen sein will, kann man ja auch gerne sagen, okay, ich möchte jetzt Luisa heißen anstatt Karl und möchte auch wie ein Mädchen behandelt werden und nicht der genannt werden. Und das finde ich auch okay.
2: Für AJ Clementine gibt es da bald auch gar keine Zweifel mehr. Sie ist ein Mädchen und möchte auch so behandelt werden. Die Kinder, die mit ihr zur Schule gehen, akzeptieren das. Viele Erwachsene finden es schwierig.
6: Ich habe mich mit allen Mädchen umgeben und hatte einfach das Gefühl, eine von ihnen zu sein. Und sie haben mich nie anders behandelt. Aber die Lehrer haben die Mädchen und mich immer daran erinnert, dass es einen Unterschied gibt. Und sie erzählten mir das. Und es war einfach so seltsam, sich als Kind zurechtzufinden, sich zu fragen, warum sagt ein Erwachsener das?
2: Wahrscheinlich liegt es daran. In der Zeit, als AJ erwachsen wird, gibt es kaum Menschen, die öffentlich darüber reden, was es bedeutet, Transgender zu sein. AJ will das ändern. Und so beginnt sie, jeden Schritt auf ihrem Weg zur Frau zu filmen.
6: Ich habe YouTube-Videos gemacht und ich habe meinen Übergang dokumentiert und wusste einfach, dass es sich gut anfühlte, mit jemandem zu sprechen, obwohl ich nur vor einer Kamera sprach.
4: Ich tue das so ähnlich. Ich erzähle meinem Tagebuch alles und das ist dann wie ein Mensch. Und das hilft dann auch einfach.
2: Ihre Videos veröffentlicht AJ Clementine auf Social Media. So macht sie vielen Transgender-Personen Mut, zu ihren Gefühlen zu stehen. Viele Leute folgen AJ dort. Sie bewundern ihr Make-up, ihre tollen Kleider und Frisuren und vor allem AJs Offenheit. Auch eine große australische Modefirma wird so auf AJ aufmerksam. Seit 2021 modelt AJ Clementine für sie. Lara schaut sich ein Video davon an. AJ läuft da gerade mit wehenden langen Haaren in einem bodenlangen Kleid über den Laufsteg.
4: Also wenn ich es wüsste, dann würde ich es denken, dass sie ein Mann war. Aber wenn ich das jetzt nicht wüsste, hätte ich sofort gesagt, das ist eine um die 20-jährige Frau.
0: Vielen, vielen Dank nach Siegburg, dass ihr uns die Geschichte von AJ Clementine erzählt habt.
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1: Ganz neu bei uns in der Maus. Das hier ist Esther Graf mit ihrem Song »Wofür es sich zu leben lohnt«.

0: Alle paar Wochen kriege ich eine Mail, in der Leute fragen, ob sie mein Blut haben können. Das sind keine Vampire, also soweit ich weiß, sondern das sind Menschen von einer Organisation, die Spenderblut sammelt. Solches Spenderblut, das wird nämlich dringend gebraucht. Damit können Ärztinnen und Ärzte zum Beispiel verletzten Menschen das Leben retten. Annika, also die hier von Mouse Live, die kann Blut eigentlich gar nicht so gut sehen. Trotzdem hat sie sich getraut und war zum allerersten Mal Blutspenden.
1: Ich bin in einem Gymnasium in Köln-Porz. Also im Eingangsbereich. Rechts stehen in einer Reihe 4 Tische, davor eine Schlange von ungefähr 10 Menschen, die warten. An den Tischen sitzen freiwillige Helfer vom Deutschen Roten Kreuz. Die haben das Blutspenden hier heute organisiert. Und das Erste, was ich übers Blutspenden lerne, ist, Blutspenden ist ganz schön viel Papierkram. Ich habe eigentlich einen Termin, aber muss mich hier trotzdem nochmal anmelden.
2: Hallo.
3: Sind Sie Erstspender?
2: Ja.
1: Ich bekomme 3 verschiedene Formulare in die Hand zum Durchlesen und Ausfüllen.
4: Sind Sie sich krank oder sind Sie krank geschrieben? Nein. Wiegen Sie mindestens 50 Kilo? Ja.
1: Hier wird abgefragt, ob ich gesund bin, ob ich Drogen nehme oder mal genommen habe und ob ich vor kurzer Zeit in Ländern war, wo Tiere unterwegs sind, die Blutkrankheiten übertragen können. Nach dem Ausfüllen werde ich dann zum ersten Mal von einem Arzt gepiekst.
5: Ich messe jetzt den roten Blutfarbstoff.
1: Am Ohr.
5: Ohr ist halt super durchblutet und hat dann auch nicht so eine dicke Hornschicht wie an den Fingern.
1: Mhm. Ja. Da ist jetzt ein Tropfen Blut von mir auf diesem...
5: Okay. 15,0 ist ein super Wert.
1: Schön.
5: Damit werden Sie Bäume ausreißen.
1: Herrlich. Das sieht doch gut aus für mich. Ich kriege ein schickes, kleines Pflaster ans Ohr. Danach muss ich mich nochmal mit einem Arzt unterhalten, der mit mir den Fragebogen von eben nochmal durchgeht. Alle anderen Menschen, die hier mit mir warten, sind eher so 40, 50 Jahre alt oder älter. Und Stefan vom Roten Kreuz erklärt mir, warum eigentlich Kinder kein Blut spenden dürfen.
6: Mit der Punktion der Armvene, also wenn wir anfangen, das Blut zu entnehmen, begehen wir eigentlich so etwas wie eine Körperverletzung. Und deshalb muss man volljährig sein, um auch selbstbestimmt sagen zu können, ja, die Nadel darf meine Haut hier durchbohren und ihr dürft mir mein Blut entnehmen.
1: Ach ja, die Nadel, die hatte ich ganz verdrängt. Ich bin nicht so der Fan von Nadeln. Aber egal, der Arzt hat mir grünes Licht zum Spenden gegeben. Weil ich Allergietabletten nehme, hat er auf das Papier geschrieben, dass mein Blut nicht an Schwangere oder an kleine Babys gehen darf. Gut, dass ich so ehrlich war beim Ausfüllen. Jetzt geht es in ein Klassenzimmer. Hier erinnert aber gerade gar nichts an Unterricht. Es stehen blaue Liegen im Raum verteilt, darauf liegen auch schon die mutigen anderen Spenderinnen und Spender. Und Daniel vom Roten Kreuz begrüßt mich.
7: Ja, am besten mal die Arme zeigen kurz,
1: ja.
7: Rechts- oder Linkshänderin.
1: Rechts.
8: Ich habe da jetzt einfach schon mal eine Vene gesehen, die jetzt leicht zu erkennen ist.
1: Und Venen sind nochmal was für Adern?
8: Venen sind die Gefäße, die das sauerstoffarme Blut transportieren, zurück zum Herzen. Dann wird es von der Arterie wieder rausgepumpt. Also im Endeffekt die Gefäße, die wir benutzen für die Blutspende.
1: Und dann geht's auch super schnell. Ich komme auf die Liege, Daniel desinfiziert die Stelle, wo er gleich die Nadel reinstechen wird. Und ich gucke einfach gar nicht hin.
8: Genau, die Faust festgeschlossen halten. So, und ich habe jetzt Faust wieder öffnen, die Nadel gesetzt. Das war es nämlich schon.
1: Das ging wirklich schnell. Das war ein kleiner Pieks.
8: So, und jetzt habe ich schon ein kleines Beutelchen hier gefüllt.
1: Das sieht so dunkel aus, das Blut. Im Schlauch sieht es gar nicht so rot aus, sondern wirklich eher lila, ne?
8: Das ist normal, das ist eher so gesehen das sauerstoffarme Blut und dadurch...
1: Aber es ist nicht schlechter dadurch.
8: Natürlich nicht, nein, nein.
1: Ich merke gar nicht, dass das Blut aus mir rausläuft. Und nach circa 6 Minuten ist mein Beutel voll und ich habe 500 Milliliter Blut gespendet. Das ist so viel, wie in eine halbe Milchtüte reinpasst.
8: Kann man schon was vorbereiten. Und da war das Piepsen, das uns dann sagt...
1: Dankeschön!
8: Glückwunsch!
1: Danach muss ich noch ein bisschen auf der Liege bleiben. Ich kriege ein Pflaster auf die Einstichstelle und Stefan erklärt mir, dass mein Blut heute noch weiter ins Labor geschickt wird.
6: Mit der Punktion deiner Armvene gerade tickt nämlich eine imaginäre Uhr. Und zwar müssen wir innerhalb von genau 24 Stunden dein Blut weiterverarbeitet haben.
1: Verarbeiten heißt hier im Labor gut untersuchen. Und dann wird mein Blut auch noch in die einzelnen Bestandteile aufgeteilt. In Blutplasma, rote Blutkörperchen und Blutplättchen. Es kann nämlich sein, dass nur Einzelteile gebraucht werden und nicht das komplette Blut. Und jetzt lerne ich wieder eine ganz wichtige Regel.
2: Nach dem Spenden kommt das Schlemmen, oder was?
1: In einem weiteren Klassenzimmer gibt es Hotdogs, Getränke und belegte Brötchen. Das ist wichtig, damit mein Körper sich schnell erholen kann. Und irgendwie schmeckt das Brötchen ganz besonders gut, weil ich das Gefühl habe, ich habe heute was richtig Sinnvolles gemacht.
0: Ach, cool, dass Annika sich getraut hat. Und ihr müsst das auch mal wieder machen. Habe ich schon länger nicht mehr. Danke für den Hinweis, Annika.

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alle, die das Fußballfieber gepackt hat und alle, die noch angesteckt werden müssen. Die beste Musik zur WM26 hier in der Maus. Das sind Druckluft mit ihrem Song Karnevalsmaus in der Weltmeistermaus-Version.

0: Bei uns kriegt ihr in den nächsten Wochen wieder tolle Mausflug-Tipps, ne, aus Nordrhein-Westfalen, die nichts kosten. Also schöne Orte, die ihr besuchen könnt. Heute geht es ins Ruhrgebiet, in den Nordsternpark in Gelsenkirchen. Für heiße Tage gibt es da auch einen Wasserspielplatz. Und Mausreporterin Anita konnte testen, wie schwindelfrei sie eigentlich ist.
1: Ich kletter jetzt noch ganz nach oben.
2: Ich gehe auch nach oben.
3: Gut, dass Lynn und Finn schwindelfrei sind.
4: Es gibt hier so ein Klettergerüst, was sehr riesig ist. Und da drin kann man sich auch sehr gut verstecken.
3: Wie hoch sind wir denn jetzt wohl? 4, 5 Meter?
2: Ja, vielleicht sogar 6 schon.
3: Vielleicht sind es ja auch nur 3 Meter. Aber auf jeden Fall sind hier gefühlt unendlich viele Etagen.
2: Und hier setze ich mich jetzt rein. Das ist so ein schwarzer Korb, der mit Leder zugemacht ist.
3: Finn mit seinem blonden Schopf grinst ganz zufrieden. Er ist 7 Jahre alt und kommt aus Bochum. Im Nordsternpark Gelsenkirchen ist er heute zum ersten Mal und findet super.
4: Ich kenne so solche Klettergerüste, aber nicht in so einer Form.
3: Lynn mag vor allem die Herausforderung hier.
4: Weil man da sehr viel überlegen muss, wie man am besten hochkommt.
3: Sie streicht sich ihre hellen, glatten Haare aus dem Gesicht und strahlt bis über beide Ohren.
4: Mama!
3: Das Kinderland hier hat aber noch viel mehr zu bieten.
4: Wir haben hier einen riesen Sandkasten. Ich weiß jetzt selbst nicht, wie groß der ist. Also der ist schon sehr groß. Und da hinten ist so ein kleiner Floß, wo kleine Kaulquappen drin sind.
3: Lynn ist 8 Jahre alt und kommt aus Gelsenkirchen. Deshalb ist sie auch regelmäßig hier im Nordsternpark spielen, Fahrradfahren und halt auch Fische suchen. Finn ist sofort dabei.
2: Wenn man Greifarm hätte, könnte man hier gut Steine rausfischen, womit man dann Steine flitschen kann.
3: Die beiden finden aber einen Weg von der Brücke zum Wasser und am Ufer liegen zum Glück auch ganz viele Steine.
2: Der ist gut, der ist super. Mal gucken, ob ich das noch kann.
3: Manchmal ist hier sogar eine Wasserschildkröte zu sehen. Die kommt bestimmt aus der Emscher oder dem Rhein-Herne-Kanal und macht hier zwischen den Seerosen Pause. Aber jetzt möchten Lynn und Finn wieder an Land. Rutschen!
4: Und wenn man die Große nimmt, die ist schon sehr flott, die Karotti.
5: Hallo Maus!
3: Es gibt eine kleinere und eine große Rutsche und direkt daneben einen riesigen Wasserspielplatz. Im Sommer also der beste Ort im Nordsternpark. Obwohl Finn eine andere Ecke noch ein bisschen besser findet.
4: Ich fahre Skateboard. Ich habe einen Helm und Schoner an und eine Jeans. Und ich finde es gut, dass wir hier schön Skateboard fahren. Ich kann schön Roller fahren.
3: Drumherum sind auch noch tolle Kletterbäume und es gibt ein Café und sogar einen Erlebnisbauernhof. Der Park ist so groß wie 130 Fußballfelder. So viel Spaß und Abenteuer und das komplett gratis. Na, wann kommt ihr mal vorbei?
0: Anita war für uns im Nordsternpark in Gelsenkirchen und ich muss sagen, hört sich richtig cool an.

0: Das Internet ist ja überall und wir sind ständig mittendrin. Also ich meine, ne, vielleicht hört ihr ja gerade über das Internet im Livestream auf diemaus.de oder ihr habt vorhin noch Videos geschaut, mit Freunden gezockt, Musik gehört oder einfach was im Internet gesucht. Welche Spuren hinterlassen wir eigentlich, wenn wir im Netz unterwegs sind? Genau mit dieser Frage hat sich ein Kurs in Bochum beschäftigt. Ein Kurs für Kinder und Eltern. Unsere Mausreporterin Ferle war dort.
1: Und mit Nachnamen?
2: Ja, du musst schon den Nachnamen dazu zählen.
1: Okay. Sonst,
2: nur der Vorname ist zu wenig.
3: Hanna, Miller, Ida, Freja und Lynn tippen auf kleinen Tablet-Computern. Das sind sowas wie riesige Handys. Jeweils ein Elternteil schaut ihnen dabei zu. Sie alle wollen wissen, wie man sicher im Internet unterwegs ist. Dafür wollen sie aber erstmal herausfinden, was sie im Internet überhaupt finden.
1: Also, hier.
2: Der erste Treffer war ich auch schon.
1: Hier sieht man alle seine Kollegen.
3: Ida staunt. Mit ein paar Klicks hat sie eine ganze Menge über ihren Papa herausgefunden. Nur, weil sie seinen Namen eingegeben hat.
1: Ja, da bist du.
2: Da bin ich, guck mal.
1: Also Papa kann man suchen.
3: Er hat also schon private Informationen über sich im Internet veröffentlicht. Viele Menschen teilen etwas im Internet. Manchmal ohne groß darüber nachzudenken. Vor allem in den sozialen Medien. YouTube, TikTok, Instagram, Snapchat oder WhatsApp. Dort kann man Fotos oder Videos mit anderen teilen. Aber die meisten dieser Plattformen sind erst ab 13 Jahren erlaubt. Trotzdem haben einige der Mädchen in dem Kurs schon ein Handy. Sie benutzen es aber sehr unterschiedlich.
1: Also ich habe WhatsApp, Kinder-YouTube, Musik, Pinterest. Also ich habe Google, aber eigentlich mache ich da nicht so viel drauf.
3: Sie kennen auch Kinder, die sogar selbst etwas im Internet teilen. Aber damit fühlen sich nicht alle wohl.
1: Das finde ich nicht gut. Ich würde gerne, dass sie das geheim halten. Und meine einzige Angst ist, dass die irgendwas Geheimes veröffentlichen. Also vielleicht weiß das Internet irgendwann, wenn man Geburtstag hat oder wie man aussieht und so. Weil das einfach für mich privat ist, dass man es nicht veröffentlicht, damit niemand anderes das sieht. Ja, also ich würde das selbst nicht machen, aber die müssen es ja selber entscheiden, ob sie es machen wollen.
3: Die 5 Mädchen sind sich einig. Manchmal ist es besser, private Sachen geheim zu halten. Wenn ihr ein tolles Foto oder eine spannende Sache mit jemandem teilen wollt, ist es vielleicht besser, das einfach an die beste Freundin oder den besten Freund zu schicken und nicht mit allen Menschen zu teilen.
1: Ich glaube, ich werde auf jeden Fall in so Gruppenchats keine privaten Sachen reinschreiben und so.
3: Denn nicht jeder in so einem Chat ist wirklich ein guter Freund. Und manchmal merkt man erst später, dass eine Nachricht ziemlich privat war.
1: Dass andere das halt lesen und dass man dann denkt, dass das dann voll peinlich ist.
3: Wenn Informationen einmal im Internet sind, ist es oft schwierig, sie dort wieder zu löschen. Denn das Internet ist wie ein riesiges Netz, in welchem ganz viele Informationen verbunden sind.
4: Ich fand das wunderschön hier mit den... So, das ist Google.
3: Und sogar wenn wir selbst gar nichts posten, verraten wir manchmal ungewollt etwas über uns. Zum Beispiel, wenn wir etwas suchen. Das erklärt Uli. Er leitet den Kurs und kennt sich super gut mit Internetsicherheit aus.
4: Das sind wir alle und wir wollen von Google alle was wissen. So, wir fragen Google, Google gibt uns die Antwort. Google weiß, was wir wissen wollten. Google weiß unsere Adresse. Warum? Weil jedes mobile Endgerät und jeder Computer zu Hause eine IP-Adresse hat und die wissen, von wo die Frage kam. Die Ergebnisse von Google sind super, aber wir bezahlen immer mit unseren privaten Daten. Das finde ich blöde.
3: Deswegen empfiehlt Uli eine andere Suchmaschine, die wie eine Art Blocker funktioniert. Die Seite heißt Startpage.
1: Das schickt Anfragen an Google und dann werden die Daten von mir jetzt zum Beispiel nicht an Google, sondern an Startpage und da sind die jetzt sicher.
3: Startpage speichert nämlich keine Infos über uns. Keine Adresse, keine Suche, nichts. Ein bisschen wie ein Geheimagent im Internet.
5: Ich werde darauf achten, dass ich jetzt nicht mehr so viel bei Google eingebe, sondern bei Startpage.
3: In dem Kurs lernen die Kinder, dass man gut nachdenken sollte, bevor sie etwas im Internet veröffentlichen. Deswegen war es dem Mädchen wichtig, den Kurs zu besuchen.
5: Also, wenn ich mal ein Handy habe, dass ich dann weiß, was ich tun muss. Weil dann kenne ich mich besser im Internet halt aus und es geht ja auch um meinen Schutz.
3: Und das nehmen sie aus dem Kurs mit. Im Internet kann man viel entdecken. Aber es ist gut, vorher nachzudenken, was man teilt, mit wem und was vielleicht lieber privat bleibt. So wird das Handy nicht nur gern, sondern auch sicher genutzt.
0: Okay, ich habe dann in der Zwischenzeit mein Selfie, was ich gerade gemacht habe, noch auf nur Freunde gestellt, damit das nicht jeder sehen kann. Danke, Ferle, dass du den Kurs zur Internetsicherheit für uns besucht hast.

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1: Hallo, ich bin der Adrian und ich wünsche mir das Lied Swipe Swipe Elternzeit.
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1: Hallo, ich bin Helena.
2: Und hallo, ich bin Julia.
1: Und wir wünschen uns das Lied Dance Monkey.

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1: Hallo, ich bin Alma, ich bin 6 Jahre alt. Ich bin die Schwester von Nora und ich wünsche mir das Lied Away Away aus Vajana 1. Und damit grüße ich meine kleine Schwester Nora.

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Hallo, ich bin Lola, ich bin 9 Jahre alt und ich wünsche mir das Lied Espresso von Sabrina Carpenter. Und ich grüße die Ente, den Elefant und die Maus.

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1: Hallo, ich bin der Mats und ich bin 8 Jahre alt. Ich hätte gerne das Lied Der Freundschaftssong von Heavysaurus. Ja. Und vielen lieben Grüßen an die Maus, an den Elefanten und die Ente. Und dann hoffentlich höre ich mein Lied bald. Ja, dann tschüss.

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1: Hallo, ich heiße Tamina und ich wünsche mir das Lied Arsisa von Ed Sheeran. Ich grüße das ganze Mausteam.

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1: Hallo, ich bin Katharina. Ich bin 7 Jahre alt. Ich wünsche mir das Lied Piraten leben frei.

Hallo, ich bin Jonas und bin 5 Jahre alt und wünsche mir das Lied Pink Venom. Damit grüße ich meine Mama und meinen Opa.

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1: Hallo, ich bin Vincent. Ich bin 9 Jahre alt. Ich gehe in die 3. Klasse. Und ich wünsche mir das Lied Alone von Alan.

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1: Hallo, hier ist der Freddy aus Deutschland und ich wünsche mir Urlaub in Italien von Aerobeat. Ich grüße dann der Maus, den Elefanten, den Hasen und der Ente. Tschüss.
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2: Hallo, ich bin Aiden. Ich bin 6 Jahre alt. Ich grüße die Ente, die Maus, den Elefant und meine ganze Familie. Und ich wünsche mir das Lied 7.

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2: Hallo, ich bin der Leo und ich wünsche mir das Lied Bad Guy von Billie Eilish. Damit grüße ich meine Familie und alle Freunde.

0: ich bin Daniel. Ich bin 10 Jahre alt. Und ich wünsche mir den Song Zeit, dass sich was dreht.
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1: Der Ort, den wir heute in der Maus zum Hören besuchen möchten, ist 27,5 mal so groß wie Deutschland. Ganze 834.000 Quadratkilometer. Daher sollten wir uns auch beeilen und endlich anfangen. Los jetzt!
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0: wie wir heute auch sagen könnten, hola oder welcome. Ja, das war Spanisch und Englisch, die in Amerika am meisten gesprochenen Sprachen. Und genau dahin wollen wir heute zusammen mit euch reisen. Genau genommen zu einigen Ureinwohnern Amerikas. Zum Beispiel zu den Exemplaren, zu denen Maushörer Aiden eine Frage hat.
1: Ich bin Aiden und habe eine Frage an die Maus und würde gerne wissen, wie ein Faultier klingt. Ich würde gerne meine Mama grüßen.
0: Sehr gute Frage, Aiden. Und auch wenn ich nicht weiß, wie ein Faultier klingt, kann ich mir sehr gut vorstellen, dass es ziemlich langsam klingt. Gut, dass unsere Mausreporterin Doro von der ganz schnellen Sorte und überhaupt nicht faul ist. Denn sie hat für uns sämtliche Tierstimmenarchive durchsucht und ist mit einigen Tierstimmen im Gepäck in die Klasse 4C der Peter-Fischer-Grundschule in Dortmund gegangen.
2: Faultiere schlafen und essen eigentlich immer nur.
3: Faultiere schlafen an Bäumen. Die liegen nicht in der Astgabel rum, sondern sie haben ja so lange Krallen, dass sie sich an den Bäumen festkrallen können. Und dann hängen die halt so mit so zwei Armen oben und mit den Füßen oben.
4: Ich habe mal gehört, dass Faultiere sich sehr wenig und langsam bewegen, weil sie nicht so viel Energie haben.
5: Weil die Blätter, die sie essen, geben nicht so viel Kraft.
6: Aber welche Töne geben Faultiere wohl von sich?
7: Ich glaube, die machen so ein ganz leises Brummen.
8: Ich habe nur ein Faultier im Zoo gesehen und das war aber auch sehr langsam und hat keine Geräusche von sich gegeben.
9: Wenn es so am Tag irgendwie zum anderen Baum geht, macht es eher keine Geräusche, aber wenn es eher schläft.
10: Ich glaube auch ein leises Brummen, weil die haben ja sicher auch Fressfeinde. Die können sich dann ja nicht so schnell vom Fleck bewegen.
6: Ich verrate schon mal so viel. Stumm sind Faultiere nicht. Aber welches Geräusch kommt nun wirklich von ihnen? Ich habe drei zur Auswahl. Ist es Nummer 1? Ist es Nummer 2? Oder ist es Nummer 3?
11: Ich glaube, das erste war ein Vogel und das zweite war, glaube ich, das Faultier. Und das dritte hörte sich irgendwie nicht so realistisch an, finde ich.
12: Ich finde, das dritte klang wie ein Baby, was geheult hat. Und dann glaube ich, dass das zweite das Faultier war.
13: Ich glaube auch das zweite, weil ich glaube auch, dass es eher so brummt.
6: Die Kinder haben recht. Das zweite war ein Faultier. Genauer gesagt, ein Zweifingerfaultier aus dem Frankfurter Zoo, das stöhnt und schnarcht. Die Vermutung, dass Faultiere normalerweise kaum Geräusche von sich geben, ist nämlich richtig. Ihre Taktik ist, sich zu verstecken und zu tarnen. Dadurch, dass ihr Fell eine ähnliche Farbe hat wie die Bäume, dadurch, dass sie sich nur sehr langsam bewegen und dadurch, dass sie kaum Geräusche von sich geben. Aber wenn sie wirklich in Not sind, wehren sie sich mit ihren scharfen Krallen und können tatsächlich fauchen. Das klingt dann so.
0: Während der Elefant hier noch auf friedliches Faultier macht, genießen wir mit Lea noch etwas das Leben. Denn den Song, den wir jetzt hören, der ist aus dem Film Paddington, der in Peru, also in Südamerika, spielt. Ja, und das möchtest du natürlich nicht verpassen, lieber Elefant. Das kann ich gut verstehen.
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0: Ungefähr 7000 Kilometer liegen zwischen Peru und Kanada. Ja, ganz schön weit, finde ich auch. Da hat man mal eine ungefähre Vorstellung, wie groß Amerika ist. Und genau da wollen wir jetzt auch hin, denn in Kanada leben noch ziemlich viele wilde Bären. Ja, kann sich hier bei uns in Deutschland kaum noch einer vorstellen. Und deshalb soll uns Mausreporterin Jana auch mal erzählen, wie das so ist, einem richtigen Bären in freier Wildbahn zu begegnen.
1: Zwar gibt es hier bei uns in Europa auch Bären, aber es sind nicht so viele, dass jeder in seinem Leben einfach mal so einem dieser Tiere begegnet. In Deutschland zum Beispiel gibt es im Moment keinen einzigen freilebenden Braunbär. Mir sind alle wildlebenden Bären, die ich bisher gesehen habe, in Nordamerika begegnet, in den Ländern Kanada und Alaska. Und da musste ich hinfliegen. Meine Tante in Kanada meinte zum Beispiel einfach mal abends nach dem Essen, wollen wir heute mal Bären gucken gehen? Klar, meinte ich, Tante Rose ist nämlich für ihre köstlichen Himbeeren bekannt. Die wachsen groß wie Walnüsse in ihrem Garten. Sie meinte aber Schwarzbären mit Ä. Also rein in den Pickup-Truck und los geht's. Wer in Kanada Bären gucken will, fährt nicht in den Zoo, sondern auf die Müllkippe. Ich habe auch erst gestaunt. Angekommen wollte ich gleich raushüpfen und losstapfen. Rose hat sich kaputt gedacht. Beim Bärengucken bleibt man im sicheren Auto sitzen. Und tatsächlich, nach wenigen Minuten ist eine Bärenmutter mit zwei kleinen Bärenjungen vor uns über die Zufahrt gelaufen. Sie hatten auf der Müllkippe nach Fressbarem gesucht und haben sich dann wieder in den Wald getrollt. Mitten zwischen Abfallbergen ist das keine besonders romantische Begegnung mit diesen wunderbaren Tieren, aber dafür sicher hinter verschlossenen Autotüren. Die zweite Begegnung war weniger sicher und ziemlich überraschend. Mit zwei Freundinnen habe ich morgens auf einem Wandertrip in der kanadischen Wildnis gerade in einem kleinen Bach gebadet, den Schlafsack mief loswerden. Und da taucht am anderen Ufer ein Bär auf, nur etwa 30 Schritte entfernt. Egal wie oft wir schon gehört hatten, dem Bär nicht den Rücken zukehren und bloß nicht weglaufen, wir haben geschrien und sind im Affenzahn zu unserem Zeltplatz zurückgerannt, splitterfasernackt und völlig panisch. Diesmal hat sich wahrscheinlich der Bär über uns kaputt gelacht und hatte dann seinen Bach für sich, um nach Fischen zu jagen. Klar, dass ich mich nach dem Schreck das nächste Mal besser vorbereitet habe. Naturforscher David nimmt mich mit in einen Nationalpark in Alaska, um Moorhühner und andere Tiere zu beobachten. Und da ist eins immer mit dabei, Bärenspray. Denn hier im kalten Norden leben auch Grizzlybären, die größten unter den Braunbären. Die können einen Menschen mit einem Prankenhieb töten. Das machen sie aber nicht einfach so. Aber wenn wir sie überraschen, wir sind vielleicht schon viel zu nah dran und sie fühlen sich durch uns bedroht, dann kann es gefährlich werden. David erklärt mir noch, dass wir laut reden sollen, wenn wir unterwegs sind, um Bären rechtzeitig zu warnen. Sehen wir doch einen, dann machen wir uns groß und gehen ganz langsam rückwärts. Nur wenn ein Bär auf uns zuläuft und zum Angriff übergeht, auf den Boden werfen, mit den Händen den empfindlichen Nacken schützen und totstellen. Naja, und für den Notfall Bärenspray. Das kann den Bär für einen Moment außer Gefecht setzen. Puh, mir ist echt mulmig. So toll ich Begegnungen mit wilden Tieren auch finde. Hier hört ihr übrigens eine Aufnahme von Grizzly-Jungen beim Spielen. Sie hören sich echt niedlich an. Aber bei mir darf's gerne beim Hören bleiben. Auf eine leibhaftige Begegnung kann ich verzichten. Grizzlies gibt's nur in Nordamerika. Die Braunbären, die in Europa leben, sind kleiner und weniger gefährlich. An diesem Tag sehen wir zum Glück nur ein Karibu, das ist ein riesengroßer Hirsch, einen Elch in größerer Entfernung und ganz viele Spuren von kleineren Tieren. Zum Beispiel von einem Schneeschuhhasen. Und die waren mir in diesem Moment eindeutig lieber.
0: Wow, ist das spannend. Sag mal, ich hab doch keine Angst vor Bären. Ja, gerade nicht in Deutschland. Ich spreche nur so laut, damit ihr mich gut verstehen könnt. Und falls wir doch mal einem Bären begegnen sollten, ja, dann kann ich mich doch immer noch ganz groß machen. Ja, und außerdem gibt's doch auch so liebe und entspannte Bären wie Baloo den Bär.

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0: nicht ganz so gemütlich wie mit Baloo dem Bären, wird's heute in der Geschichte Batman. Denn der muss sich um eine Meldung aus Nordamerika kümmern. Dabei geht's um drei kleine Waschbärgeschwister. Aber mehr verrate ich euch noch nicht.
1: Batman kann nicht schlafen. Willi, Milli, Billy und die Niagara-Fälle von Hartmut L. Kurdi.
2: Ich heiße Sascha und ich bin ein Superheld. Also nachts. Am Tag bin ich ein stinknormales Kind mit Lego bauen, Schlumpfeis essen, Fernseh gucken und Uno spielen. Aber wenn ich abends ins Bett gehen soll, dann passiert etwas mit mir. Okay, eigentlich passiert erstmal nichts. Das ist ja das Problem. Denn obwohl ich meistens schrecklich müde bin, kann ich oft nicht einschlafen. Das Einzige, was gegen nicht schlafen können hilft, ist Heldentaten begehen. Ich schlage meine Bettdecke zurück und sehe, statt des Schlafanzuges mit den Delfinen drauf, trage ich nun mein Superheldenkostüm mit dem großen Bär auf der Brust. Und natürlich meinen Superheldenumhang, denn nachts werde ich zu B-E-T-T-N-L-N Batman, dem schlaflosesten Superhelden des Universums. Meistens empfange ich dann auch schon einen Notruf, wie diesen.
3: Hilfe, Batman! Mein Bruder und meine Schwester stürzen gleich den Wasserfall runter. Du musst sie retten!
2: Augenblicklich spannt sich jeder Muskel in meinem Körper an. Ich springe aus dem Bett und schalte in den ersten Superheldengang. Manchmal auch gleich in den zweiten oder dritten. Und dann blicke ich durch das offene Dachfenster in die Nacht. Oh, heute ist es eine internationale Meldung. Aus Amerika. Genauer gesagt aus Nordamerika. Von den Niagara-Fällen. Von meinem Zimmer dorthin sind es über 6000 Kilometer. Das würde sogar mit mehrfacher Schallgeschwindigkeit zu lange dauern. Also muss ich meinen Teleporter benutzen. Mit dem kann ich mich in Sekundenschnelle überall hinbeamen. Okay, anschalten. Entsperren. Wie war nochmal der PIN-Code? Ah ja. Längen- und Breitengrad eingeben. Und Achtung. Und schon bin ich da. Hey, hier ist es ja noch ganz hell. Klar, die Niagara-Fälle liegen ja auch in einer anderen Zeitzone. Wenn es bei uns 8 Uhr abends ist, ist es dort erst 2 Uhr am Nachmittag. Da wartet schon ein total aufgeregter kleiner Waschbär auf mich.
3: Hilfe, Batman, du musst sie retten.
2: Er heißt Willi. Zum Glück verstehe ich waschbärisch. Er erzählt mir ganz aufgeregt, dass er mit seinem kleinen Bruder Billy und seiner Schwester Millie auf einen Baumstamm im Wasser Floß gespielt hat. Als die Strömung den Stamm immer weiter in die Mitte des Flusses in Richtung des Wasserfalls gezogen hat. Willi konnte gerade noch runterspringen und an Land schwimmen. Aber Billy und Millie haben sich nicht getraut.
3: Und jetzt treiben sie Richtung Wasserfall.
2: Alles klar, ganz ruhig. Tief durchatmen.
3: Okay, durchatmen, verstanden.
2: Sehr gut. Ein, aus, ein, aus. Und jetzt bitte keine Sorgen machen. Ich kümmere mich drum. Bin gleich wieder da. Ich fliege in die Mitte des Flusses und dann in Richtung der Niagara-Fälle. Da unten sind sie. Die beiden kleinen Waschbären klammern sich an einen Baumstamm fest. Sie treiben direkt auf den Wasserfall zu. Okay, was mache ich? Ich müsste sie irgendwie auffangen, wenn sie hinunterfallen. Genau, aber wie und womit? Ich hab's. Ich verwandle mich in ein Propellerflugzeug mit einem Sieb unten dran. So eine Art großes Nudelsieb. Ich fliege direkt zum Wasserfall. Ich kann kaum etwas sehen, weil das Wasser so doll spritzt, dass dadurch ein dicker weißer Nebel entsteht. Aber ich habe vorher blitzschnell im Kopf berechnet, an welcher Stelle die beiden über die Kante stürzen werden. Achtung, jetzt müssen sie gleich kommen.
4: Hilfe! Oh nein, bitte Hilfe! Hilfe! Hilfe! Hilfe! Hilfe!
2: Ich höre, wie etwas ins Sieb plumpst. Geschafft! Ich verliere durch das Gewicht etwas an Höhe. Ich gebe Gas und steuere mich, also das Flugzeug, in Richtung Ufer.
3: Moment, stopp! Zurück!
5: Billy ist verschwunden.
2: Ich schaue nach. Mist, da ist wirklich nur ein kleiner Waschbär im Sieb. Der andere muss neben dem Sieb ins Wasser gefallen sein. Ich schaue nach unten und suche die schäumende Gischt ab.
5: Da unten ist Billy. Da rechts von der Insel.
2: Okay, ich setze Billy am Ufer ab und propellere sofort zurück. Ich fliege im Sturzflug nach unten und reiße mein Steuer dann im letzten Moment hoch. Jetzt ziehe ich das Sieb wie einen Kescher durchs Wasser. Nichts. Vielleicht ein bisschen weiter rechts. Ich fliege eine kleine Schleife und tauche das Sieb wieder ins Wasser. Jetzt spüre ich einen kleinen Widerstand. Ich gewinne an Höhe und das Sieb aus dem Wasser. Und da sitzt er drin. Ein nasser, zerzauster Billy Waschbär.
4: Das war knapp. Ich glaube, ich habe mindestens 3 Liter Wasser geschluckt.
2: Ich bringe auch Billy ans Ufer. Inzwischen ist dort auch schon Willi angekommen.
6: Da seid ihr ja wieder. Ich habe echt Schiss gehabt. Warum seid ihr denn nicht mit mir vom Baumstamm runtergesprungen?
7: Weil wir vielleicht noch nicht so gut schwimmen können wie du. Wir haben ja noch nicht mal das Seepferdchen.
4: Außerdem dachten wir ja nicht, dass der Stamm echt auf den Wasserfall zutreibt.
6: Mann, Mann, Mann. Wenn ich nicht Batman gerufen hätte, dann wärt ihr jetzt Fischfutter.
4: Ja, das wissen wir doch. Sorry, kommt nicht wieder vor. Waschbären Ehrenwort. Und danke, Batman.
7: Ja, das war echt cool von dir. Und bitte nicht unseren Eltern verraten. Die drehen sonst durch.
2: Keine Angst, ich halte dich. Aber ihr zwei macht jetzt auf alle Fälle erstmal den Schwimmkurs. Versprochen?
4: Mhm, klar machen wir.
2: Okay, ich verlasse mich drauf. Jetzt muss ich aber wieder zurück. Dann macht's mal gut, ihr drei. Tschüss. Und Achtung.
8: Tschüss.
7: Tschüss.
2: Sekunden später materialisiere ich mich wieder auf unserem Dach, direkt neben dem Schornstein. Durch mein immer noch offenes Fenster hopse ich in mein Zimmer, direkt in mein Bett. Mann, bin ich jetzt müde, super müde. Ich ziehe mir die Bettdecke über den Kopf und falle augenblicklich in einen gigantischen, tiefen Superheldenschlaf. So tief, dass mich niemand wecken kann, bevor ich endgültig ausgeschlafen habe. Und das kann dauern.
0: Was für eine spannende Geschichte, die dank Batman zum Glück nochmal gut ausgegangen ist. Das nächste Mal sollten Milli, Billy und Willi beim Floßbauen jedoch ein bisschen besser aufeinander aufpassen.
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0: Möchte noch jemand von euch was aus der Küche? Was, eine Banane, Tee und Kekse? Ja, kein Problem. Ganz so einfach war das bei Ada Blackjack nicht. Ganz im Gegenteil, die hat sich nämlich an ein Experiment in der Wildnis gewagt und musste bei Eis und Schnee ums Überleben kämpfen. Wie es dazu gekommen ist und was sie stattdessen in der Wildnis gegessen hat, das erzählen uns jetzt Mausreporterin Julia und Selma.
1: Also ich glaube, ich könnte mich versorgen in der Wildnis, also mit Bären oder so, Gänseblümchen und so. Aber im Schnee würde es schon sehr schwer werden.
2: Das stimmt für Selma, für mich und für viele andere Menschen bestimmt auch. Ada Blackjack hat es da besser. Sie ist eine Inupiat. Das Volk der Inupiat lebt an der Küste Alaskas. Das liegt in der Arktis im äußersten Nordwesten der USA. Schnee und Eis gehören für die Menschen dort zum Leben dazu. Adas Volk lebt seit Hunderten von Jahren vom Fischfang und vom Jagen. Vor etwa 120 Jahren ändert sich dann plötzlich alles. Männer aus Europa und aus den USA kommen nach Alaska. Sie suchen dort nach Gold. Die Lebensweise der Inupiat ist ihnen fremd. Sie versuchen deshalb, den Inupiat ihre eigene Art zu leben aufzudrängen. Auch Ada bekommt das zu spüren. Mit 13 wird sie gezwungen, ihr Inupiat-Dorf zu verlassen und in die Schule der Einwanderer zu gehen. Statt Jagen und Angeln lernt sie jetzt Kochen, Nähen und Englisch, die Sprache der Goldsucher. Ihre eigene Sprache, Inupiaq, ist in der Schule verboten. Selma findet das nicht okay.
1: Dass man die ja nicht mehr sprechen darf, einfach so, weil Leute denken, dass das nicht die richtige Sprache ist, finde ich eigentlich nicht fair, weil das ist ja die Sprache, die man gelernt hat, finde ich.
2: Nach der Schule heiratet Ada einen Rentierzüchter. Die beiden haben einen Sohn, Bennett. Als der sehr krank wird, zieht Ada mit ihm in die nächste Stadt, wo Bennett von Ärzten behandelt werden kann. Aber Adas Geld reicht dafür nicht aus. Gerade als sie gar nicht mehr weiter weiß, bekommt Ada ein Angebot. Sie soll an einer Expedition teilnehmen. Das Ziel, die unbewohnte Wrangel-Insel im Arktischen Ozean im Norden von Russland. Ein Jahr lang soll sie dort zusammen mit 4 Männern überleben. Weil sie viel Geld bekommen soll, wenn sie mitfährt, sagt Ada zu.
1: Ich würde sehr Angst haben vor so einer Expedition, weil ich hatte auf jeden Fall auch sehr dolle Angst vor Eisbären.
2: Auch Ada fürchtet sich vor den vielen Eisbären auf der Insel. Aber die Gruppe hat alles dabei, was man braucht, um ein sicheres Lager zu bauen. Außerdem Proviant für ein Jahr und Vic, die kleine Schiffskatze. Ada Blackjack hat viel Arbeit im Lager. Sie muss nähen, kochen, Wäsche waschen und sie hat großes Heimweh. In ihr Tagebuch schreibt Ada:
3: Ich bin so allein. Ich versuche, mich auf die Arbeit zu konzentrieren. Aber die Gedanken an zu Hause und an mein Kind machen mich traurig.
1: Also ich kann mir schon sehr gut vorstellen, dass man in einem Jahr auf so einer Expedition Heimweh kriegt. Weil ich kriege manchmal schon, wenn ich bei Freunden übernachte oder so, manchmal Heimweh. Ein ganzes Jahr ohne meine Familie kann ich mir eigentlich nicht vorstellen.
2: Und dann bleibt es noch nicht mal bei einem Jahr. Das Schiff, das alle im Sommer 1922 abholen soll, bleibt im Eis stecken und kommt nicht an. Ada und die Männer kämpfen jetzt ums Überleben. Ada schreibt:
3: Heute habe ich einen Fuchs gefangen. Es war ein kleiner Erfolg, aber ich muss noch viele mehr fangen, um genug zu essen zu haben. Das Wetter wird immer kälter und die Tiere werden weniger. Ich hoffe, das reicht, um uns warm zu halten.
2: Als das Essen knapp wird, brechen 3 Männer aus der Gruppe auf, um über das zugefrorene Meer nach Sibirien in Nordrussland zu wandern. Ada bleibt mit dem 4. Mann im Lager zurück. Er ist krank und Ada kümmert sich um ihn. Als er an der Krankheit stirbt, ist Ada ganz allein. Nur Vic, die kleine Katze, ist noch da.
3: Ich habe jetzt niemanden mehr, mit dem ich sprechen kann, außer mir selbst.
2: Das Wissen der Inupiat und die Liebe für ihren Sohn Bennett helfen Ada durchzuhalten. Viele Monate lebt sie von und mit der eisigen Natur der Insel.
1: Sie kam in der Wildnis zurecht, weil sie hatte ja bis 13 gelernt, wie man Tiere erlegt und wie man sie sich auch ernährt und so. Und ich glaube, das war auch einfach sehr wichtig für sie, weil hätte sie das nicht gehabt, hätte sie einfach nicht überlebt.
2: Und so sind Ada Blackjack und die Katze Vic die einzigen Überlebenden, die einen Sommer später das Rettungsschiff besteigen und nach Alaska zurückkehren. Nach Hause zu Adas Sohn Bennett.
0: Was für eine unglaubliche, aber wahre Geschichte. Wer noch mehr von Ada Blackjack erfahren möchte, dem können wir das Buch Ada Blackjack – Überleben auf der Bäreninsel von Isabel Pinn empfehlen. Ich hole uns und unserem Gast, der gleich noch kommt, jetzt aber erst nochmal was zu trinken und zu essen. Und ihr könnt euch ja so lange den Musikwunsch von Maushörerin Enna anhören. Bis gleich.
4: Hallo, ich bin Enna, 5 Jahre alt und ich wünsche mir das Lied Ich fühle mich gerade so allein von der Schule der magischen Tiere. Damit grüße ich die Maus, die Ente und den Elefant und natürlich das ganze Mausteam mit Herz.
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0: Moment, die Getränke und die Snacks, die sind doch nicht für die Gewitterhexe. Ja, die braut sich doch gerade etwas ganz anderes in ihrem Hexenkessel zusammen.
1: Es war einmal eine Hexe.
2: Ich bin eine Gewitterhexe.
1: Die braute in ihrem Hexenkessel.
2: Das Wetter!
1: Da kam der schöne Prinz vorbei und beschwerte sich.
3: Hexe, ich hatte mir Sonnenschein bestellt. Ich war mit Dornröschen verabredet gewesen. Stattdessen war es heiter bis wolkig. Vielleicht klappt's ja morgen. Da brauche ich Regen. Ich möchte dem Froschkönig meinen königlichen Regenmantel zeigen.
1: Regen war für die Hexe kein Problem. Sie warf in ihren Hexenkessel
2: ein Paseln, eine Handvoll Wasserhähne und einen Froschpups. Und dann Feuer drunter und kräftig umrühren mit dem Regenschirm.
1: Ob es tatsächlich für den schönen Prinzen Regen gibt?
3: Ich verlass mich auf dich, Hexe.
1: Das erfahrt ihr morgen.
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0: Gut, dass unser Gast gerade mal wieder unterwegs ist und ihr die Bananen und Kekse somit selber essen könnt. Jörn Ziegler ist aber auch ziemlich viel unterwegs, am liebsten in Panama, einem Land in Mittelamerika. Dort leben viele Menschen in großen und kleinen Städten, ähnlich wie bei uns. Es gibt aber auch noch Ureinwohner, die ganz anders leben. Das Volk der Naso, das lebt in kleinen Dörfern im Urwald. Ja, und Jörn hat dieses Volk über Jahre auf vielen Besuchen kennengelernt und arbeitet ehrenamtlich für eine kleine Organisation, um die Natur und die vielen Tierarten dort im Urwald bei den Naso zu erforschen und zu schützen. Und auch, um sich für die Rechte der Naso einzusetzen. Hab ich das so richtig gesagt, Jörn?
1: Ja.
0: Also erstmal, hallo, schön, dass du Zeit für uns hast, Jörn.
1: Hallo, ja, vielen lieben Dank für die Einladung. Ich freue mich, dass ich dabei sein darf.
0: Ja, und wir freuen uns, jemanden hier zu haben, der uns wirklich sagen kann, wie es denn da so aussieht bei den Naso. Wo ist das denn überhaupt genau? Wo warst du denn da und wie viele Leute leben da?
1: Aber das ist im Westen von Panama, entlang einem großen wilden Fluss, der durch eine Bergkette läuft. Das ist die Cordillera Talamanca, so heißt das, im Grenzgebiet zu Costa Rica. Da gibt es einen ganz großen Wald, der sich über Costa Rica und Panama erstreckt, der auch noch nie wirklich erschlossen oder besiedelt wurde. Und die Naso sind ein kleines indigenes Volk. Mittlerweile, es gibt circa noch 3500 von den Naso und die haben früher weiter stromaufwärts wirklich im Regenwald gelebt und sind heute ein bisschen weiter stromabwärts gezogen und leben in 11 Dörfern. Ja, in der Nähe von diesem Fluss.
0: Das hört sich ein bisschen gefährlich an, so nicht erforscht und dann dieser Fluss, der da ist. Was machen die Kinder da vor Ort?
1: Ah, die Kinder spielen, die helfen den Eltern, die sind ja fit, die kennen natürlich ihre Umgebung und die Natur sehr, sehr gut. Die bekommen, auch wenn sie noch jung sind, schon Aufgaben, wo sie den Eltern helfen, zum Beispiel irgendetwas abholen in einer anderen Hütte. Oder helfen den Eltern im Garten oder helfen etwas transportieren.
0: Die jagen auch, die Naso, und die fischen auch. Helfen die Kinder auch dabei?
1: Es gibt viele Kinder, die ihre Eltern begleiten und dann natürlich auch alles mitbekommen. Das Fischen, was ganz früher nur in der Trockenzeit gemacht wurde, dann, wenn das Wasser der Bäche klar ist. Und die Naso haben nämlich traditionell in den Stromschnellen getaucht und dann mit Harpunen Fische da erlegt, die da leben. Das habe ich mal live erlebt und da muss man wirklich Mut haben und natürlich auch das Können, um da Fische zu sehen unter Wasser und auch fangen zu können. Und das erleben die Kinder jeden Tag, wenn sie ihre Eltern begleiten.
0: Ganz schön aufregend, also mit Harpunen Fische zu jagen. Und wie wurden andere Tiere gejagt?
1: Ja, traditionell denke ich mit Lanzen und mit Pfeil und Bogen, bis dann die ersten Gewehre da kommen. Das wird heute mit Gewehren gemacht und ja, wie gesagt, früher hat man das dann eher mit Speeren gemacht.
0: Also haben Sie all das, was Sie brauchen, das besorgen Sie sich selbst aus der Natur, also sozusagen im Einklang mit der Natur?
1: Ja, und jede Familie hat ein Gartenstück, meistens in der Nähe von einem Bach, wo sehr viel Feuchtigkeit im Boden ist. Und da wird angebaut und da geht man dann hin, um zu ernten. Und da gibt es Süßkartoffeln und ganz viele andere Verwandte der Kartoffeln, die man dort ausbuddeln kann und essen kann. Dann werden aber auch wilde Pflanzen geerntet. Im Wald gibt es Kochbananen und auch, so wie wir die kennen, die süßen Bananen. Es gibt Früchte. Das wird alles geerntet.
0: Gibt es denn auch Handys? Wäre jetzt meine Frage.
1: Also es gibt keinen Handyempfang. Mhm. Und als ich 2010 das erste Mal dahin kam, da hatten ein paar Personen so wirklich ein altes Mobiltelefon, wo man eine SMS schreiben kann und mit telefonieren kann. Und es gab einen Platz oben auf dem Berg, wo man ein bisschen Empfang hatte. Aber da musste man auch erst mal ein paar Stunden hinlaufen.
0: Ja, und trotzdem sind die Naso glücklich, gehe ich von aus.
1: Absolut. Also was ich immer bewundert habe, ist eine Lockerheit. Wenn es jetzt zum Beispiel darum ging, dass wir uns für eine Wanderung verabredet haben und morgens früh dann wurde dann gesehen, auch es regnet stark, dann war der Satz ganz einfach, wir machen das jetzt halt morgen. Punkt. Und das war dann wirklich einfach entspannt und irgendwie ganz, ganz einfach, während wir uns vielleicht dann Gedanken machen und vielleicht können wir ja später noch und Mensch, wir ärgern uns so blöde, wir hatten das doch für heute geplant, jetzt regnet es, warum regnet es denn? Und jetzt gucken wir nochmal auf die Wetter-App, den Regenradar, das ist da ganz einfach und die Leute sind entspannt. Heute nicht, dann machen wir es morgen.
0: Können sich auf jeden Fall viele von uns ein Beispiel dran nehmen. Wann bist du wieder da?
1: Ich hoffe, dass ich im Herbst dorthin fliegen kann. Ich versuche so wenig wie möglich zu fliegen natürlich, aber ich habe meine Freunde jetzt schon anderthalb Jahre nicht mehr gesehen und ich bereite gerade ein Forschungsprojekt vor mit einem Freund von mir aus Mexiko, der sich sehr, sehr gut mit Kleinkatzenarten auskennt und im Regenwald der Naso gibt es 6 Katzenarten, den Jaguar, der natürlich der größte ist und es gibt aber auch eine neu beschriebene Kleinkatzenart, die wir dort ja dokumentieren wollen. Und mein Freund aus Mexiko, der Dr. Caso, der wird meinen Freunden von den Naso beibringen, wie man wissenschaftlich ja solche Tierarten im Regenwald dokumentieren kann. Und das ist gerade ein Projekt. Ich muss noch ein bisschen Geld sammeln dafür. Und dann schnappe ich mir den Arturo aus Mexiko und dann fliegen wir dahin.
0: Das hört sich echt spannend an. Jörn Ziegler, sprechen wir vielleicht ein anderes Mal drüber. Ich drücke auf jeden Fall die Daumen, wünsche eine gute Zeit. Bis dann, gute Reise. Tschüss.
1: Danke.

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1: Jetzt sind wir schon fast am Ende der Folge, in der es um Amerika geht. Ja. Und wir haben noch nicht einmal über die Ureinwohner Amerikas gesprochen. Über die Native Americans. Oder früher auch oft Indianer genannt. Warum der Begriff so nicht richtig ist, das hat Mausreporter Christoph mal für uns rausbekommen.
2: Schauen wir mal 500 Jahre zurück. Zu dieser Zeit kamen in Europa gerade die Ritter und Burgen so langsam aus der Mode.
3: Tja, also jetzt, wo es Schießpulver und Kanonen gibt, da braucht man uns schwertschwingende Ritter ja einfach nicht mehr. Ich reite jetzt in Rente. Tschüss!
2: Europa bestand damals aus vielen, vielen Königreichen. Allein dort, wo heute Deutschland liegt, gab es über 100 verschiedene, teilweise winzig kleine Königreiche. Für die Menschen in Europa war es eine Zeit großer Entdeckungen. Viele Schiffe fuhren bis nach Afrika und Asien, um dort Gewürze einzukaufen, die es in Europa nicht gab.
4: Wir beladen das ganze Schiff mit diesem Pfeffer. Das ist ja wirklich ein ganz hervorragendes Gewürz.
2: Dass es noch andere Kontinente gab, nämlich Amerika und Australien, wusste man damals in Europa noch gar nicht. Cristoforo Colombo, ein Mann aus dem heutigen Italien, hatte eine interessante Idee. Manchmal wird er auch Christoph Kolumbus genannt.
5: Die Erde ist ja eine Kugel. Das heißt, wenn man nach Indien fahren will, dann muss man gar nicht unbedingt auf dem gefährlichen Weg segeln, die Küste Afrikas entlang. Da gibt es ja immer so schreckliche Stürme. Man könnte ja auch einfach andersherum um die Erdkugel segeln und quasi hintenrum nach Indien fahren.
2: Kolumbus' Idee war völlig richtig. Natürlich kann man von Europa aus auch in Richtung Westen segeln, um nach Indien zu kommen. Nur wusste damals niemand in Europa, dass dazwischen noch ein riesiger Doppelkontinent lag. Nord- und Südamerika. So wie es damals in Europa viele hundert Königreiche gab, gab es auch in Nordamerika zu dieser Zeit über 500 verschiedene Völker. Sie hatten unterschiedliche Sprachen, feierten unterschiedliche Feste und trugen unterschiedliche Kleidung, ganz wie die Menschen in Europa auch unterschiedlich waren. Im Norden zum Beispiel lebten die Cheyenne, im Süden die Tonkawa, im Westen die Kalapuya, im Osten die Powhatan und dazwischen noch viele, viele andere Völker. Wo es kalt war, bauten die Menschen Hütten aus Holz. Wo es warm war, lebten sie in Dörfern aus Lehmziegeln. Und in den weiten Ebenen, wo man Jagd auf Bisonherden machte, da lebten die Jäger auch einige Monate des Jahres in Zelten. Als Colombo nach 5 Wochen auf See endlich eine Küste erblickte, dachte er natürlich, er hätte Indien erreicht.
6: Land in See!
5: Indien, endlich. Dann kann der Handel ja losgehen.
7: Hallo? Hallo, Sie da? Hallo, verkaufen Sie Pfeffer?
8: Mayani Makai.
7: Oder Tee?
2: Deshalb nannte er die Menschen, die er dort traf, Indianer. Erst nach seiner Reise stellte man fest, dass Colombo gar nicht in Indien, sondern auf einem ganz anderen Kontinent gewesen war. Die Menschen, die dort lebten, nannte man aber trotzdem weiter Indianer. Das Wort war nicht nur völlig falsch, man benutzte auch einfach nur einen einzigen Namen für all diese verschiedenen Völker, die doch ganz unterschiedlich lebten und sich zum Teil nie begegnet waren. Es ist ungefähr so falsch, als würde man alle Menschen in Europa, egal ob Italiener, Polen oder Schweden, Japanier nennen. Das Wort Indianer zeigt also, dass es den Europäern lange überhaupt nicht wichtig war, wer die Völker Nordamerikas eigentlich wirklich sind. Dass sie sehr vielfältig sind und dass man viel von ihnen lernen kann. Deshalb sieht man in Filmen und Serien über den Wilden Westen auch oft Dinge, die gar nicht zusammengehören oder falsch benutzt werden. Ein bunt bemalter, mit Figuren geschnitzter Totempfahl zum Beispiel ist etwas völlig anderes als ein Marterpfahl, an dem Gefangene angebunden werden.
0: Das Amerika der Ureinwohner lebt.
2: Heute kann man sich besser darüber informieren, wie diese vielen Völker tatsächlich lebten und was sie wirklich anhatten. Denn die Karnevalskostüme von heute sind meistens ein komischer Mischmasch, der mit den echten Trachten nur wenig zu tun hat. Ein Volk namens Indianer hat es also nie gegeben. Es gab und gibt aber noch heute Apachen, Navajo, Dakota und viele, viele weitere Völker. Heute sind sie alle Bürger der USA, aber sie sind stolz auf ihre Geschichte und nennen sich daher selbst Native Americans. Das heißt ungefähr ursprüngliche Amerikaner, weil ihre Vorfahren eben schon in Nordamerika lebten, lange bevor die Europäer den Kontinent erreichten.
1: Hau, Christoph hat gesprochen. Ja, das sagen die Native Americans in dem Zusammenhang so übrigens auch nicht. Ist bei mir aber schon als Kind bei den Karl-May-Festspielen so hängen geblieben. Gut, dass wir es jetzt besser wissen.
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0: Bevor wir uns gleich auf die Rückreise ins Maus-Studio machen, wollen wir noch eine spannende Frage beantworten.
1: Die Frage des Tages.
0: Und die nimmt uns noch einmal mit in den eisigen Norden Amerikas.
2: Guten Morgen. Ich wollte wissen, wie die Inuit früher und auch heute das Feuer machen können in Iglo.
0: Danke für die Frage, die wir direkt mal an Mausreporterin Sandra weitergegeben haben. Denn die weiß nicht nur, wie man seinen heißen Tee runterkühlen kann, sondern Sandra weiß auch, wie die Inuit Feuer im Iglu gemacht haben.
3: Mal angenommen, ich habe mir einen schönen heißen Tee gekocht und ich werfe dann Eiswürfel in den Tee. Was passiert dann? Genau, der Tee wird kalt und die Eiswürfel schmelzen, denn Eis und Hitze vertragen sich nicht. Genauso ist es mit den Iglus aus Schnee und Eis, in denen die Inuit früher gelebt haben. Heute wohnen sie in Häusern. In den Iglus konnten sie kein Feuer machen. So ein Iglu ist zwar aus sehr dicken Schnee- und Eisplatten gebaut, aber selbst die schmelzen, wenn es zu lang, zu warm ist. Also haben sich die Inuit in einem Iglu anders warm gehalten. Bis zu plus 5 Grad Celsius kann es in einem Iglu warm werden. Das klingt für uns erstmal wenig, denn das ist so kalt wie bei uns an einem typischen Wintertag. Diese 5 Grad im Iglu reichten aber, dass die Inuit darin ein Gefühl von Wärme hatten. Schließlich war es dann fast 50 Grad wärmer als draußen. So kalt kann es in den arktischen Regionen der Erde werden, wo die Inuit leben. Wie aber nun kam die Wärme in ein Iglu? Zum einen durch die Wärme, die wir Menschen über unseren Atem und unseren Körper abgeben. Wir alle kennen das ja, wenn mehrere Menschen in einem Raum sind, wird es dort warm. Und ein Iglu ist klein, da reichten auch 2, 3 Menschen. Diese Wärme verflog auch nicht, weil die Wände aus Schnee ein Iglu isolieren. Sie halten die Wärme drin und die Kälte draußen. Wenn es den Menschen im Iglu aber mal so richtig zu kalt war, dann machten sie eine winzige Flamme an. In einer Schale aus Stein zündeten sie das Fett von Walfischen oder Robben an, die sie bei der Jagd erlegt hatten. Als Docht, wie bei einer Kerze, benutzten sie dafür zum Beispiel trockenes Moos. Dieses kleine Feuerchen war keine Gefahr für die dicken Schneewände. Es brachte etwas zusätzliche Wärme ins Iglu und auch Licht. Ein Iglu hat ja keine Fenster, da ist es stockdunkel. An dieser kleinen Feuerschale konnten die Menschen auch Essen warm machen. Richtig kochen hat aber nicht funktioniert. Dafür waren die Flammen einfach zu klein. Aber ohnehin haben die Inuit eher kalt gegessen. Sie hatten nicht genug Holz, um ein Feuer zu machen. Und kalt genug war es ja, dass sich ihre Vorräte gut hielten. Ein anderer Trick hat dafür gesorgt, dass es die Inuit nachts beim Schlafen noch ein bisschen wärmer hatten. Ihre Schlafplätze mit Tierfellen lagen auf einer Stufe aus Schnee und Eis, also weiter oben im Iglu. Denn oben ist es wärmer, weil Wärme immer nach oben steigt. Kälte hingegen fällt nach unten. Deshalb war es auch wichtig, dass der Zugang zum Iglu tiefer lag als der Rest. Die Inuit buddelten einen Tunnel nach draußen, unter der Außenwand hindurch. Da fiel die Kälte dann hinein und verschwand ein bisschen aus dem Iglu. Und die Inuit konnten gemütlich schlafen.
0: Das hört sich wirklich ganz schön kalt an. Um da gemütlich schlafen zu können, bräuchte ich auf jeden Fall mehr als ein paar Felle und ein kleines Feuer. Deshalb bin ich ehrlich gesagt auch ganz froh, wieder hier bei uns im Mausstudio zu sein. Ja, aber wer weiß, vielleicht reisen wir ja irgendwann nochmal nach Amerika. Denn auch wenn wir heute so viel über den Kontinent erfahren haben, gibt's dort noch so viel mehr zu entdecken. Für heute sind wir allerdings raus und verabschieden uns mit einem Kunik. Dem Kuss der Inuit. Nase an Nase.
4: Oder Rüssel an Rüssel.
0: Also, tschüss, ciao, tschüss und bis die Tage, euer André.

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1: Elche? Da denke ich sofort an Schweden, Norwegen oder Alaska, aber Deutschland? Ich habe mir echt die Augen gerieben, als ich gelesen habe, mindestens 5 Elche streifen gerade durch das Bundesland Brandenburg. Das ist aktueller Rekord. Ein Wildtierexperte sagt, dass die Elche aus Polen stammen und durch den Fluss Oder zu uns schwimmen. Erstaunlich ist auch, dass 2 der Elche zusammen unterwegs waren. Die sind nämlich eigentlich Einzelgänger. Ganz früher gab es hier viele Elche, als noch nicht so viele Menschen hier gelebt haben und es weniger Städte gab. Aber im Sommer kann es Elchen bei uns schnell zu warm werden. Deshalb verstecken sie sich tagsüber im Schatten, in Mooren oder stehen bis zum Bauch in Seen. Sie werden dann erst nachts aktiv. Aber deshalb ist es umso toller, dass sie jemand entdeckt hat.
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3: So, jetzt kommt mal eine Frage für alle, die richtig, richtig große Autos toll finden.
4: Hallo, liebe Maus,

0: Lena, was ist denn daran langweilig? Da, da, guck mal, was der Wagen gerade für Sprünge macht. Wow, und jetzt hat er sich fast überschlagen.
1: Na, hoffentlich ist der Fahrer gut angeschnallt und trägt einen Helm.
0: Na klar, wow, da, wie steil der die Sandpiste runterfährt.
1: Da wird doch einfach nur unnötig Benzin verbraucht.
0: Ja, ich weiß, aber guck mal, wie cool das aussieht.
1: Ist doch nur ein Auto mit viel zu großen Reifen.
0: Nur ein Auto? Lena, das sind Monster Trucks.
1: Und es ist auch noch ein blöder Name.
0: Monster Truck? Wieso?
1: Nein, Truck ist das jedenfalls nicht.
0: Aber...
1: Truck ist doch das amerikanische Wort für Lastwagen, oder?
0: Ja.
1: Und das Auto da ist ein Geländewagen mit viel zu großen Reifen.
0: Ja, ich weiß, aber ein Monster-Geländewagen klingt nicht so cool wie ein Monster-Truck.
2: Das Wort Truck kommt vom griechischen Wort Trochos und bedeutete ursprünglich kleines Rad.
1: Der Name wird ja immer falscher.
0: Oh, natürlich. Jetzt mischt sich auch noch meine Zeitmaschine ein. Aber Monster, das Wort passt schon. Guck doch mal, wie monstermäßig groß und furchteinflößend der Monster-Truck aussieht.
2: Monster müssen nicht riesengroß sein. Jedenfalls nicht, wenn man nach dem Ursprung des Wortes geht.
1: Zeitmaschine, kannst du uns mit einer kleinen Zeitreise zeigen, welches Monster du meinst? Von den Monstern hier habe ich sowieso genug.
2: Zeigen ist genau das richtige Stichwort.
0: Wird's gefährlich?
1: Ach was, du hast es doch gehört. Die Monster, um die es geht, können doch auch ganz klein sein.
0: Wo sind wir denn hier gelandet?
1: Ich glaube, das ist ein Bauernhof.
0: Und in welcher Zeit sind wir gelandet?
2: Wir sind ungefähr 800 Jahre zurückgereist.
0: Da, in dem Stall brennt Licht.
1: Dann lass uns doch mal nachsehen, was die Zeitmaschine uns zeigen wollte.
0: Guten Abend.
3: Oh, seid ihr der Priester?
0: Nein, wir sind Wandersleute. Wir kommen von weit her.
1: Sehr weit.
3: Ja, also, falls ihr einen Platz zum Schlafen sucht, dann solltet ihr euch für diese Nacht vielleicht einen anderen Ort suchen. Es gibt hier böse Vorzeichen.
1: Vorzeichen?
3: Ja, also, dass vielleicht was Schlimmes passieren kann. Deshalb habe ich ja nach dem Priester schicken lassen, damit er sich das Kälbchen hier einmal ansieht.
0: Aber was ist denn mit dem Kälbchen?
3: Na da, seht, das Kälbchen ist nur mit einem Auge geboren worden.
1: Na und?
3: Na, der Priester, der nennt solche Geburten ein Monster. Und er sagt, sowas kann ein Zeichen sein.
1: Aber das ist doch kein Monster, auch wenn es nur ein Auge hat. Ich finde das Kälbchen süß.
0: Monster, zeigen, jetzt verstehe ich.
1: Ja?
0: In dieser Zeit glaubt man, dass ein Tier, das ein Auge weniger oder ein Ohr mehr hat, als es normal ist, oder das vielleicht sogar zwei Köpfe hat.
1: Sowas gibt's?
0: Ja, es ist selten, aber sowas gibt es. Man nennt das eine Mutation. Aber die Leute in dieser Zeit, die wissen noch nicht, dass es sowas eben mal gibt. Und so glauben sie, dass ein solches Tier anzeigen soll, dass bald was Schlimmes passiert. Und zeigen heißt auf Latein monstrare.
1: Und deshalb nennt man das Tier ein Monster?
0: Ganz genau. Guter Mann, Sie müssen sich keine Sorgen machen. Ich glaube, dieses Kälbchen ist kein böses Zeichen. Es wird sicherlich eine starke, gesunde Kuh werden, auch wenn es nur ein Auge hat.
3: Ja? Meint ihr?
1: Ja, ganz bestimmt. Es braucht vielleicht nur ein wenig mehr Hilfe.
3: Naja, gut. Wenn ihr es sagt, wollt ihr dann vielleicht doch auf meinem Heuboden die Nacht zubringen?
0: Nein, nein, vielen Dank. Wir müssen noch weiter.
1: Christoph will sich noch ein anderes Monster zeigen lassen, als mit viel zu großen Reifen.
3: Wie bitte?
0: Auf Wiedersehen.
4: Jetzt wissen wir, woher das Wort Monster Truck kommt.

0: Jetzt geht es um eine wirklich sehr, sehr mutige Person. AJ Clementine war eigentlich immer schon klar, ich bin ein Mädchen und das, obwohl in der Geburtsurkunde stand, Junge. AJ hat dafür gekämpft, dass das, was ihr schon immer klar war, auch allen anderen klar wird. Mausreporterin Julia und Kinder der Hans-Alfred-Keller-Grundschule in Siegburg erzählen jetzt die Geschichte von AJ. Aber vorher geht es um die Frage, was ist eigentlich der Unterschied zwischen Junge und Mädchen?
1: Eigentlich ist das ja gar kein Unterschied, ob man Junge oder Mädchen ist, finde ich, weil was ist da der Unterschied?
2: Konstantin und Bo überlegen, ab wann es für einen Menschen eine Rolle spielt, ob man ein Junge oder ein Mädchen ist.
3: Vielen Babys, denen ist es auch egal. Also im Schwimmbad sieht man auch ganz oft, dass so ganz kleine Kinder, denen ist es einfach egal, die laufen einfach nackt rum.
2: Als kleines Kind lernt man sich, seinen Körper und die Welt, in der man lebt, erst nach und nach kennen. Das geht auch Avery J. oder kurz AJ Clementine so. Sie kommt im Jahr 1996 in Australien als Junge zur Welt und erinnert sich, dass das für sie eigentlich nie gepasst hat. AJ wäre schon immer lieber ein Mädchen gewesen. Lara und Eleni kennen solche Gefühle.
4: Früher habe ich mir das mal vorgestellt, gern Junge zu sein, aber eigentlich bin ich froh, ein Mädchen zu sein.
5: Als Mädchen fühle ich mich manchmal nicht so gut und manchmal gut. Und manchmal denke ich auch, dass ich ein Junge sein möchte.
2: Bei AJ Clementine ist das nicht nur manchmal, sondern immer so. Sie ist Transgender. So nennt man Personen, die sich in ihrem Körper, den sie von Geburt an haben, nicht wohlfühlen. Das passiert zum Beispiel, wenn jemand als Mädchen geboren wird, sich aber als Junge fühlt. Bei AJ ist es umgekehrt. Sie ist im Körper eines Jungen geboren, fühlt aber, dass sie in Wirklichkeit ein Mädchen ist. Zu Hause, bei ihrer Familie, ist das für AJ kein Problem.
6: Zu Hause durfte ich tun und lassen, was ich wollte. Meine Mutter hat mir erlaubt, ihre Kleider anzuziehen und ihr Make-up zu tragen. Und sie erlaubte mir auszudrücken, wie ich mich wirklich innerlich gefühlt habe. Und sie hat meine Gefühle verstanden und dafür gesorgt, dass ich mich einfach wohlfühle.
7: Just let me feel comfortable.
2: Und genauso muss das auch sein, findet Lara.
4: Wenn man jetzt ein Junge ist und ein Mädchen sein will, kann man ja auch gerne sagen, okay, ich möchte jetzt Luisa heißen anstatt Karl und möchte auch wie ein Mädchen behandelt werden und nicht der genannt werden. Und das finde ich auch okay.
2: Für AJ Clementine gibt es da bald auch gar keine Zweifel mehr. Sie ist ein Mädchen und möchte auch so behandelt werden. Die Kinder, die mit ihr zur Schule gehen, akzeptieren das. Viele Erwachsene finden es schwierig.
6: Ich habe mich mit allen Mädchen umgeben und hatte einfach das Gefühl, eine von ihnen zu sein. Und sie haben mich nie anders behandelt. Aber die Lehrer haben die Mädchen und mich immer daran erinnert, dass es einen Unterschied gibt. Und sie erzählten mir das. Und es war einfach so seltsam, sich als Kind zurechtzufinden, sich zu fragen, warum sagt ein Erwachsener das?
2: Wahrscheinlich liegt es daran. In der Zeit, als AJ erwachsen wird, gibt es kaum Menschen, die öffentlich darüber reden, was es bedeutet, Transgender zu sein. AJ will das ändern. Und so beginnt sie, jeden Schritt auf ihrem Weg zur Frau zu filmen.
6: Ich habe YouTube-Videos gemacht und ich habe meinen Übergang dokumentiert und wusste einfach, dass es sich gut anfühlte, mit jemandem zu sprechen, obwohl ich nur vor einer Kamera sprach.
4: Ich tue das so ähnlich. Ich erzähle meinem Tagebuch alles und das ist dann wie ein Mensch. Und das hilft dann auch einfach.
2: Ihre Videos veröffentlicht AJ Clementine auf Social Media. So macht sie vielen Transgender-Personen Mut, zu ihren Gefühlen zu stehen. Viele Leute folgen AJ dort. Sie bewundern ihr Make-up, ihre tollen Kleider und Frisuren und vor allem AJs Offenheit. Auch eine große australische Modefirma wird so auf AJ aufmerksam. Seit 2021 modelt AJ Clementine für sie. Lara schaut sich ein Video davon an. AJ läuft da gerade mit wehenden langen Haaren in einem bodenlangen Kleid über den Laufsteg.
4: Also wenn ich es wüsste, dann würde ich es denken, dass sie ein Mann war. Aber wenn ich das jetzt nicht wüsste, hätte ich sofort gesagt, das ist eine um die 20-jährige Frau.
0: Vielen, vielen Dank nach Siegburg, dass ihr uns die Geschichte von AJ Clementine erzählt habt.
8: aber zackig, mein Freund.

0: Alle paar Wochen kriege ich eine Mail, in der Leute fragen, ob sie mein Blut haben können. Das sind keine Vampire, also soweit ich weiß, sondern das sind Menschen von einer Organisation, die Spenderblut sammelt. Solches Spenderblut, das wird nämlich dringend gebraucht. Damit können Ärztinnen und Ärzte zum Beispiel verletzten Menschen das Leben retten. Annika, also die hier von Mouse Live, die kann Blut eigentlich gar nicht so gut sehen. Trotzdem hat sie sich getraut und war zum allerersten Mal Blutspenden.
1: Ich bin in einem Gymnasium in Köln-Porz. Also im Eingangsbereich. Rechts stehen in einer Reihe 4 Tische, davor eine Schlange von ungefähr 10 Menschen, die warten. An den Tischen sitzen freiwillige Helfer vom Deutschen Roten Kreuz. Die haben das Blutspenden hier heute organisiert. Und das Erste, was ich übers Blutspenden lerne, ist, Blutspenden ist ganz schön viel Papierkram. Ich habe eigentlich einen Termin, aber muss mich hier trotzdem nochmal anmelden.
2: Hallo.
3: Sind Sie Erstspender?
2: Ja.
1: Ich bekomme 3 verschiedene Formulare in die Hand zum Durchlesen und Ausfüllen.
4: Fühlen Sie sich krank oder sind Sie krank geschrieben? Nein. Wiegen Sie mindestens 50 Kilo? Ja.
1: Hier wird abgefragt, ob ich gesund bin, ob ich Drogen nehme oder mal genommen habe und ob ich vor kurzer Zeit in Ländern war, wo Tiere unterwegs sind, die Blutkrankheiten übertragen können. Nach dem Ausfüllen werde ich dann zum ersten Mal von einem Arzt gepiekst.
5: Ich messe jetzt den roten Blutfarbstoff.
1: Am Ohr?
5: Ohr ist halt super durchblutet und hat dann auch nicht so eine dicke Hornschicht wie an den Fingern.
1: Mhm. Da ist jetzt ein Tropfen Blut von mir auf diesem...
5: Okay. 15,0 ist ein super Wert.
1: Schön.
5: Damit werden Sie Bäume ausreißen.
1: Herrlich. Das sieht doch gut aus für mich. Ich kriege ein schickes, kleines Pflaster ans Ohr. Danach muss ich mich nochmal mit einem Arzt unterhalten, der mit mir den Fragebogen von eben nochmal durchgeht. Alle anderen Menschen, die hier mit mir warten, sind eher so 40, 50 Jahre alt oder älter. Und Stefan vom Roten Kreuz erklärt mir, warum eigentlich Kinder kein Blut spenden dürfen.
6: Mit der Punktion der Armvene, also wenn wir anfangen, das Blut zu entnehmen, begehen wir eigentlich so etwas wie eine Körperverletzung. Und deshalb muss man volljährig sein, um auch selbstbestimmt sagen zu können, ja, die Nadel darf meine Haut hier durchbohren und ihr dürft mir mein Blut entnehmen.
1: Ach ja, die Nadel, die hatte ich ganz verdrängt. Ich bin nicht so der Fan von Nadeln. Aber egal, der Arzt hat mir grünes Licht zum Spenden gegeben. Weil ich Allergietabletten nehme, hat er auf das Papier geschrieben, dass mein Blut nicht an Schwangere oder an kleine Babys gehen darf. Gut, dass ich so ehrlich war beim Ausfüllen. Jetzt geht es in ein Klassenzimmer. Hier erinnert aber gerade gar nichts an Unterricht. Es stehen blaue Liegen im Raum verteilt, darauf liegen auch schon die mutigen anderen Spenderinnen und Spender. Und Daniel vom Roten Kreuz begrüßt mich.
7: Ja, am besten mal die Arme zeigen kurz,
1: ja.
7: Rechts- oder Linkshänderin.
1: Rechts.
8: Ich habe da jetzt einfach schon mal eine Vene gesehen, die jetzt leicht zu erkennen ist.
1: Und Venen sind nochmal was für Adern?
8: Venen sind die Gefäße, die das sauerstoffarme Blut transportieren, zurück zum Herzen. Dann wird es von der Arterie wieder rausgepumpt. Also im Endeffekt die Gefäße, die wir benutzen für die Blutspende.
1: Und dann geht's auch super schnell. Ich komme auf die Liege, Daniel desinfiziert die Stelle, wo er gleich die Nadel reinstechen wird und ich gucke einfach gar nicht hin.
8: Genau, die Faust festgeschlossen halten. So, und ich habe jetzt Faust wieder öffnen, die Nadel gesetzt. Das war es nämlich schon.
1: Das ging wirklich schnell. Das war ein kleiner Pieks.
8: So, und jetzt habe ich schon ein kleines Beutelchen hier gefüllt.
1: Das sieht so dunkel aus, das Blut. Im Schlauch sieht es gar nicht so rot aus, sondern wirklich eher lila, ne?
8: Das ist normal, das ist eher so gesehen das sauerstoffarme Blut und dadurch...
1: Aber es ist nicht schlechter dadurch.
8: Natürlich nicht, nein, nein.
1: Ich merke gar nicht, dass das Blut aus mir rausläuft. Und nach circa 6 Minuten ist mein Beutel voll und ich habe 500 Milliliter Blut gespendet. Das ist so viel, wie in eine halbe Milchtüte reinpasst.
8: Kann man schon was vorbereiten. Und da war das Piepsen, das uns dann sagt...
1: Dankeschön! Glückwunsch! Danach muss ich noch ein bisschen auf der Liege bleiben. Ich kriege ein Pflaster auf die Einstichstelle und Stefan erklärt mir, dass mein Blut heute noch weiter ins Labor geschickt wird.
6: Mit der Punktion deiner Armvene gerade tickt nämlich eine imaginäre Uhr. Und zwar müssen wir innerhalb von genau 24 Stunden dein Blut weiterverarbeitet haben.
1: Verarbeiten heißt hier im Labor gut untersuchen. Und dann wird mein Blut auch noch in die einzelnen Bestandteile aufgeteilt. In Blutplasma, rote Blutkörperchen und Blutplättchen. Es kann nämlich sein, dass nur Einzelteile gebraucht werden und nicht das komplette Blut. Und jetzt lerne ich wieder eine ganz wichtige Regel.
2: Nach dem Spenden kommt das Schlemmen, oder was?
1: In einem weiteren Klassenzimmer gibt es Hotdogs, Getränke und belegte Brötchen. Das ist wichtig, damit mein Körper sich schnell erholen kann. Und irgendwie schmeckt das Brötchen ganz besonders gut, weil ich das Gefühl habe, ich habe heute was richtig Sinnvolles gemacht.
0: Ach, cool, dass Annika sich getraut hat. Und ihr müsst das auch mal wieder machen. Habe ich schon länger nicht mehr. Danke für den Hinweis, Annika.
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Das sind Druckluft mit ihrem Song Karnevalsmaus in der Weltmeistermaus-Version.

0: Bei uns kriegt ihr in den nächsten Wochen wieder tolle Mausflugtipps, ne, aus Nordrhein-Westfalen, die nichts kosten. Also schöne Orte, die ihr besuchen könnt. Heute geht es ins Ruhrgebiet, in den Nordsternpark in Gelsenkirchen. Für heiße Tage gibt es da auch einen Wasserspielplatz. Und Mausreporterin Anita konnte testen, wie schwindelfrei sie eigentlich ist.
1: Ich kletter jetzt noch ganz nach oben.
2: Ich gehe auch nach oben.
3: Gut, dass Lynn und Finn schwindelfrei sind.
4: Es gibt hier so ein Klettergerüst, was sehr riesig ist. Und da drin kann man sich auch sehr gut verstecken.
3: Wie hoch sind wir denn jetzt wohl? 4, 5 Meter?
2: Ja, vielleicht sogar 6 schon.
3: Vielleicht sind es ja auch nur 3 Meter, aber auf jeden Fall sind hier gefühlt unendlich viele Etagen.
2: Und hier setze ich mich jetzt auch rein. Das ist so ein schwarzer Korb, der mit Leder zugemacht ist.
3: Finn mit seinem blonden Schopf grinst ganz zufrieden. Er ist 7 Jahre alt und kommt aus Bochum. Im Nordsternpark Gelsenkirchen ist er heute zum ersten Mal und findet super.
4: Ich kenne so solche Klettergerüste, aber nicht in so einer Form.
3: Lynn mag vor allem die Herausforderung hier.
4: Weil man da sehr viel überlegen muss, wie man am besten hochkommt.
3: Sie streicht sich ihre hellen, glatten Haare aus dem Gesicht und strahlt bis über beide Ohren.
4: Mama!
3: Das Kinderland hier hat aber noch viel mehr zu bieten.
4: Wir haben hier einen riesen Sandkasten. Ich weiß jetzt selbst nicht, wie groß der ist. Also der ist schon sehr groß. Und da hinten ist so ein kleiner Fluss, wo kleine Kaulquappen drin sind.
3: Lynn ist 8 Jahre alt und kommt aus Gelsenkirchen. Deshalb ist sie auch regelmäßig hier im Nordsternpark spielen, Fahrrad fahren und halt auch Fische suchen. Finn ist sofort dabei.
2: Wenn man Greifarm hätte, könnte man hier gut Steine rausfischen, womit man dann Steine flitschen kann.
3: Die beiden finden aber einen Weg von der Brücke zum Wasser und am Ufer liegen zum Glück auch ganz viele Steine.
2: Oh, der ist gut, der ist super. Mal gucken, ob ich das noch kann.
3: Manchmal ist hier sogar eine Wasserschildkröte zu sehen. Die kommt bestimmt aus der Emscher oder dem Rhein-Herne-Kanal und macht hier zwischen den Seerosen Pause. Aber jetzt möchten Lynn und Finn wieder an Land. Rutschen!
4: Und wenn man die Große nimmt, die ist schon sehr flott, die Karotti.
5: Hallo Maus! Achtung!
3: Es gibt eine kleinere und eine große Rutsche und direkt daneben einen riesigen Wasserspielplatz. Im Sommer also der beste Ort im Nordsternpark. Obwohl Finn eine andere Ecke noch ein bisschen besser findet.
4: Ich fahr Skateboard. Ich habe einen Helm und Schoner an und eine Jeans. Und ich finde es gut, dass man hier schön Skateboard fahren kann, schön Roller fahren.
3: Drumherum sind auch noch tolle Kletterbäume und es gibt ein Café und sogar einen Erlebnisbauernhof. Der Park ist so groß wie 130 Fußballfelder. So viel Spaß und Abenteuer und das komplett gratis. Na, wann kommt ihr mal vorbei?
0: Anita war für uns im Nordsternpark in Gelsenkirchen und ich muss sagen, hört sich richtig cool an.

0: Das Internet ist ja überall und wir sind ständig mittendrin. Also ich meine, ne, vielleicht hört ihr ja gerade über das Internet im Livestream auf diemaus.de oder ihr habt vorhin noch Videos geschaut, mit Freunden gezockt, Musik gehört oder einfach was im Internet gesucht. Welche Spuren hinterlassen wir eigentlich, wenn wir im Netz unterwegs sind? Genau mit dieser Frage hat sich ein Kurs in Bochum beschäftigt, ein Kurs für Kinder und Eltern. Unsere Mausreporterin Ferle war dort.
1: Und mit Nachnamen? Ja,
2: du musst schon den Nachnamen dazu zählen.
1: Okay.
2: Nur der Vorname ist zu wenig.
3: Hanna, Miller, Ida, Freja und Lynn tippen auf kleinen Tablet-Computern. Das sind sowas wie riesige Handys. Jeweils ein Elternteil schaut ihnen dabei zu. Sie alle wollen wissen, wie man sicher im Internet unterwegs ist. Dafür wollen sie aber erstmal herausfinden, was sie im Internet überhaupt finden.
1: Also... hier.
2: Der erste Treffer war ich auch schon.
1: Hier sieht man alle seine Kollegen.
3: Ida staunt. Mit ein paar Klicks hat sie eine ganze Menge über ihren Papa herausgefunden. Nur, weil sie seinen Namen eingegeben hat.
1: Da bist du.
2: Da bin ich, guck mal.
1: Also Papa kann man suchen.
3: Er hat also schon private Informationen über sich im Internet veröffentlicht. Viele Menschen teilen etwas im Internet. Manchmal ohne groß darüber nachzudenken. Vor allem in den sozialen Medien. YouTube, TikTok, Instagram, Snapchat oder WhatsApp. Dort kann man Fotos oder Videos mit anderen teilen. Aber die meisten dieser Plattformen sind erst ab 13 Jahren erlaubt. Trotzdem haben einige der Mädchen in dem Kurs schon ein Handy. Sie benutzen es aber sehr unterschiedlich.
4: Also ich habe WhatsApp, Kinder-YouTube, Musik, Pinterest. Also ich habe Google, aber eigentlich mache ich da nicht so viel drauf.
3: Sie kennen auch Kinder, die sogar selbst etwas im Internet teilen. Aber damit fühlen sich nicht alle wohl.
4: Das finde ich nicht gut. Ich würde gerne, dass sie das geheim halten. Meine einzige Angst ist, dass die irgendwas Geheimes veröffentlichen.
1: Also vielleicht weiß das Internet irgendwann, wenn man Geburtstag hat oder wie man aussieht und so.
4: Weil das einfach für mich privat ist, dass man es nicht veröffentlicht, damit niemand anderes das sieht.
1: Ja, also ich würde das selbst nicht machen, aber die müssen es ja selber entscheiden, ob sie es machen wollen.
3: Die 5 Mädchen sind sich einig. Manchmal ist es besser, private Sachen geheim zu halten. Wenn ihr ein tolles Foto oder eine spannende Sache mit jemandem teilen wollt, ist es vielleicht besser, das einfach an die beste Freundin oder den besten Freund zu schicken und nicht mit allen Menschen zu teilen.
4: Ich glaube, ich werde auf jeden Fall in so Gruppenchats keine privaten Sachen reinschreiben und so.
3: Denn nicht jeder in so einem Chat ist wirklich ein guter Freund. Und manchmal merkt man erst später, dass eine Nachricht ziemlich privat war.
4: Dass andere das halt lesen und dass man dann denkt, dass das dann voll peinlich ist.
3: Wenn Informationen einmal im Internet sind, ist es oft schwierig, sie dort wieder zu löschen. Denn das Internet ist wie ein riesiges Netz, in welchem ganz viele Informationen verbunden sind.
5: Kann das wunderschön hier mit den... So, das ist Google.
3: Und sogar wenn wir selbst gar nichts posten, verraten wir manchmal ungewollt etwas über uns. Zum Beispiel, wenn wir etwas suchen. Das erklärt Uli. Er leitet den Kurs und kennt sich super gut mit Internetsicherheit aus.
5: Das sind wir alle und wir wollen von Google alle was wissen. So, wir fragen Google, Google gibt uns die Antwort. Google weiß, was wir wissen wollten. Google weiß unsere Adresse. Warum? Weil jedes mobile Endgerät und jeder Computer zu Hause eine IP-Adresse hat und die wissen, von wo die Frage kam. Die Ergebnisse von Google sind super, aber wir bezahlen immer mit unseren privaten Daten. Das finde ich blöde.
3: Deswegen empfiehlt Uli eine andere Suchmaschine, die wie eine Art Blocker funktioniert. Die Seite heißt Startpage.
4: Da schickt Anfragen an Google und dann werden die Daten von mir jetzt zum Beispiel nicht an Google, sondern an Startpage und da sind die jetzt sicher.
3: Startpage speichert nämlich keine Infos über uns. Keine Adresse, keine Suche, nichts. Ein bisschen wie ein Geheimagent im Internet.
4: Ich werde darauf achten, dass ich jetzt nicht mehr so viel bei Google eingebe, sondern bei Startpage.
3: In dem Kurs lernen die Kinder, dass man gut nachdenken sollte, bevor sie etwas im Internet veröffentlichen. Deswegen war es dem Mädchen wichtig, den Kurs zu besuchen.
1: Also, wenn ich mal ein Handy habe, dass ich dann weiß, was ich tun muss.
4: Weil dann kenne ich mich besser im Internet halt aus und es geht ja auch um meinen Schutz.
3: Und das nehmen sie aus dem Kurs mit. Im Internet kann man viel entdecken, aber es ist gut, vorher nachzudenken, was man teilt, mit wem und was vielleicht lieber privat bleibt. So wird das Handy nicht nur gern, sondern auch sicher genutzt.
0: Okay, ich habe dann in der Zwischenzeit mein Selfie, was ich gerade gemacht habe, noch auf nur Freunde gestellt, damit das nicht jeder sehen kann. Danke, Ferle, dass du den Kurs zur Internetsicherheit für uns besucht hast.

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1: Hallo, ich bin der Adrian und ich wünsche mir das Lied Swipe Swipe Elternzeit.
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Deine Freunde. Das ist ihr neuer Song, Ich sehe was, was du nicht siehst.

0: Band.
1: Nein.
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4: Also, liebe Leute, ich weiß ja nicht, wo ihr gerade seid, aber ich bin immer noch auf dem Weg zu meinem Checker-Palast. Musste gerade noch kurz auf dem Mars vorbeischauen, weil diese NASA-Leute es wieder nicht checken und wollten wissen, wie groß das Universum ist und ein Urknall und so. Dann kam ich und habe ihnen kurz den Urknall erklärt und so, ist ja kein Problem für mich. Klar. Ja, und dann habe ich noch einen Anruf gekriegt von so einem Wissenschaftlerverein und die dann, oh, Tobi, bitte kannst du uns bitte erklären, wie das mit den Dinosauriern ist, die sind doch ausgestorben, wir checken es irgendwie nicht. Habe ich denen das auch noch kurz erklärt auf Suaheli und auf Altgriechisch, weil war so ein internationaler Wissenschaftskongress und die haben natürlich das Glück, dass ich 27 Sprachen sprechen kann und ja, jetzt sitze ich hier in meinem fetten Lamborghini und soll für euch auch noch irgendwas checken. Eieiei. Na gut, Alltag, ne? Alltag.
5: Zugang Checkerbude genehmigt.
4: Liebe Leute, ich hoffe, ihr habt noch nicht ausgeschaltet, weil ich mich gerade so blöd benommen habe und so dahergeredet habe. Aber ich konnte nicht anders. Ich musste es tun. Wahrscheinlich ahnt ihr es schon, denn es ist unser Thema heute. Es geht heute um Angeben.
6: Ich bin so schön. Ich bin so toll.
4: Ich werde heute aber nicht alleine angeben. Ich habe natürlich einen Gast und einen Mitangeber an meiner Seite. Ich begrüße ganz herzlich den fabelhaften, sensationellen, großartigen und einzigartigen 8-jährigen Max.
7: Hallo Tobi.
4: Hallo lieber Max. Dann sag doch mal direkt bitte auf einer Skala von 1 bis 10, was für ein großer Angeber bist du? 1 ist, du bist ein kleiner Angeber, 10 ist, du bist ein Riesenangeber.
7: Also ich schätze mich so auf 2, also ich bin kein so großer Angeber.
4: Auf 2 nur? Hast du nie angegeben?
7: Naja, manchmal schon.
4: Ich würde sagen, bei mir ist es tatsächlich ganz ähnlich. Ich würde auch sagen, ich bin vielleicht eine 3,5. Irgendwie so.
7: Also ich finde nicht, dass ich ein Angeber bin, aber ich werde oft als Angeber beschrieben.
4: Wieso das?
7: Weil ich arbeite ja für dieses Kinderradio Feuerwerk in München und da kann ich halt so berühmte Personen wie die Autorin von Die unlangweiligste Schule der Welt, die haben wir letztens erst getroffen, weil wir den Film angeguckt haben.
4: Ja, und was hat das mit Angeben zu tun?
7: Naja, manche meinen halt, wenn ich davon Fotos zeige oder so, sind die wahrscheinlich neidisch und wollen sich bessern, wenn sie sagen, gib doch nicht so an.
4: Aber sagen das alle?
7: Nee, manche finden das auch voll cool, dass ich das mache. Und das würden sie auch gerne machen.
4: Verstehe. Ich finde super, dass du so Erfahrungen schon gemacht hast, weil damit bist du ja offiziell der beste Mann für die heutige Podcast-Variante.
7: Ja.
4: Hast du 3 Checker-Fragen dabei?
7: Ja, hab ich.
4: Gib die doch bitte mal an. Also, sag sie doch mal.
7: Meine erste Frage ist, warum gibt man an? Meine zweite Frage ist angeben klug? Und meine dritte Frage ist, wer gibt mehr an, Männer oder Frauen?
4: Fabelhafte Fragen. Ich würde sagen,
8: das checken wir für euch.
4: Hast du denn eine Idee, warum jemand angibt?
7: Weil man besser sein will als jemand anderes. Zum Beispiel wie in dem Lied von Deine Freunde, das kennst du bestimmt. Mein Haus, mein Yacht, mein Schlitten.
4: Ich will ja nicht angeben, aber deine Freunde sind Freunde von mir. Ja, aber das stimmt natürlich. Also man möchte besser sein als jemand anderes oder besser wirken zumindest.
7: Ja.
4: Oder zumindest mal genauso gut.
7: Ja.
4: Irgendwie mithalten können, ne?
7: Mhm.
4: Und damit man sich dann nicht als Außenseiter fühlt oder als Loser oder so.
7: Ja.
4: Sondern eher als jemand, der irgendwas Tolles kann oder macht oder besitzt. Das sind oft ja dann auch so fette Autos, wie ich vorhin gesagt habe, mit meinem Lamborghini und so weiter.
7: Ja, ja genau. Und manche geben auch wegen der Liebe an.
4: Mhm.
7: Wenn man jetzt jemanden beeindrucken will, den man liebt oder halt toll findet.
4: Damit die andere Person einen eben auch toll findet.
7: Ja.
4: Glaubst du denn, dass alle Menschen angeben?
7: Also ich denke, alle Menschen geben an, weil das ja irgendwie so, man könnte sagen, menschlich ist.
4: Aber ob es wirklich alle sind? Also ich finde, wir fragen mal Jackie.
7: Ja.
4: Und wer weiß, vielleicht gibt so eine Datenbank ja sogar auch an. Können wir
7: ich glaube nicht, dass eine Datenbank angibt, weil Jackie hat ja einen Checkpot zum Thema Lügen gesagt. Datenbanken können nicht lügen, sie haben es gar nicht nötig.
4: Ah, oh, du bist ein sehr guter Hörer. Übrigens, liebe Leute da draußen, den Checkpot zum Thema Lügen könnt ihr euch natürlich in der ARD-Audiothek auch einfach nochmal anhören, wenn ihr den nicht kennt. Hast recht, aber jetzt fragen wir sie. Jackie?
9: Datenbanken geben nicht an, sie haben es gar nicht nötig, da jeder weiß, über wie viel Wissen sie verfügen.
4: Entschuldigung, aber war das nicht gerade sehr angeberisch?
9: Wieso? Das war ein Fakt. Die Wahrheit. So ist es nun mal.
4: Okay, aber dann sag uns doch mal bitte auf Max' Frage, ob Angeben wirklich typisch menschlich ist.
9: Ja, oder man könnte auch sagen, typisch tierisch. Weil Menschen sind ja auch irgendwie Tiere, also sie stammen zumindest von Tieren ab.
4: Okay, also das musst du uns genauer erklären. Tiere geben doch nicht an, oder wie?
9: Und wie? Denk an einen Pfau, der seine bunten Federn aufspreizt, um Eindruck zu machen. Oder ein Gorilla, der sich auf die Brust trommelt. Oder denk an das Röhren eines Hirsches. Man nennt das in der Biologie Imponierverhalten. Man könnte aber auch einfach Angeben dazu sagen. Meistens sind es Männchen, die durch ihre Angeberei zwei Dinge bezwecken. Einerseits wollen sie dem männlichen Gegner sagen, ich bin stärker als du, also verschwinde. Und andererseits wollen sie einem Weibchen sagen, schau her, wie toll ich bin. Wenn wir zwei zusammenkommen, dann kriegen wir super tolle, gesunde Kinder.
7: Und bei Menschen ist es eben auch so, habe ich ja schon gesagt. Ein Grund fürs Angeben ist die Liebe.
4: Naja, und natürlich auch, um Konkurrenten aus dem Weg zu räumen, gibt man an. Ne? Also wenn es um einen Job geht zum Beispiel und ich habe so ein Vorstellungsgespräch, dann stellt man sich ja möglichst gut dar und gibt vielleicht auch ein bisschen an, um zu zeigen, ich bin auf jeden Fall der beste Bewerber von allen, die hier sich vorstellen.
7: Mhm.
4: Und Jackie, das heißt jetzt also aber, alle Menschen geben an?
9: Auf die eine oder andere Art schon, ja. Angeben ist menschlich. Ihr könnt nicht anders.
4: Im Gegensatz zu dir natürlich.
9: Ich sagte ja schon, ich habe es nicht nötig. Ich bin weder auf Partnersuche, noch macht mir jemand meinen Job abspenstig. Oder ich bin schon die einzige Datenbank, die du benutzt.
4: Ja, das wüsstest du jetzt gerne. Nein, natürlich bist du die Einzige. Was für eine Frage. Du bist ja auch die Beste aller Datenbanken.
9: Ja, eben. Sagte ich doch.
4: Lieber Max, findest du, wir haben die erste Checker-Frage damit beantwortet?
7: Ja.
4: Dann darfst du mal bitte auf den grünen Gecheck-Knopf klicken.
7: Mach ich.
4: Tiere geben an, weil sie damit ihre Gegner oder zukünftigen Partner oder Partnerinnen beeindrucken wollen. Menschen können aus ähnlichen Gründen angeben. Auch sie wollen Eindruck machen. Wenn Menschen angeben, signalisieren sie, ich bin mindestens so gut wie du. Und das gibt ihnen ein gutes Gefühl.
8: Gecheckt!
7: Also ich finde, es ist auch nicht alles angeben, weil wenn ich den anderen dann so in meiner Klasse erzähle, wenn ich halt so alles getroffen habe, dann mache ich das, weil es mir Spaß gemacht hat und weil ich das halt mit den anderen teilen will.
4: Und manche freuen sich mit dir, hast du ja auch gerade erzählt, und andere sagen halt, ey, du blöder Angeber.
7: Ja.
4: Und das ist doch interessant, weil die Frage ist ja, ab wann ist Angeben überhaupt angeben? Ist es schon, wenn man es macht, um sich größer zu machen? Oder reicht es, wenn andere das irgendwie empfinden, dass was Cooles, was man erlebt hat, irgendwie schon angeben ist oder so?
7: Es kommt doch immer darauf an, wie man es sagt, weil wenn es jetzt so von oben herabkommt, dann ist es eindeutig angeben.
4: Also wenn man jetzt zum Beispiel sagt so, na Max, hast du Bock eine Runde in meinem Lamborghini mitzufahren? Weil sorry, mein Porsche ist gerade in der Werkstatt, der Mercedes kriegt neue Reifen und so, aber bitte mach die Sitze nicht dreckig, ja mein Freund?
7: Dann ist es halt nur blöd.
4: Finde ich auch. Wollen wir damit zu deiner zweiten Frage kommen?
7: Ja. Die zweite Frage ist, Angeben klug?
4: Du hast ja gerade gesagt, wenn man so richtig fett angibt, dann ist es nur blöd. Also würdest du auch sagen, angeben ist nicht klug, oder?
7: Ja, ich glaube, da macht man sich unbeliebt. Also wir sollen manchmal in der Schule erzählen, was wir so im Urlaub gemacht haben. Und wenn dann da einer von so seinem super tollen Urlaub erzählt, dann finde ich das halt nur blöd, weil das macht andere vielleicht auch traurig. Zum Beispiel diejenigen, die nicht so toll wegfahren können, weil ihre Eltern nicht so viel Geld haben.
4: Stimmt, da kann das auch richtig verletzend werden. Und ich muss auch sagen, ich finde die Frage, die du mitgebracht hast, ob angeben klug ist, eine wirklich auch kluge Frage. Und weil ich sie selbst nicht beantworten kann, möchte ich was vorschlagen, Max.
7: Gerne.
4: Und zwar kenne ich jemanden, die Beate Dorsch, Psychologin. Und die könnten wir anrufen. Die hat mir schon mal geholfen, als ich mit Rebecca den Checkpot zum Thema Liebe gemacht habe. Findet ihr übrigens auch in der ARD Audiothek. Und bin mir sicher, die kann uns auch heute helfen.
7: Ja.
4: Dann machen wir das mal.
0: Ja, Beate Dorsch, hallo.
4: Hallo Beate, hier ist Tobi mal wieder. Wie geht's?
0: Hi Tobi, gut. Und dir?
4: Auch. Und ich bin froh, dass wir dich erreichen, denn Max und ich reden heute übers Angeben. Und Max hat vorhin gesagt, er findet Angeben eigentlich nur blöd. Aber Jackie hat gesagt, alle Menschen geben doch irgendwie auch mal an. Ist das denn jetzt eine blöde Angewohnheit von uns oder steckt irgendwie noch ein Sinn dahinter beim Angeben?
0: Also ein Sinn steckt auf alle Fälle dahinter. Das Angeben ist so ein Begriff, der sehr negativ geprägt ist. Also das klingt ja schon mal gleich so schlecht, ja.
4: Genau.
0: Aber es heißt ja oft auch, wir zeigen, was wir können. Und das finde ich schon, was wichtig ist und was auch schön ist. Ja? Also es gibt ja auch dieses Sprichwort, wer angibt, hat mehr vom Leben. Und das deutet ja auch darauf hin, hey, das kann auch Spaß machen, zu zeigen, was man drauf hat. Das ist nichts Negatives.
4: Das heißt, in dem Sinne, klar, versucht man, sich das Leben irgendwie besser zu machen, sich gut zu fühlen und gut anzukommen. Aber Max und ich haben festgestellt, es ist schon auch manchmal einfach blöd. Was würdest du sagen, sind die doofen Seiten vom Angeben?
0: Naja, also das Angeben hat natürlich auch die Kehrseite, wenn das Gegenüber davon zum Beispiel einfach eingeschüchtert wird oder genervt ist, weil das dauernd die ganze Zeit vorkommt, dass diese Person sagt, ich bin der Beste, ich bin die Beste, ich kann das und das besonders gut. Dann ist das halt was auch schnell kippen kann, wo man dann halt Neid in den anderen hervorruft oder ja, auch manchmal wirklich Ärger. Ja? Also ich denke, das kennt ja jeder von uns, dass man sich dann über eine Person denkt, oh nee, also mit der mag ich jetzt nicht schon wieder mich treffen, die gibt die ganze Zeit an.
4: Jetzt hast du ja immer davon gesprochen, was das Angeben so mit dem Einzelnen oder der Einzelnen zu tun hat. Kann man auch sagen, dass Angeben einer ganzen Gesellschaft entweder gut tut oder schadet?
0: Nehmen wir mal irgendwelche berühmten Fußballspieler. Es ist ja dann so, dass kleine Jungs sagen, hey, und ich will auch so gut werden. Und jetzt streng ich mich richtig an und hänge mich richtig rein. Ja? Also das sind ja oft ganz wichtige Vorbilder für uns. Das Negative ist halt manchmal, dass man so viel angibt mit Dingen, die man besitzt. Oder wie schön man ist bei den Mädchen. Also die sozialen Medien sind halt so ein Ort, da schaut man sich die Leute an und man denkt die ganze Zeit, oh Gott, ich bin nicht so toll, ich bin nicht so schön, ich hab das nicht. Und man fühlt sich schlecht, ja, es sorgt für jede Menge Frust. Und das sind halt dann so die Schattenseiten. Und das hat halt nichts mehr damit zu tun, zu zeigen, was man drauf hat. Weil für diese Dinge kann man ja oft gar nichts.
4: Das heißt, ich fasse mal kurz zusammen, es gibt schon kluge Arten von Angeben, aber es gibt eben auch die schlechten Seiten dabei.
0: Ja, genau so ist es.
4: Hast du so eine Art Tipp, sage ich mal, wie man gut angibt? Wie man eben nicht Leute damit verärgert, aber trotzdem voller Stolz sagen kann, was man an sich selbst mag?
0: Ich finde es immer schöner und inspirierender, mit Dingen anzugeben, die man kann, also mit Fähigkeiten. Und ich glaube aber, das Wichtigste ist so zu beobachten, was ich im Gegenüber halt auslöse. Ja? Also wenn ich halt merke, die Person, mein Freund, meine Freundin, mein Banknachbar reagiert irgendwie nicht so gut drauf, wenn ich gerade zeige, was ich kann, dann wäre ich vielleicht ein bisschen zurückhaltender. Und ich glaube, es ist auch möglich, zum Beispiel die Leute mit reinzunehmen. Ja? Zum Beispiel, wenn ich irgendwas total gut kann, dass ich sage, ey, soll ich dir mal das zeigen oder soll ich dir helfen, dass du das auch lernst? Ja? Und sagt, ich will, dass du dabei bist. Ja? So, das finde ich irgendwie, glaube ich, eine gute Art.
4: Cool, voll schön. Danke dir. Dann würde ich doch zum Schluss dich noch bitten, gib doch mal mit einer Sache an, auf eine gute Art und Weise, die du von dir selbst zum Angeben findest.
0: Ich kann mit so viel angeben. Ich weiß auch nicht, wo ich anfangen soll.
4: Das ist eine sehr gute Antwort.
0: Ich kann auch angeben damit, dass ich bei Checker Tobi manchmal gefragt werde, was ich so drauf habe.
4: Das ist das Coolste von allem. Danke, Beate, du hast uns sehr geholfen. Mach's gut, bis zum nächsten Mal.
0: Super, ciao.
4: Tschüss. Also Max, es gibt kluges Angeben, es gibt nicht kluges Angeben, haben wir jetzt gelernt. Was machst denn du eigentlich, wenn ein Angeber da ist und dich so richtig voll labert? Also wie reagierst du darauf?
7: Ich sag oft einfach nur schön für dich.
4: Einfach so? Und ja. Lässt ihn dann stehen oder wie?
7: Ja.
4: Ich mach's meistens so, dass ich, wenn ich wirklich merke, der gibt richtig an oder die, dass ich so nicke und einfach auch ihn sein lasse und aber in meinem Kopf dann so denke, oh Mann. Das nervt gerade ein bisschen.
7: Manchmal fängt man auch an, sich übertrumpfen zu malen. Zum Beispiel, guck mal, was ich für eine Pokémon-Karte habe. Ja, die habe ich schon seit 20 Jahren. Ich habe vier bessere.
4: Ja, genau. Also dieses immer noch eine Schippe oben drauflegen, ne? Und ich glaube, deine zweite Checker-Frage haben wir beantwortet. Ist das so?
7: Absolut.
4: Angeben kann klug sein, wenn man damit geschickt auf seine Fähigkeiten aufmerksam macht und auf diese Weise bei anderen gut ankommt. Dumm ist es, wenn man damit anderen nervt, verärgert oder sogar traurig macht. Und es ist immer besser, mit selbsterworbenen Fähigkeiten anzugeben, als mit Besitz, Aussehen oder Geld.
8: Gecheckt!
4: Ist dir eigentlich schon mal aufgefallen, wie viele verschiedene Ausdrücke, Worte es gibt für angeben?
7: Ja, aufspielen, große Töne spucken, sich wichtig machen.
4: Mir fällt nur ein: prahlen, protzen, einen dicken Max machen, dick aufschneiden.
7: Den Gockel machen.
4: Schaum schlagen, sagen manche Leute auch. Sich aufblasen, sich aufblase, sagt mir auf Frau Hessisch.
7: Okay.
4: Und weil wir darin richtig gut sind, wie wir gerade gemerkt haben, kommen wir jetzt einfach schnurstracks zu deiner letzten Checker-Frage.
7: Die dritte Frage ist: Wer gibt mehr an, Männer oder Frauen?
4: Wie erlebst du das denn bei dir, in der Klasse, in der Familie, in deinem Freundeskreis? Geben Jungs oder Mädchen mehr an?
7: Also in der Klasse tun es tatsächlich mal die Jungs, weil die wollen immer besser sein, aber den Mädchen ist es so ziemlich egal.
4: Mir geht's genauso wie dir. Ich habe auch den Eindruck, dass Männer um mich rum oder auch Jungs mehr angeben. Und auch bei mir in der Klasse war das so. Ich hatte einen Mitschüler, der hat gesagt so Sachen wie: Mein Papa hat einen Panzer in der Garage stehen.
7: Panzer in der Garage?
4: Ja, super seltsam. Aber fand er cool.
7: Und vorhin hat Jackie ja gesagt, dass bei den Tieren vor allem die Männchen angeben. Mhm. Könnte also schon sein, dass es bei den Menschen auch die Männchen sind.
4: Stimmt. Außer uns zwei natürlich, Max, weil wir sind extrem bescheiden. Wir sind so krass bescheiden. So bescheiden wie wir es niemand. Okay, lass uns nochmal Jackie fragen. Die hat ja vorhin sehr von sich selbst überzeugt gesagt, dass sie alles weiß. Dann soll sie das jetzt doch bitte nochmal beweisen.
9: Ihr kommt mal wieder nicht weiter.
4: Es ist nur so, Max hat eine Frage gestellt. Also antworte doch bitte. Wer gibt mehr an, Männer oder Frauen? Und wir hoffen, du hast darauf auch eine Antwort, liebe Jackie.
9: Na klar. Wer, wenn nicht ich?
4: Ja, ist klar.
9: Also, es gibt mehrere Studien, die belegen, dass Männer mehr Selbstbewusstsein haben als Frauen und sich eher überschätzen, während sich Frauen eher unterschätzen. 2018 befragten zum Beispiel Forscher an der amerikanischen Arizona State Universität dazu Studentinnen und Studenten. Das Ergebnis? Die männlichen Studenten hielten sich für wesentlich schlauer, obwohl sie es, objektiv betrachtet, gar nicht waren.
4: Da! Also lagen Max und ich eigentlich komplett richtig.
7: Ja.
9: Dieser Unterschied im Selbstvertrauen zeigt sich übrigens auch schon bei Kindern oder Jugendlichen. Für die sogenannte PISA-Studie beantworten 500.000 Schülerinnen und Schüler aus der ganzen Welt Fragebögen. 2018 wurden ihnen auch Fragen zum Selbstbewusstsein gestellt. Sie mussten unter anderem folgende Aussage bestätigen oder verneinen. Wenn ich versage, habe ich Angst, dass ich vielleicht nicht genug Talent habe. Diese Aussage beantworteten 47% der 15-jährigen Jungen mit stimmt und 61% der Mädchen. Die Mädchen hielten sich also eindeutig für weniger talentiert als die Jungen.
4: Das ist ja krass. Und hast du auch eine Erklärung, warum das so ist?
9: Man geht davon aus, dass Eltern oder andere Erwachsene Jungen von Anfang an, vor allem in Fächern wie Mathematik, mehr zutrauen als Mädchen. Sie signalisieren Jungen also bewusst oder ungewollt: Du kannst das. Und Mädchen eher: Du kannst das nicht. Daher entwickeln Jungen ein größeres Selbstbewusstsein als Mädchen.
4: Okay. Und wer ein größeres Selbstbewusstsein hat, der gibt dann auch mehr an?
9: Nicht unbedingt, aber ich würde sagen, wer sich überschätzt, gibt mehr an. Und das ist eindeutig bei Männern der Fall.
4: Mhm. Hast du denn den Eindruck, Max, dass sich die Mädchen bei dir in der Klasse weniger gut einschätzen, dass die weniger an sich glauben?
7: Also, die Mädchen glauben manchmal schon im Gegensatz zu Jungs weniger an sich. Sie können es eigentlich teilweise, in manchen Fächern sind sie sogar besser als alle Jungs in der Klasse.
9: Und für alle, die nicht wissen, wie man so richtig Schaum schlägt, bei der nächsten Challenge zwischen Tobi und Max lernt ihr es.
4: Was für eine Challenge?
7: Davon wusste ich auch nichts.
4: Erstmal, ist deine Frage überhaupt schon beantwortet?
7: Ja, meine Frage ist ausreichend beantwortet.
4: Okay, dann fassen wir das erstmal kurz zusammen und dann kümmern wir uns um diese Challenge. Wir sind gespannt, was du dir ausgedacht hast.
9: Wart es ab.
4: Viele Studien belegen, Männer überschätzen sich eher, Frauen unterschätzen sich. Daher sind Männer auch die größeren Angeber.
8: Gecheckt.
9: Tja, nur Datenbanken schätzen sich genau richtig ein.
4: Aha, genau so ist es. Also ich verbuche deine Aussagen heute mal unter gesundes Selbstvertrauen, liebe Jackie. Aber jetzt erzähl uns mal bitte von dieser Challenge, die Max und mir jetzt noch bevorsteht.
7: Genau.
9: Jeder von euch macht jetzt eine kleine Performance und singt das Lied Alle meine Entchen.
4: Ja, okay.
9: Und dann prahlt ihr damit, wie toll ihr das gemacht habt.
4: Verstehe.
9: Wer am meisten herumprotzt, gewinnt.
4: Und wir sollen dann einfach abwechselnd sagen, wie toll wir gesungen haben, oder wie?
9: Ganz genau. Seid ihr bereit?
4: Wir sind bereit.
7: Oh Gott, oh Gott.
9: Dann würde ich sagen, Tobi beginnt zu singen und ich zähle ein. 3, 2, 1, los!
4: Alle meine Entchen schwimmen auf dem See, schwimmen auf dem See. Köpfchen und das Schwänzchen.
9: Und jetzt bitte Max.
7: Alle meine Entchen schwimmen auf dem See.
4: Oh yeah.
7: Schwimmen auf dem See.
4: Oh yeah.
7: Köpfchen unters Wasser.
4: Rein mit dem Köpfchen.
7: Schwänzchen in die Höhe.
4: Höhe. Geil, Max, High Five.
9: Okay, und jetzt auf die Plätze. Fertig, losgeprahlt.
7: Das war das beste Alventchen, das die Welt je gehört hat.
4: Aber hast du gehört, wie ich meine Stimme variiert habe?
7: Ja.
4: Hast du gehört, wie ich durch verschiedene Genres durchgegangen bin? Hast du mitbekommen, wie unglaublich gut ich gerade gesungen habe? Ich glaube, dass noch nie ein Mensch vor mir auf der Welt so gut gesungen hat, wie ich jetzt gerade.
7: Und außerdem wird man das auf meinem neuen Album finden. Und das ist doch viel besser, als wenn das der beste Gesang der Welt wäre.
4: Album, Pop, Album, Alter. Also ich mach dir platt mit meiner Single.
7: Naja, wie wär's, wenn ich gleich eine ganze Band anheuer?
4: Aber ich füll immer ein Stadion mehr als du.
7: Dann füll ich immer eine Milliarde Stadions mehr als du.
4: Dann kreischen die Leute, die bei mir sind, aber lauter als bei dir.
7: Dann bringen die Leute von zu Hause bei mir ihr eigenes Konfetti mit.
4: Okay, gut. Jackie, wer hat gewonnen?
9: Ich würde sagen, ihr seid beide große Angeber. Ich gratuliere. Aber um ganz ehrlich zu sein, ich hätte das Lied besser singen können.
4: Also es ist wirklich, Jackie ist so eine Angeberin,
7: ja,
4: oder? Also eigentlich bist du die größte Angeberin von uns allen.
7: Ja, und das war jetzt wirklich kein Fakt mehr.
9: Wieso? Das stimmt einfach.
4: Wie auch immer. Also ich glaube, am Ende dieser großartigen, phänomenalen und für alle Ewigkeiten unvergesslichen Sendung sind wir jetzt wirklich angekommen. Ganz zum Schluss, es ist vorbei.
7: Aber du musst mir trotzdem noch ein persönliches Angebererlebnis erzählen.
4: Oh ja, ich habe eine Geschichte, die habe ich noch nie erzählt.
7: Oh.
4: Und zwar, du bist 8, ne?
7: Ja.
4: Als ich so 9 war ungefähr, da durfte ich mit meinem Papa, der Kameramann ist, zu einem großen Konzert fahren.
7: Ja.
4: Da hat eine damals ganz berühmte Band gespielt.
7: Aha.
4: Die hießen die Backstreet Boys.
7: Ich glaube, die kenne ich sogar.
4: Siehste? Und die waren wirklich mega Popstars. Die waren Weltstars.
7: Ja.
4: Und hinter der Bühne habe ich die kurz getroffen.
7: Und oh mein Gott.
4: Bin an denen vorbeigelaufen. Viel mehr ist nicht passiert. Aber ich bin dann nach Hause gekommen und habe natürlich allen in meiner Klasse und im Turnverein und so erzählt, dass ich die Backstreet Boys getroffen habe. Und nicht nur das, ich habe ein bisschen angegeben, ich habe ein bisschen übertrieben. Ich habe gesagt, dass ich mit denen rumgehangen habe, dass die mir eine Cola aus dem Kühlschrank gegeben haben. Ich habe gesagt, ich hätte Autogramme bekommen, habe ich aber nie. Und dann hatte sich aber mein Angeben so verselbstständigt, dass ich irgendwann dazu übergehen musste, meinen Freunden beim Turnen gefälschte Backstreet Boys Autogramme in die Hand zu drücken, weil die gedacht haben, ja, er hat sie ja wirklich getroffen. Und weil ich so angegeben habe, ist es mir dann am Ende selbst auf die Füße gefallen.
7: Oh.
4: So, das war's jetzt aber wirklich für heute. Vielen Dank, dass du dabei warst, Max. Es hat mir großen Spaß gemacht, zusammen mit dir heute hier Schaum zu schlagen, wie man so schön sagt. 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Und jetzt sage ich mal tschüss, ihr großen und kleinen Angeber und Angeberinnen da draußen. Macht's gut, bis zum nächsten Mal. Tschüss.
7: Tschüss.
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Und das ist der WM-Song 2026. Shakira und Burna Boy liefern den Hit zur Fußball-Weltmeisterschaft. Hier sind sie mit Dai Dai.

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1: Ich heiße Lene Emma und bin 10 Jahre alt und wünsche mir das Lied Der dicke Dachdecker und damit wünsche ich grüße ich meinem Opa.
2: Der dicke Dachdecker deckt das Dach, nicht mein Dach, nein, das Nachbardach. Davon wurde ich heute früh schon um 8 Uhr wach. Ich hätte nie gedacht, wie viel Krach das macht. Ich frage mich, was ihr mit diesem Krach bezweckt. Der dicke Dachdecker, der das Dach da deckt. Und warum er das Dach nicht etwas sachter deckt und ob sich das heute noch über den ganzen Tag erstreckt. Ich sage es konkret, dieser Dachdecker geht mir sowas von fett auf dem Wecker mit seinem elektrischen Dachziegelschneidegerät. Von Black und Decker, mit dem arbeitet er leider von früh bis spät. Ich gehe da gleich rüber und mecker, bevor das hier ewig so weitergeht. Und zieh den Stecker, doch auch am nächsten Tag. Ach du Schreck, wird ab 8 wieder keck das Dach gedeckt. Ich werde unsanft aus der Nacht geweckt von des dicken Dachdeckers Krachkrambeck. Doch während ich da so vom Achterdeck beobachte, wie er das Dach da deckt, fällt mir auf, oh, er macht das korrekt. Das Dach wird immer mehr zu einem Prachtobjekt. Respekt. Ich luge hinüber und bewundere die Dachdeck-Taktik. Ey, der Typ könnte glatt ein Buch schreiben über Dachdeck-Didaktik. Ich befinde mich seitdem mit dem dicken Dachdecker in perfekter, trauter Eintracht. Digga, und wünsch mir direkt sofort im Affekt, er deckt demnächst auch mein Dach.
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3: Hallo, ich bin Leo und ich wünsche mir das Lied Fußball im Weltall.
4: Hi.

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1: Hallo, ich heiße Charlotte, bin 8 Jahre alt und wünsche mir das Lied Vater Morgana von Nina Schuber. Und damit grüße ich meine ganze Familie.

0: Hallo, ich heiße Lina und ich bin 4 Jahre alt und ich wünsche von mir das Lied Mein Pups und ich grüße die Maus.
1: Bitte verzeihen Sie, mein Herr, darf ich Sie etwas fragen?
2: Ja, klar.
1: Haben Sie gerade gepupst?
2: Ja.
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2: Oh, da sag mal, danke für Kompliment, wa?
1: Nein, nein, ich danke Ihnen.
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0: Sie kommt.
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1: Hallo, ich bin Marlene. Ich bin 6 Jahre alt und ich wünsche mir das Lied. Ich wollte meinen Bruder von Mufasa.

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1: Hallo, ich bin Janike. Ich bin 8 Jahre alt und ich wünsche mir das Lied Jetzt komm ich von Die Schule der magischen Tiere Teil 2. Tschüss. Was?

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1: Hallo, ich bin Kim. Ich bin 11 Jahre alt und ich wünsche mir zusammen von den Fantastischen Vier und dann grüße ich ganz lieb das ganze Mausradio-Team.

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1: Hallo, ich bin Ruby, ich komme aus Deutschland, ich bin 5 Jahre alt. Ich wünsche mir bei Jana voll gerne. Und ich wünsche den Maus, den Elefanten und den Hasen.
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0: Park.
1: Hallo, ich heiße Olivia und ich bin 9 Jahre alt und ich wünsche mir das Lied Abracadabra von Lady Gaga. Und ich grüße meine Familie und meine Klassenlehrerin Miss Dobbschlag.

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1: Hallo, ich bin Henriette, ich bin 10 Jahre alt und ich wünsche mir das Lied Black Space von Taylor Swift. Ich grüße damit alle Swifties, meine Familie und natürlich Maus, Ente und Elefant.

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1: Hallo, hier sind Paula und Franzi und wir wünschen uns das Lied, die Emptiness Machine von Linkin Park. Und damit grüßen wir die Ente, die Maus und den Elefanten.

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1: Hallo, ich bin Alma. Ich bin 6 Jahre alt und ich wünsche mir das Lied Master von Alvaro Soler. Und damit grüße ich das ganze Maus-Team, meine Familie.

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1: Hallo, hier ist Lilly und ich wünsche mir das Lied Barbie Girl von Aqua. Tschüss.
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2: Hallo, ich bin die Lara und ich wünsche mir das Lied Meine Katze kann Karate und damit grüße ich meine Familie und meine Freunde.

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1: Elche? Da denke ich sofort an Schweden, Norwegen oder Alaska, aber Deutschland? Ich habe mir echt die Augen gerieben, als ich gelesen habe, mindestens 5 Elche streifen gerade durch das Bundesland Brandenburg. Das ist aktueller Rekord. Ein Wildtierexperte sagt, dass die Elche aus Polen stammen und durch den Fluss Oder zu uns schwimmen. Erstaunlich ist auch, dass 2 der Elche zusammen unterwegs waren. Die sind nämlich eigentlich Einzelgänger. Ganz früher gab es hier viele Elche, als noch nicht so viele Menschen hier gelebt haben und es weniger Städte gab. Aber im Sommer kann es Elchen bei uns schnell zu warm werden. Deshalb verstecken sie sich tagsüber im Schatten, in Mooren oder stehen bis zum Bauch in Seen. Sie werden dann erst nachts aktiv. Aber deshalb ist es umso toller, dass sie jemand entdeckt hat.
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2: Hi, ich bin Paulus und bin jetzt eine Stunde hier mit dabei im Radiokanal der Maus.
3: So, jetzt kommt mal eine Frage für alle, die richtig, richtig große Autos toll finden.
4: Hallo, liebe Maus. Ich heiße Benno, bin 6 Jahre alt. Meine Frage ist an die Maus. Wieso heißt der Monster Truck Monster Truck?
3: Monster Truck, also diese riesigen Autos mit den riesigen Reifen, die gerne mal über Hindernisse drüber fahren. Warum heißen die Monster Truck? Also ganz klar würde ich sagen, ein Fall für unseren Wortspezialisten Christoph und seine Wortschatzkiste.
5: Oh Mann, das ist vielleicht eine Show. Die zeigen ja alles, was sie können.
6: Also ich find's langweilig.
5: Lena, was ist denn daran langweilig? Da, guck mal, was der Wagen gerade für Sprünge macht. Wow, und jetzt hat er sich fast überschlagen.
6: Na hoffentlich ist der Fahrer gut angeschnallt und trägt einen Helm.
5: Na klar, wow, da, wie steil der die Sandpiste runterfährt.
6: Da wird doch einfach nur unnötig Benzin verbraucht.
5: Ja, ich weiß, aber guck mal, wie cool das aussieht.
6: Ist doch nur ein Auto mit viel zu großen Reifen.
5: Nur ein Auto? Lena, das sind Monster Trucks.
6: Und es ist auch noch ein blöder Name.
5: Monster Truck? Wieso?
6: Nein, Truck ist das jedenfalls nicht.
5: Aber...
6: Truck ist doch das amerikanische Wort für Lastwagen, oder?
5: Ja.
6: Und das Auto da ist ein Geländewagen mit viel zu großen Reifen.
5: Ja, ich weiß, aber Monster-Geländewagen klingt nicht so cool wie Monster-Truck.
7: Das Wort Truck kommt vom griechischen Wort Trochos und bedeutete ursprünglich kleines Rad.
6: Der Name wird ja immer falscher.
5: Oh, natürlich. Jetzt mischt sich auch noch meine Zeitmaschine ein. Aber Monster, das Wort passt schon. Guckt

0: gelandet?
1: Ich glaube, das ist ein Bauernhof.
0: Und in welcher Zeit sind wir gelandet?
2: Wir sind ungefähr 800 Jahre zurückgereist.
0: Da, in dem Stall brennt Licht.
1: Dann lass uns doch mal nachsehen, was die Zeitmaschine uns zeigen wollte.
0: Guten Abend.
3: Oh, seid ihr der Priester?
0: Nein, wir sind Wandersleute. Wir kommen von weit her.
1: Sehr weit.
3: Ja, also, falls ihr einen Platz zum Schlafen sucht, dann solltet ihr euch für diese Nacht vielleicht einen anderen Ort suchen. Es gibt hier böse Vorzeichen.
1: Vorzeichen?
3: Ja, also, dass vielleicht was Schlimmes passieren kann. Deshalb habe ich ja nach dem Priester schicken lassen, damit er sich das Kälbchen hier einmal ansieht.
0: Aber was ist denn mit dem Kälbchen?
3: Na da, seht, das Kälbchen ist nur mit einem Auge geboren worden.
1: Na und?
3: Na, der Priester, der nennt solche Geburten ein Monster. Und er sagt, sowas kann ein Zeichen sein.
1: Aber das ist doch kein Monster, auch wenn es nur ein Auge hat. Ich finde das Kälbchen süß.
0: Monster? Zeigen? Ha, jetzt verstehe ich.
1: Ja?
0: In dieser Zeit glaubt man, dass ein Tier, das ein Auge weniger oder ein Ohr mehr hat, als es normal ist, oder das vielleicht sogar zwei Köpfe hat.
1: Sowas gibt's?
0: Ja, es ist selten, aber sowas gibt es. Man nennt das eine Mutation. Aber die Leute in dieser Zeit, die wissen noch nicht, dass es sowas eben mal gibt. Und so glauben sie, dass ein solches Tier anzeigen soll, dass bald was Schlimmes passiert. Und zeigen heißt auf Latein monstrare.
1: Und deshalb nennt man das Tier ein Monster?
0: Ganz genau. Guter Mann, Sie müssen sich keine Sorgen machen. Ich glaube, dieses Kälbchen ist kein böses Zeichen. Es wird sicherlich eine starke, gesunde Kuh werden, auch wenn es nur ein Auge hat.
3: Ja? Meint ihr?
1: Ja, ganz bestimmt. Es braucht vielleicht nur ein wenig mehr Hilfe.
3: Naja, gut. Wenn ihr es sagt, wollt ihr dann vielleicht doch auf meinem Heuboden die Nacht zubringen?
0: Nein, nein, vielen Dank. Wir müssen noch weiter.
1: Christoph will sich noch ein anderes Monster zeigen lassen, als mit viel zu großen Reifen.
3: Wie bitte?
0: Auf Wiedersehen.
4: Jetzt wissen wir, woher das Wort Monster Truck kommt.

0: Jetzt geht es um eine wirklich sehr, sehr mutige Person. AJ Clementine war eigentlich immer schon klar, ich bin ein Mädchen und das, obwohl in der Geburtsurkunde stand, Junge. AJ hat dafür gekämpft, dass das, was ihr schon immer klar war, auch allen anderen klar wird. Mausreporterin Julia und Kinder der Hans-Alfred-Keller-Grundschule in Siegburg erzählen jetzt die Geschichte von AJ. Aber vorher geht es um die Frage, was ist eigentlich der Unterschied zwischen Junge und Mädchen?
1: Eigentlich ist das ja gar kein Unterschied, ob man Junge oder Mädchen ist, finde ich, weil was ist da der Unterschied?
2: Konstantin und Bo überlegen, ab wann es für einen Menschen eine Rolle spielt, ob man ein Junge oder ein Mädchen ist.
3: Vielen Babys, denen ist es auch egal. Also im Schwimmbad sieht man auch ganz oft, dass so ganz kleine Kinder, denen ist es einfach egal, die laufen einfach nackt rum.
2: Als kleines Kind lernt man sich, seinen Körper und die Welt, in der man lebt, erst nach und nach kennen. Das geht auch Avery J. oder kurz AJ Clementine so. Sie kommt im Jahr 1996 in Australien als Junge zur Welt und erinnert sich, dass das für sie eigentlich nie gepasst hat. AJ wäre schon immer lieber ein Mädchen gewesen. Lara und Eleni kennen solche Gefühle.
4: Früher habe ich mir das mal vorgestellt, gern Junge zu sein, aber eigentlich bin ich froh, ein Mädchen zu sein.
5: Als Mädchen fühle ich mich manchmal nicht so gut und manchmal gut. Und manchmal denke ich auch, dass ich ein Junge sein möchte.
2: Bei AJ Clementine ist das nicht nur manchmal, sondern immer so. Sie ist Transgender. So nennt man Personen, die sich in ihrem Körper, den sie von Geburt an haben, nicht wohlfühlen. Das passiert zum Beispiel, wenn jemand als Mädchen geboren wird, sich aber als Junge fühlt. Bei AJ ist es umgekehrt. Sie ist im Körper eines Jungen geboren, fühlt aber, dass sie in Wirklichkeit ein Mädchen ist. Zu Hause bei ihrer Familie ist das für AJ kein Problem.
6: Zu Hause durfte ich tun und lassen, was ich wollte. Meine Mutter hat mir erlaubt, ihre Kleider anzuziehen und ihr Make-up zu tragen. Und sie erlaubte mir auszudrücken, wie ich mich wirklich innerlich gefühlt habe. Und sie hat meine Gefühle verstanden und dafür gesorgt, dass ich mich einfach wohlfühle.
7: Just let me feel comfortable.
2: Und genauso muss das auch sein, findet Lara.
4: Wenn man jetzt ein Junge ist und ein Mädchen sein will, kann man ja auch gerne sagen, okay, ich möchte jetzt Luisa heißen anstatt Karl und möchte auch wie ein Mädchen behandelt werden und nicht der genannt werden. Und das finde ich auch okay.
2: Für AJ Clementine gibt es da bald auch gar keine Zweifel mehr. Sie ist ein Mädchen und möchte auch so behandelt werden. Die Kinder, die mit ihr zur Schule gehen, akzeptieren das. Viele Erwachsene finden es schwierig.
6: Ich habe mich mit allen Mädchen umgeben und hatte einfach das Gefühl, eine von ihnen zu sein. Und sie haben mich nie anders behandelt. Aber die Lehrer haben die Mädchen und mich immer daran erinnert, dass es einen Unterschied gibt. Und sie erzählten mir das. Und es war einfach so seltsam, sich als Kind zurechtzufinden, sich zu fragen, warum sagt ein Erwachsener das?
2: Wahrscheinlich liegt es daran. In der Zeit, als AJ erwachsen wird, gibt es kaum Menschen, die öffentlich darüber reden, was es bedeutet, Transgender zu sein. AJ will das ändern. Und so beginnt sie, jeden Schritt auf ihrem Weg zur Frau zu filmen.
6: Ich habe YouTube-Videos gemacht und ich habe meinen Übergang dokumentiert und wusste einfach, dass es sich gut anfühlte, mit jemandem zu sprechen, obwohl ich nur vor einer Kamera sprach.
4: Ich tue das so ähnlich. Ich erzähle in meinem Tagebuch alles und das ist dann wie ein Mensch. Und das hilft dann auch einfach.
2: Ihre Videos veröffentlicht AJ Clementine auf Social Media. So macht sie vielen Transgender-Personen Mut, zu ihren Gefühlen zu stehen. Viele Leute folgen AJ dort. Sie bewundern ihr Make-up, ihre tollen Kleider und Frisuren und vor allem AJs Offenheit. Auch eine große australische Modefirma wird so auf AJ aufmerksam. Seit 2021 modelt AJ Clementine für sie. Lara schaut sich ein Video davon an. AJ läuft da gerade mit wehenden langen Haaren in einem bodenlangen Kleid über den Laufsteg.
4: Also wenn ich es wüsste, dann würde ich es denken, dass sie ein Mann war. Aber wenn ich das jetzt nicht wüsste, hätte ich sofort gesagt, das ist eine um die 20-jährige Frau.
0: Vielen, vielen Dank nach Siegburg, dass ihr uns die Geschichte von AJ Clementine erzählt habt.
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0: Alle paar Wochen kriege ich eine Mail, in der Leute fragen, ob sie mein Blut haben können. Ja, das sind keine Vampire, also soweit ich weiß, sondern das sind Menschen von einer Organisation, die Spenderblut sammelt. Solches Spenderblut, das wird nämlich dringend gebraucht. Damit können Ärztinnen und Ärzte zum Beispiel verletzten Menschen das Leben retten. Annika, also die hier von Mouse Live, die kann Blut eigentlich gar nicht so gut sehen. Trotzdem hat sie sich getraut und war zum allerersten Mal Blutspenden.
1: Ich bin in einem Gymnasium in Köln-Porz. Also im Eingangsbereich. Rechts stehen in einer Reihe 4 Tische, davor eine Schlange von ungefähr 10 Menschen, die warten. An den Tischen sitzen freiwillige Helfer vom Deutschen Roten Kreuz. Die haben das Blutspenden hier heute organisiert. Und das Erste, was ich übers Blutspenden lerne, ist, Blutspenden ist ganz schön viel Papierkram. Ich habe eigentlich einen Termin, aber muss mich hier trotzdem nochmal anmelden.
2: Hallo.
3: Sind Sie Erstspender?
2: Ja.
1: Ich bekomme 3 verschiedene Formulare in die Hand zum Durchlesen und Ausfüllen.
4: Sind Sie sich krank oder sind Sie krank geschrieben? Nein. Wiegen Sie mindestens 50 Kilo? Ja.
1: Hier wird abgefragt, ob ich gesund bin, ob ich Drogen nehme oder mal genommen habe und ob ich vor kurzer Zeit in Ländern war, wo Tiere unterwegs sind, die Blutkrankheiten übertragen können. Nach dem Ausfüllen werde ich dann zum ersten Mal von einem Arzt gepiekst.
5: Ich messe jetzt den roten Blutfarbstoff.
1: Am Ohr?
5: Ohr ist halt super durchblutet und hat dann auch nicht so eine dicke Hornschicht wie an den Fingern.
1: Mhm. Da ist jetzt ein Tropfen Blut von mir auf diesem...
5: Okay. 15,0 ist ein super Wert.
1: Schön.
5: Damit werden Sie Bäume aus.
1: Herrlich. Das sieht doch gut aus für mich. Ich kriege ein schickes, kleines Pflaster ans Ohr. Danach muss ich mich nochmal mit einem Arzt unterhalten, der mit mir den Fragebogen von eben nochmal durchgeht. Alle anderen Menschen, die hier mit mir warten, sind eher so 40, 50 Jahre alt oder älter. Und Stefan vom Roten Kreuz erklärt mir, warum eigentlich Kinder kein Blut spenden dürfen.
6: Mit der Punktion der Armvene, also wenn wir anfangen, das Blut zu entnehmen, begehen wir eigentlich so etwas wie eine Körperverletzung. Und deshalb muss man volljährig sein, um auch selbstbestimmt sagen zu können, ja, die Nadel darf meine Haut hier durchbohren und ihr dürft mir mein Blut entnehmen.
1: Ach ja, die Nadel, die hatte ich ganz verdrängt. Ich bin nicht so der Fan von Nadeln. Aber egal, der Arzt hat mir grünes Licht zum Spenden gegeben. Weil ich Allergietabletten nehme, hat er auf das Papier geschrieben, dass mein Blut nicht an Schwangere oder an kleine Babys gehen darf. Gut, dass ich so ehrlich war beim Ausfüllen. Jetzt geht es in ein Klassenzimmer. Hier erinnert aber gerade gar nichts an Unterricht. Es stehen blaue Liegen im Raum verteilt, darauf liegen auch schon die mutigen anderen Spenderinnen und Spender. Und Daniel vom Roten Kreuz begrüßt mich.
7: Ja, am besten mal die Arme zeigen kurz,
1: ja.
7: Rechts- oder Linkshänderin.
1: Rechts.
8: Ich habe da jetzt einfach schon mal eine Vene gesehen, die jetzt leicht zu erkennen ist.
1: Und Venen sind nochmal was für Adern?
8: Venen sind die Gefäße, die das sauerstoffarme Blut transportieren, zurück zum Herzen. Dann wird es von der Arterie wieder rausgepumpt. Also im Endeffekt die Gefäße, die wir benutzen für die Blutspende.
1: Und dann geht's auch super schnell. Ich komme auf die Liege, Daniel desinfiziert die Stelle, wo er gleich die Nadel reinstechen wird. Und ich gucke einfach gar nicht hin.
8: Genau, die Faust festgeschlossen halten. So, und ich habe jetzt Faust wieder öffnen, die Nadel gesetzt. Das war es nämlich schon.
1: Das ging wirklich schnell. Das war ein kleiner Pieks.
8: So, und jetzt habe ich schon ein kleines Beutelchen hier gefüllt.
1: Das sieht so dunkel aus, das Blut. Im Schlauch sieht es gar nicht so rot aus, sondern wirklich eher lila, ne?
8: Das ist normal. Das ist eher so gesehen das sauerstoffarme Blut und dadurch...
1: Aber es ist nicht schlechter dadurch.
8: Natürlich nicht, nein, nein.
1: Ich merke gar nicht, dass das Blut aus mir rausläuft. Und nach circa 6 Minuten ist mein Beutel voll und ich habe 500 Milliliter Blut gespendet. Das ist so viel, wie in eine halbe Milchtüte reinpasst.
8: Kann man schon was vorbereiten. Und da war das Piepsen, das uns dann sagt.
1: Dankeschön.
8: Glückwunsch.
1: Danach muss ich noch ein bisschen auf der Liege bleiben. Ich kriege ein Pflaster auf die Einstichstelle und Stefan erklärt mir, dass mein Blut heute noch weiter ins Labor geschickt wird.
6: Mit der Punktion deiner Armvene gerade tickt nämlich eine imaginäre Uhr. Und zwar müssen wir innerhalb von genau 24 Stunden dein Blut weiterverarbeitet haben.
1: Verarbeiten heißt hier im Labor gut untersuchen. Und dann wird mein Blut auch noch in die einzelnen Bestandteile aufgeteilt. In Blutplasma, rote Blutkörperchen und Blutplättchen. Es kann nämlich sein, dass nur Einzelteile gebraucht werden und nicht das komplette Blut. Und jetzt lerne ich wieder eine ganz wichtige Regel.
2: Nach dem Spenden kommt das Schlemmen, oder was?
1: In einem weiteren Klassenzimmer gibt es Hotdogs, Getränke und belegte Brötchen. Das ist wichtig, damit mein Körper sich schnell erholen kann. Und irgendwie schmeckt das Brötchen ganz besonders gut, weil ich das Gefühl habe, ich habe heute was richtig Sinnvolles gemacht.
0: Ach, cool, dass Annika sich getraut hat. Und ihr müsst das auch mal wieder machen. Habe ich schon länger nicht mehr. Danke für den Hinweis, Annika.

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für alle, die das Fußballfieber gepackt hat und alle, die noch angesteckt werden müssen. Die beste Musik zur WM 26 hier in der Maus. Das sind Druckluft mit ihrem Song Karnevalsmaus in der Weltmeistermaus-Version.

0: Bei uns kriegt ihr in den nächsten Wochen wieder tolle Mausflugtipps, ne, aus Nordrhein-Westfalen, die nichts kosten. Also schöne Orte, die ihr besuchen könnt. Heute geht es ins Ruhrgebiet, in den Nordsternpark in Gelsenkirchen. Für heiße Tage gibt es da auch einen Wasserspielplatz. Und Mausreporterin Anita konnte testen, wie schwindelfrei sie eigentlich ist.
1: Ich kletter jetzt noch ganz nach oben.
2: Ich gehe auch nach oben.
3: Gut, dass Lynn und Finn schwindelfrei sind.
4: Es gibt hier so ein Klettergerüst, was sehr riesig ist. Und da drin kann man sich auch sehr gut verstecken.
3: Wie hoch sind wir denn jetzt wohl? 4, 5 Meter?
2: Ja, vielleicht sogar 6 schon.
3: Vielleicht sind es ja auch nur 3 Meter, aber auf jeden Fall sind hier gefühlt unendlich viele Etagen.
2: Und hier setze ich mich jetzt rein. Das ist so ein schwarzer Korb, der mit Leder zugemacht ist.
3: Finn mit seinem blonden Schopf grinst ganz zufrieden. Er ist 7 Jahre alt und kommt aus Bochum. Im Nordsternpark Gelsenkirchen ist er heute zum ersten Mal und findet super.
4: Ich kenne so solche Klettergerüste, aber nicht in so einer Form.
3: Lynn mag vor allem die Herausforderung hier.
4: Weil man da sehr viel überlegen muss, wie man am besten hochkommt.
3: Sie streicht sich ihre hellen, glatten Haare aus dem Gesicht und strahlt bis über beide Ohren.
4: Mama!
3: Das Kinderland hier hat aber noch viel mehr zu bieten.
4: Wir haben hier einen riesen Sandkasten. Ich weiß jetzt selbst nicht, wie groß der ist. Also der ist schon sehr groß. Und da hinten ist so ein kleiner Fluss, wo kleine Kaulquappen drin sind.
3: Lynn ist 8 Jahre alt und kommt aus Gelsenkirchen. Deshalb ist sie auch regelmäßig hier im Nordsternpark spielen, Fahrradfahren und halt auch Fische suchen. Finn ist sofort dabei.
2: Wenn man Greifarm hätte, könnte man hier gut Steine rausfischen, damit man dann Steine flitschen kann.
3: Die beiden finden aber einen Weg von der Brücke zum Wasser und am Ufer liegen zum Glück auch ganz viele Steine.
2: Oh, der ist gut, der ist super. Mal gucken, ob ich das noch kann.
3: Manchmal ist hier sogar eine Wasserschildkröte zu sehen. Die kommt bestimmt aus der Emscher oder dem Rhein-Herne-Kanal und macht hier zwischen den Seerosen Pause. Aber jetzt möchten Lynn und Finn wieder an Land. Rutschen!
4: Und wenn man die Große nimmt, die ist schon sehr flott, die Karotti.
5: Hallo Maus! Achtung!
3: Es gibt eine kleinere und eine große Rutsche und direkt daneben einen riesigen Wasserspielplatz. Im Sommer also der beste Ort im Nordsternpark. Obwohl Finn eine andere Ecke noch ein bisschen besser findet.
4: Ich fahr Skateboard. Ich habe einen Helm und Schoner an und eine Jeans. Und ich finde es gut, dass wir hier schön Skateboard fahren kann, schön Roller fahren.
3: Drumherum sind auch noch tolle Kletterbäume und es gibt ein Café und sogar einen Erlebnisbauernhof. Der Park ist so groß wie 130 Fußballfelder. So viel Spaß und Abenteuer und das komplett gratis. Na, wann kommt ihr mal vorbei?
0: Anita war für uns im Nordsternpark in Gelsenkirchen und ich muss sagen, hört sich richtig cool an.

0: Das Internet ist ja überall und wir sind ständig mittendrin. Also ich meine, ne, vielleicht hört ihr ja gerade über das Internet im Livestream auf diemaus.de oder ihr habt vorhin noch Videos geschaut, mit Freunden gezockt, Musik gehört oder einfach was im Internet gesucht. Welche Spuren hinterlassen wir eigentlich, wenn wir im Netz unterwegs sind? Genau mit dieser Frage hat sich ein Kurs in Bochum beschäftigt. Ein Kurs für Kinder und Eltern. Unsere Mausreporterin Ferle war dort.
1: Und mit Nachnamen? Ja,
2: du musst schon den Nachnamen dazu zählen.
1: Okay.
2: Sonst, nur der Vorname ist zu wenig.
3: Hanna, Miller, Ida, Freja und Lynn tippen auf kleinen Tablet-Computern. Das sind sowas wie riesige Handys. Jeweils ein Elternteil schaut ihnen dabei zu. Sie alle wollen wissen, wie man sicher im Internet unterwegs ist. Dafür wollen sie aber erstmal herausfinden, was sie im Internet überhaupt finden.
1: Also, hier.
2: Der erste Treffer war ich auch schon.
1: Hier sieht man alle seine Kollegen.
3: Ida staunt. Mit ein paar Klicks hat sie eine ganze Menge über ihren Papa herausgefunden. Nur, weil sie seinen Namen eingegeben hat.
1: Das an. Ja, da bist du.
2: Da bin ich, guck mal.
1: Also Papa kann man suchen.
3: Er hat also schon private Informationen über sich im Internet veröffentlicht. Viele Menschen teilen etwas im Internet. Manchmal ohne groß darüber nachzudenken. Vor allem in den sozialen Medien. YouTube, TikTok, Instagram, Snapchat oder WhatsApp. Dort kann man Fotos oder Videos mit anderen teilen. Aber die meisten dieser Plattformen sind erst ab 13 Jahren erlaubt. Trotzdem haben einige der Mädchen in dem Kurs schon ein Handy. Sie benutzen es aber sehr unterschiedlich.
4: Also ich habe WhatsApp, Kinder-YouTube, Musik, Pinterest. Also ich habe Google, aber eigentlich mache ich da nicht so viel drauf.
3: Sie kennen auch Kinder, die sogar selbst etwas im Internet teilen. Aber damit fühlen sich nicht alle wohl.
4: Das finde ich nicht gut. Ich würde gerne, dass sie das geheim halten. Und meine einzige Angst ist, dass die irgendwas Geheimes veröffentlichen.
1: Also vielleicht weiß das Internet irgendwann, wenn man Geburtstag hat oder wie man aussieht und so.
4: Weil das einfach für mich privat ist, dass man es nicht veröffentlicht, damit niemand anderes das sieht.
1: Ja, also ich würde das selbst nicht machen, aber die müssen es ja selber entscheiden, ob sie es machen wollen.
3: Die 5 Mädchen sind sich einig. Manchmal ist es besser, private Sachen geheim zu halten. Wenn ihr ein tolles Foto oder eine spannende Sache mit jemandem teilen wollt, ist es vielleicht besser, das einfach an die beste Freundin oder den besten Freund zu schicken und nicht mit allen Menschen zu teilen.
4: Ich glaube, ich werde auf jeden Fall in so Gruppenchats keine privaten Sachen reinschreiben und so.
3: Denn nicht jeder in so einem Chat ist wirklich ein guter Freund. Und manchmal merkt man erst später, dass eine Nachricht ziemlich privat war.
4: Dass andere das halt lesen und dass man dann denkt, dass das dann voll peinlich ist.
3: Wenn Informationen einmal im Internet sind, ist es oft schwierig, sie dort wieder zu löschen. Denn das Internet ist wie ein riesiges Netz, in welchem ganz viele Informationen verbunden sind.
5: Kann das wunderschön hier mit den... So, das ist Google.
3: Und sogar wenn wir selbst gar nichts posten, verraten wir manchmal ungewollt etwas über uns. Zum Beispiel, wenn wir etwas suchen. Das erklärt Uli. Er leitet den Kurs und kennt sich super gut mit Internetsicherheit aus.
5: Das sind wir alle und wir wollen von Google alle was wissen. So, wir fragen Google, Google gibt uns die Antwort. Google weiß, was wir wissen wollten. Google weiß unsere Adresse. Warum? Weil jedes mobile Endgerät und jeder Computer zu Hause eine IP-Adresse hat und die wissen, von wo die Frage kam. Die Ergebnisse von Google sind super, aber wir bezahlen immer mit unseren privaten Daten. Das finde ich blöde.
3: Deswegen empfiehlt Uli eine andere Suchmaschine, die wie eine Art Blocker funktioniert. Die Seite heißt Startpage.
4: Das schickt Anfragen an Google und dann werden die Daten von mir jetzt zum Beispiel nicht an Google, sondern an Startpage und da sind die jetzt sicher.
3: Startpage speichert nämlich keine Infos über uns. Keine Adresse, keine Suche, nichts. Ein bisschen wie ein Geheimagent im Internet.
4: Ich werde darauf achten, dass ich jetzt nicht mehr so viel bei Google eingebe, sondern bei Startpage.
3: In dem Kurs lernen die Kinder, dass man gut nachdenken sollte, bevor sie etwas im Internet veröffentlichen. Deswegen war es dem Mädchen wichtig, den Kurs zu besuchen.
4: Also, wenn ich mal ein Handy habe, dass ich dann weiß, was ich tun muss. Weil dann kenne ich mich besser im Internet halt aus und es geht ja auch um meinen Schutz.
3: Und das nehmen sie aus dem Kurs mit. Im Internet kann man viel entdecken. Aber es ist gut, vorher nachzudenken, was man teilt, mit wem und was vielleicht lieber privat bleibt. So wird das Handy nicht nur gern, sondern auch sicher genutzt.
0: Okay, ich habe dann in der Zwischenzeit mein Selfie, was ich gerade gemacht habe, noch auf nur Freunde gestellt, damit das nicht jeder sehen kann. Danke, Ferle, dass du den Kurs zur Internetsicherheit für uns besucht hast.

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1: Hallo, ich bin der Adrian und ich wünsche mir das Lied Swipe Swipe Elternzeit.
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Noch ein bisschen Musik und dann geht es hier im Mausradio mit dem Checkpot weiter.

hört die Maus und hier kommt Trommelwirbel die beste Kinderband der Welt. Deine Freunde. Das ist ihr neuer Song Ich sehe was, was du nicht siehst.

0: meiner Band.
1: Nein.
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4: Also, liebe Leute, ich weiß ja nicht, wo ihr gerade seid, aber ich bin immer noch auf dem Weg zu meinem Checker-Palast. Musste gerade noch kurz auf dem Mars vorbeischauen, weil diese NASA-Leute es wieder nicht checken und wollten wissen, wie groß das Universum ist und ein Urknall und so. Dann kam ich und habe ihnen kurz den Urknall erklärt und so. Ist ja kein Problem für mich. Klar. Ja, und dann habe ich noch einen Anruf gekriegt von so einem Wissenschaftlerverein und die dann, oh, Tobi, bitte kannst du uns bitte erklären, wie das mit den Dinosauriern ist, die sind doch ausgestorben, wir checken es irgendwie nicht. Habe ich denen das auch noch kurz erklärt auf Suaheli und auf Altgriechisch, weil war so ein internationaler Wissenschaftskongress und die haben natürlich das Glück, dass ich 27 Sprachen sprechen kann und ja, jetzt sitze ich hier in meinem fetten Lamborghini und soll für euch auch noch irgendwas checken. Naja, na gut, Alltag, ne? Alltag.
5: Zugang Checkerbude genehmigt.
4: Liebe Leute, ich hoffe, ihr habt noch nicht ausgeschaltet, weil ich mich gerade so blöd benommen habe und so dahergeredet habe. Aber ich konnte nicht anders. Ich musste es tun. Wahrscheinlich ahnt ihr es schon, denn es ist unser Thema heute. Es geht heute um Angeben.
6: Ich bin so schön, ich bin so toll.
4: Ich werde heute aber nicht alleine angeben. Ich habe natürlich einen Gast und einen Mitangeber an meiner Seite. Ich begrüße ganz herzlich den fabelhaften, sensationellen, großartigen und einzigartigen 8-jährigen Max.
7: Hallo Tobi.
4: Hallo lieber Max. Dann sag doch mal direkt bitte auf einer Skala von 1 bis 10, was für ein großer Angeber bist du? 1 ist, du bist ein kleiner Angeber, 10 ist, du bist ein Riesenangeber.
7: Also ich schätze mich so auf 2 ein, also ich bin kein so großer Angeber.
4: Auf 2 nur? Hast du nie angegeben?
7: Naja, manchmal schon.
4: Ich würde sagen, bei mir ist es tatsächlich ganz ähnlich. Ich würde auch sagen, ich bin vielleicht eine 3,5. Irgendwie so.
7: Also ich finde nicht, dass ich ein Angeber bin, aber ich werde oft als Angeber beschrieben.
4: Wieso das?
7: Weil ich arbeite ja für dieses Kinderradio Feuerwerk in München und da kann ich halt so berühmte Personen wie die Autorin von Die unlangweiligste Schule der Welt, die haben wir
4: cool.
7: Letztens erst getroffen, weil wir den Film angeguckt haben.
4: Ja, und was hat das mit Angeben zu tun?
7: Naja, manche meinen halt, wenn ich davon Fotos zeige oder so, sind die wahrscheinlich neidisch und wollen sich bessern, wenn sie sagen, gib doch nicht so an.
4: Aber sagen das alle?
7: Nee, manche finden das auch voll cool, dass ich das mache. Und das würden sie auch gerne machen.
4: Verstehe. Ich finde super, dass du so Erfahrungen schon gemacht hast, weil damit bist du ja offiziell der beste Mann für die heutige Podcast-Variante.
7: Ja.
4: Hast du 3 Checker-Fragen dabei?
7: Ja, hab ich.
4: Gib die doch bitte mal an. Also, sag sie doch mal.
7: Meine erste Frage ist, warum gibt man an? Meine zweite Frage ist Angeben klug? Und meine dritte Frage ist, wer gibt mehr an, Männer oder Frauen?
4: Fabelhafte Fragen. Ich würde sagen,
8: das checken wir für euch.
4: Hast du denn eine Idee, warum jemand angibt?
7: Weil man besser sein will als jemand anderes. Zum Beispiel wie in dem Lied von Deine Freunde, das kennst du bestimmt. Mein Haus, mein Yacht, mein Schlitten.
4: Ich will ja nicht angeben, aber deine Freunde sind Freunde von mir. Ja, aber das stimmt natürlich. Also man möchte besser sein als jemand anderes oder besser wirken zumindest.
7: Ja.
4: Oder zumindest mal genauso gut.
7: Mhm.
4: Irgendwie mithalten können, ne?
7: Mhm.
4: Und damit man sich dann nicht als Außenseiter fühlt
7: ja.
4: oder als Loser oder so.
7: Ja.
4: Sondern eher als jemand, der irgendwas Tolles kann oder macht oder besitzt. Das sind oft ja dann auch so fette Autos, wie ich vorhin gesagt habe, mit meinem Lamborghini und so weiter.
7: Ja, ja genau. Und manche geben auch wegen der Liebe an, wenn man jetzt jemanden beeindrucken will, den man liebt oder halt toll findet.
4: Damit die andere Person einen eben auch toll findet.
7: Ja.
4: Glaubst du denn, dass alle Menschen angeben?
7: Also ich denke, alle Menschen geben an, weil das ja irgendwie so, man könnte sagen, menschlich ist.
4: Aber ob es wirklich alle sind? Also ich finde, wir fragen mal Jackie.
7: Ja.
4: Und wer weiß, vielleicht gibt so eine Datenbank ja sogar auch an. Können wir
7: ich glaube nicht, dass eine Datenbank angibt, weil Jackie hat ja einen Checkpot zum Thema Lügen gesagt. Datenbanken können nicht lügen, sie haben es gar nicht nötig.
4: Ah, oh, du bist ein sehr guter Hörer. Übrigens, liebe Leute da draußen, den Checkpot zum Thema Lügen könnt ihr euch natürlich in der ARD-Audiothek auch einfach nochmal anhören, wenn ihr den nicht kennt. Hast recht, aber jetzt fragen wir sie. Jackie?
9: Datenbanken geben nicht an, sie haben es gar nicht nötig, da jeder weiß, über wie viel Wissen sie verfügen.
4: Entschuldigung, aber war das nicht gerade sehr angeberisch?
9: Wieso? Das war ein Fakt. Die Wahrheit. So ist es nun mal.
4: Okay, aber dann sag uns doch mal bitte auf Max Frage, ob Angeben wirklich typisch menschlich ist.
9: Ja, oder man könnte auch sagen, typisch tierisch. Weil Menschen sind ja auch irgendwie Tiere, also sie stammen zumindest von Tieren ab.
4: Okay, also das musst du uns genauer erklären. Tiere geben doch nicht an, oder wie?
9: Und wie? Denk an einen Pfau, der seine bunten Federn aufspreizt, um Eindruck zu machen. Oder ein Gorilla, der sich auf die Brust trommelt. Oder denk an das Röhren eines Hirsches. Man nennt das in der Biologie Imponierverhalten. Man könnte aber auch einfach angeben dazu sagen. Meistens sind es Männchen, die durch ihre Angeberei zwei Dinge bezwecken. Einerseits wollen sie dem männlichen Gegner sagen, ich bin stärker als du, also verschwinde. Und andererseits wollen sie einem Weibchen sagen, schau her, wie toll ich bin. Wenn wir zwei zusammenkommen, dann kriegen wir super tolle, gesunde Kinder.
7: Und bei Menschen ist es eben auch so, habe ich ja schon gesagt. Ein Grund fürs Angeben ist die Liebe.
4: Naja, und natürlich auch, um Konkurrenten aus dem Weg zu räumen, gibt man an. Ne? Also wenn es um einen Job geht zum Beispiel, und ich habe so ein Vorstellungsgespräch, dann stellt man sich ja möglichst gut dar und gibt vielleicht auch ein bisschen an, um zu zeigen, ich bin auf jeden Fall der beste Bewerber von allen, die hier sich vorstellen.
7: Mhm.
4: Und Jackie, das heißt jetzt also aber, alle Menschen geben an?
9: Auf die eine oder andere Art schon, ja. Angeben ist menschlich. Ihr könnt nicht anders.
4: Im Gegensatz zu dir natürlich.
9: Ich sagte ja schon, ich habe es nicht nötig. Ich bin weder auf Partnersuche, noch macht mir jemand meinen Job abspenstig. Oder ich bin schon die einzige Datenbank, die du benutzt?
4: Ja, das wüsstest du jetzt gern, ne? Nein, natürlich bist du die Einzige. Was für eine Frage. Du bist ja auch die beste aller Datenbanken.
9: Ja, eben. Sagte ich doch.
4: Lieber Max, findest du, wir haben die erste Checker-Frage damit beantwortet?
7: Ja.
4: Dann darfst du mal bitte auf den grünen Gecheck-Knopf klicken.
7: Mach ich.
4: Tiere geben an, weil sie damit ihre Gegner oder zukünftigen Partner oder Partnerinnen beeindrucken wollen. Menschen können aus ähnlichen Gründen angeben. Auch sie wollen Eindruck machen. Wenn Menschen angeben, signalisieren sie, ich bin mindestens so gut wie du. Und das gibt ihnen ein gutes Gefühl.
8: Gecheckt!
7: Also ich finde, es ist auch nicht alles angeben, weil wenn ich den anderen dann so in meiner Klasse erzähle, wenn ich halt so alles getroffen habe, dann mache ich das, weil es mir Spaß gemacht hat und weil ich das halt mit den anderen teilen will.
4: Und manche freuen sich mit dir, hast du ja auch gerade erzählt, und andere sagen halt, ey, du blöder Angeber.
7: Ja.
4: Und das ist doch interessant, weil die Frage ist ja, ab wann ist Angeben überhaupt Angeben? Ist es schon, wenn man es macht, um sich größer zu machen? Oder reicht es, wenn andere das irgendwie empfinden, dass was Cooles, was man erlebt hat, irgendwie schon angeben ist oder so?
7: Es kommt doch immer darauf an, wie man es sagt, weil wenn es jetzt so von oben herabkommt, dann ist es eindeutig angeben.
4: Also wenn man jetzt zum Beispiel sagt so, na Max, hast du Bock eine Runde in meinem Lamborghini mitzufahren? Weil sorry, mein Porsche ist gerade in der Werkstatt, der Mercedes kriegt neue Reifen und so, aber bitte mach die Sitze nicht dreckig, ja mein Freund?
7: Dann ist es halt nur blöd.
4: Finde ich auch. Wollen wir damit zu deiner zweiten Frage kommen?
7: Ja. Die zweite Frage ist, Angeben klug?
4: Du hast ja gerade gesagt, wenn man so richtig fett angibt, dann ist es nur blöd. Also würdest du auch sagen, angeben ist nicht klug, oder?
7: Ja, ich glaube, da macht man sich unbeliebt. Also wir sollen manchmal in der Schule erzählen, was wir so im Urlaub gemacht haben. Und wenn dann da einer von so seinem super tollen Urlaub erzählt, dann finde ich das halt nur blöd, weil das macht andere vielleicht auch traurig. Zum Beispiel diejenigen, die nicht so toll wegfahren kann, weil ihre Eltern nicht so viel Geld haben.
4: Stimmt, da kann das auch richtig verletzend werden. Und ich muss auch sagen, ich finde die Frage, die du mitgebracht hast, ob angeben klug ist, eine wirklich auch kluge Frage. Und weil ich sie selbst nicht beantworten kann, möchte ich was vorschlagen, Max.
7: Gerne.
4: Und zwar kenne ich jemanden, die Beate Dorsch, Psychologin. Und die könnten wir anrufen. Die hat mir schon mal geholfen, als ich mit Rebecca den Checkpot zum Thema Liebe gemacht habe. Findet ihr übrigens auch in der ARD Audiothek. Und bin mir sicher, die kann uns auch heute helfen.
7: Ja.
4: Dann machen wir das mal.
0: Ja, Beate Dorsch, hallo.
4: Hallo Beate, hier ist Tobi mal wieder. Wie geht's?
0: Hi Tobi, gut. Und dir?
4: Auch. Und ich bin froh, dass wir dich erreichen, denn Max und ich reden heute übers Angeben. Und Max hat vorhin gesagt, er findet Angeben eigentlich nur blöd. Aber Jackie hat gesagt, alle Menschen geben doch irgendwie auch mal an. Ist das denn jetzt eine blöde Angewohnheit von uns oder steckt irgendwie noch ein Sinn dahinter beim Angeben?
0: Also ein Sinn steckt auf alle Fälle dahinter. Das Angeben ist so ein Begriff, der sehr negativ geprägt ist. Also das klingt ja schon mal gleich so schlecht, ja.
4: Genau.
0: Aber es heißt ja oft auch, wir zeigen, was wir können. Und das finde ich schon, was wichtig ist und was auch schön ist. Ja? Es gibt ja auch dieses Sprichwort, wer angibt, hat mehr vom Leben. Und das deutet ja auch darauf hin, hey, das kann auch Spaß machen, zu zeigen, was man drauf hat. Das ist nichts Negatives.
4: Das heißt, in dem Sinne, klar, versucht man, sich das Leben irgendwie besser zu machen, sich gut zu fühlen und gut anzukommen. Aber Max und ich haben festgestellt, es ist schon auch manchmal einfach blöd. Was würdest du sagen, sind die doofen Seiten vom Angeben?
0: Naja, also das Angeben hat natürlich auch die Kehrseite, wenn das Gegenüber davon zum Beispiel einfach eingeschüchtert wird oder genervt ist, weil das dauernd die ganze Zeit vorkommt, dass diese Person sagt, ich bin der Beste, ich bin die Beste, ich kann das und das besonders gut. Dann ist das halt was, was auch schnell kippen kann, wo man dann halt Neid in den anderen hervorruft oder ja, auch manchmal wirklich Ärger. Ja? Also ich denke, das kennt ja jeder von uns, dass man sich dann über eine Person denkt, oh nee, also mit der mag ich jetzt nicht schon wieder mich treffen, die gibt die ganze Zeit an.
4: Jetzt hast du ja immer davon gesprochen, was das Angeben so mit dem Einzelnen oder der Einzelnen zu tun hat. Kann man auch sagen, dass Angeben einer ganzen Gesellschaft entweder gut tut oder schadet?
0: Nehmen wir mal irgendwelche berühmten Fußballspieler. Mhm. Es ist ja dann so, dass kleine Jungs sagen, hey, und ich will auch so gut werden. Und jetzt streng ich mich richtig an und hänge mich richtig rein. Ja? Also das sind ja oft ganz wichtige Vorbilder für uns. Das Negative ist halt manchmal, dass man so viel angibt mit Dingen, die man besitzt. Oder wie schön man ist bei den Mädchen. Also die sozialen Medien sind halt so ein Ort, da schaut man sich die Leute an und man denkt die ganze Zeit, oh Gott, ich bin nicht so toll, ich bin nicht so schön, ich hab das nicht. Und man fühlt sich schlecht, ja, es sorgt für jede Menge Frust. Und das sind halt dann so die Schattenseiten. Und das hat halt nichts mehr damit zu tun, zu zeigen, was man drauf hat. Weil für diese Dinge kann man ja oft gar nichts.
4: Das heißt, ich fasse mal kurz zusammen, es gibt schon kluge Arten von Angeben, aber es gibt eben auch die schlechten Seiten dabei.
0: Ja, genau so ist es.
4: Hast du so eine Art Tipp, sage ich mal, wie man gut angibt? Wie man eben nicht Leute damit verärgert, aber trotzdem voller Stolz sagen kann, was man an sich selbst mag?
0: Ich finde es immer schöner und inspirierender, mit Dingen anzugeben, die man kann, also mit Fähigkeiten. Mhm. Und ich glaube aber, das Wichtigste ist so zu beobachten, was ich im Gegenüber halt auslöse. Ja? Also wenn ich halt merke, die Person, mein Freund, meine Freundin, mein Banknachbar reagiert irgendwie nicht so gut drauf, wenn ich gerade zeige, was ich kann, dann wäre ich vielleicht ein bisschen zurückhaltender. Mhm. Und ich glaube, es ist auch möglich, zum Beispiel die Leute mit reinzunehmen. Ja? Zum Beispiel, wenn ich irgendwas total gut kann, dass ich sage, ey, soll ich dir mal das zeigen oder soll ich dir helfen, dass du das auch lernst? Mhm. Ja? Und sagt, ich will, dass du dabei bist. Ja. So, das finde ich irgendwie, glaube ich, eine gute Art.
4: Cool, voll schön. Danke dir. Dann würde ich doch zum Schluss dich noch bitten, gib doch mal mit einer Sache an, auf eine gute Art und Weise, die du von dir selbst zum Angeben findest.
0: Ich kann mit so viel angeben, ich weiß überhaupt nicht, wo ich anfangen soll.
4: Das ist eine sehr gute Antwort.
0: Ich kann auch angeben damit, dass ich bei Checker Tobi manchmal gefragt werde, was ich so drauf habe.
4: Das ist das Coolste von allem. Danke, Beate, du hast uns sehr geholfen. Mach's gut, bis zum nächsten Mal.
0: Super, ciao.
4: Tschüss. Also Max, es gibt kluges Angeben, es gibt nicht kluges Angeben, haben wir jetzt gelernt. Was machst denn du eigentlich, wenn ein Angeber da ist und dich so richtig voll labert? Also wie reagierst du darauf?
7: Ich sag oft einfach nur schön für dich.
4: Einfach so? Und lässt ihn dann stehen oder wie?
7: Ja.
4: Ich mach's meistens so, dass ich, wenn ich wirklich merke, der gibt richtig an oder die, dass ich so nicke und einfach auch ihn sein lasse und aber in meinem Kopf dann so denke, oh Mann. Das nervt gerade ein bisschen.
7: Manchmal fängt man auch an, sich übertrumpfen zu malen. Zum Beispiel, guck mal, was ich für eine Pokémon-Karte habe. Ja, die habe ich schon seit 20 Jahren. Ich habe 4 bessere.
4: Ja, genau. Also dieses immer noch eine Schippe oben drauflegen, ne? Mhm. Und ich glaube, deine zweite Checker-Frage haben wir beantwortet. Ist das so?
7: Absolut.
4: Angeben kann klug sein, wenn man damit geschickt auf seine Fähigkeiten aufmerksam macht und auf diese Weise bei anderen gut ankommt. Dumm ist es, wenn man damit andere nervt, verärgert oder sogar traurig macht. Und es ist immer besser, mit selbsterworbenen Fähigkeiten anzugeben, als mit Besitz, Aussehen oder Geld.
8: Gecheckt!
4: Ist dir eigentlich schon mal aufgefallen, wie viele verschiedene Ausdrücke, Worte es gibt für angeben?
7: Ja, aufspielen, große Töne spucken, sich wichtig machen.
4: Mir fällt nur ein: prahlen, protzen, einen dicken Max machen, dick aufschneiden.
7: Den Gockel machen.
4: Schaum schlagen, sagen manche Leute auch. Sich aufblasen, sich aufblase. Sagt mir auf Frau Hessisch.
7: Okay.
4: Und weil wir darin richtig gut sind, wie wir gerade gemerkt haben, kommen wir jetzt einfach schnurstracks zu deiner letzten Checker-Frage.
7: Die dritte Frage ist: Wer gibt mehr an, Männer oder Frauen?
4: Wie erlebst du das denn bei dir? In der Klasse, in der Familie, in deinem Freundeskreis? Geben Jungs oder Mädchen mehr an?
7: Also in der Klasse tun es tatsächlich mehr die Jungs, weil die wollen immer besser sein, aber den Mädchen ist es so ziemlich egal.
4: Mir geht's genauso wie dir. Ich habe auch den Eindruck, dass Männer um mich rum oder auch Jungs mehr angeben. Und auch bei mir in der Klasse war das so. Ich hatte einen Mitschüler, der hat gesagt so Sachen wie: Mein Papa hat einen Panzer in der Garage stehen.
7: Panzer in der Garage?
4: Ja, super seltsam. Aber Vater halt irgendwie, fand er cool.
7: Und vorhin hat Jackie ja gesagt, dass bei den Tieren vor allem die Männchen angeben. Mhm. Könnte also schon sein, dass es bei den Menschen auch die Männchen sind.
4: Stimmt. Außer uns zwei natürlich, Max, weil wir sind extrem bescheiden. Wir sind so krass bescheiden. So bescheiden wie wir es niemand. Okay, lass uns nochmal Jackie fragen. Die hat ja vorhin sehr von sich selbst überzeugt gesagt, dass sie alles weiß. Dann soll sie das jetzt doch bitte nochmal beweisen.
9: Ihr kommt mal wieder nicht weiter.
4: Es ist nur so, Max hat eine Frage gestellt. Also antworte doch bitte. Wer gibt mehr an, Männer oder Frauen? Und wir hoffen, du hast darauf auch eine Antwort, liebe Jackie.
9: Na klar. Wer, wenn nicht ich?
4: Ja, ist klar.
9: Also, es gibt mehrere Studien, die belegen, dass Männer mehr Selbstbewusstsein haben als Frauen und sich eher überschätzen, während sich Frauen eher unterschätzen. 2018 befragten zum Beispiel Forscher an der amerikanischen Arizona State Universität dazu Studentinnen und Studenten. Das Ergebnis? Die männlichen Studenten hielten sich für wesentlich schlauer, obwohl sie es, objektiv betrachtet, gar nicht waren.
4: Da! Also lagen Max und ich eigentlich komplett richtig.
7: Ja.
9: Dieser Unterschied im Selbstvertrauen zeigt sich übrigens auch schon bei Kindern oder Jugendlichen. Für die sogenannte PISA-Studie beantworten 500.000 Schülerinnen und Schüler aus der ganzen Welt Fragebögen. 2018 wurden ihnen auch Fragen zum Selbstbewusstsein gestellt. Sie mussten unter anderem folgende Aussage bestätigen oder verneinen. Wenn ich versage, habe ich Angst, dass ich vielleicht nicht genug Talent habe. Diese Aussage beantworteten 47% der 15-jährigen Jungen mit stimmt und 61% der Mädchen. Die Mädchen hielten sich also eindeutig für weniger talentiert als die Jungen.
4: Das ist ja krass. Und hast du auch eine Erklärung, warum das so ist?
9: Man geht davon aus, dass Eltern oder andere Erwachsene Jungen von Anfang an, vor allem in Fächern wie Mathematik, mehr zutrauen als Mädchen. Sie signalisieren Jungen also bewusst oder ungewollt: Du kannst das. Und Mädchen eher: Du kannst das nicht. Daher entwickeln Jungen ein größeres Selbstbewusstsein als Mädchen.
4: Okay. Und wer ein größeres Selbstbewusstsein hat, der gibt dann auch mehr an?
9: Nicht unbedingt, aber ich würde sagen, wer sich überschätzt, gibt mehr an. Und das ist eindeutig bei Männern der Fall.
4: Mhm. Hast du denn den Eindruck, Max, dass sich die Mädchen bei dir in der Klasse weniger gut einschätzen, dass die weniger an sich glauben?
7: Also, die Mädchen glauben manchmal schon im Gegensatz zu Jungs weniger an sich. Sie können es eigentlich teilweise, in manchen Fächern sind sie sogar besser als alle Jungs in der Klasse.
9: Und für alle, die nicht wissen, wie man so richtig Schaum schlägt, bei der nächsten Challenge zwischen Tobi und Max lernt ihr es.
4: Was für eine Challenge?
7: Davon wusste ich auch nichts.
4: Erstmal, ist deine Frage überhaupt schon beantwortet?
7: Ja, meine Frage ist ausreichend beantwortet.
4: Okay, dann fassen wir das erstmal kurz zusammen und dann kümmern wir uns um diese Challenge. Wir sind gespannt, was du dir ausgedacht hast.
9: Wart es ab.
4: Viele Studien belegen, Männer überschätzen sich eher, Frauen unterschätzen sich. Daher sind Männer auch die größeren Angeber.
8: Gecheckt.
9: Tja, nur Datenbanken schätzen sich genau richtig ein.
4: Aha, genau so ist es. Also ich verbuche deine Aussagen heute mal unter gesundes Selbstvertrauen, liebe Jackie. Aber jetzt erzähl uns mal bitte von dieser Challenge, die Max und mir jetzt noch bevorsteht.
7: Genau.
9: Jeder von euch macht jetzt eine kleine Performance und singt das Lied Alle meine Entchen.
4: Ja, okay.
9: Und dann prahlt ihr damit, wie toll ihr das gemacht habt.
4: Verstehe.
9: Wer am meisten herumprotzt, gewinnt.
4: Und wir sollen dann einfach abwechselnd sagen, wie toll wir gesungen haben, oder wie?
9: Ganz genau. Seid ihr bereit?
4: Wir sind bereit.
7: Oh Gott, oh Gott.
9: Dann würde ich sagen, Tobi beginnt zu singen und ich zähle ein. 3, 2, 1, los!
4: Alle meine Entchen schwimmen auf dem See, schwimmen auf dem See, Köpfchen und das Schwänzchen.
9: Und jetzt bitte Max.
7: Alle meine Entchen schwimmen auf dem See.
4: Oh yeah.
7: Schwimmen auf dem See.
4: Oh yeah.
7: Köpfchen unters Wasser.
4: Rein mit dem Köpfchen.
7: Schwänzchen in die Höhe.
4: Höhö. Geil, Max, high five.
9: Okay, und jetzt auf die Plätze. Fertig, losgeprahlt.
7: Das war das beste Alventchen, das die Welt je gehört hat.
4: Aber hast du gehört, wie ich meine Stimme variiert habe?
7: Ja.
4: Hast du gehört, wie ich durch verschiedene Genres durchgegangen bin? Hast du mitbekommen, wie unglaublich gut ich gerade gesungen habe? Ich glaube, dass noch nie ein Mensch vor mir auf der Welt so gut gesungen hat, wie ich jetzt gerade.
7: Und außerdem wird man das auf meinem neuen Album finden. Und das ist doch viel besser, als wenn das der beste Gesang der Welt wäre.
4: Album, Popalbum, Alter. Also ich mach dir platt mit meiner Single.
7: Naja, wie wär's, wenn ich gleich eine ganze Band anheuer?
4: Aber ich fülle immer ein Stadion mehr als du.
7: Dann fülle ich immer eine Milliarden Stadions mehr als du.
4: Dann kreischen die Leute, die bei mir sind, aber lauter als bei dir.
7: Dann bringen die Leute von zu Hause bei mir ihr eigenes Konfetti mit.
4: Okay, gut. Jackie, wer hat gewonnen?
9: Ich würde sagen, ihr seid beide große Angeber. Ich gratuliere. Aber um ganz ehrlich zu sein, ich hätte das Lied besser singen können.
4: Also es ist wirklich, also das, Jackie ist so eine Angeberin,
7: ja,
4: oder? Also eigentlich bist du die größte Angeberin von uns allen.
7: Ja, und das war jetzt wirklich kein Fakt mehr.
9: Wieso? Das stimmt einfach.
4: Wie auch immer. Also ich glaube, am Ende dieser großartigen, phänomenalen und für alle Ewigkeiten unvergesslichen Sendung sind wir jetzt wirklich angekommen. Ganz zum Schluss, es ist vorbei.
7: Aber du musst mir trotzdem noch ein persönliches Angebererlebnis erzählen.
4: Oh ja, ich habe eine Geschichte, die habe ich noch nie erzählt.
7: Oh.
4: Und zwar, du bist 8, ne?
7: Ja.
4: Als ich so 9 war ungefähr, da durfte ich mit meinem Papa, der Kameramann ist, zu einem großen Konzert fahren. Da hat eine damals ganz berühmte Band gespielt.
7: Aha.
4: Die hießen die Backstreet Boys.
7: Ich glaube, die kenne ich sogar.
4: Siehste? Und die waren wirklich mega Popstars. Die waren Weltstars.
7: Ja.
4: Und hinter der Bühne habe ich die kurz getroffen.
7: Oh mein Gott.
4: Bin an denen vorbeigelaufen. Viel mehr ist nicht passiert. Aber ich bin dann nach Hause gekommen und habe natürlich allen in meiner Klasse und im Turnverein und so erzählt, dass ich die Backstreet Boys getroffen habe. Und nicht nur das, ich habe ein bisschen angegeben, ich habe ein bisschen übertrieben. Ich habe gesagt, dass ich mit denen rumgehangen habe, dass die mir eine Cola aus dem Kühlschrank gegeben haben. Ich habe gesagt, ich hätte Autogramme bekommen, habe ich aber nie. Und dann hatte sich aber mein Angeben so verselbstständigt, dass ich irgendwann dazu übergehen musste, meinen Freunden beim Turnen gefälschte Backstreet Boys Autogramme in die Hand zu drücken, weil die gedacht haben, ja, er hat sie ja wirklich getroffen. Und weil ich so angegeben habe, ist es mir dann am Ende selbst auf die Füße gefallen.
7: Oh.
4: So, das war's jetzt aber wirklich für heute. Vielen Dank, dass du dabei warst, Max. Es hat mir großen Spaß gemacht, zusammen mit dir heute hier Schaum zu schlagen, wie man so schön sagt. 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Und jetzt sage ich mal Tschüss, ihr großen und kleinen Angeber und Angeberinnen da draußen. Macht's gut, bis zum nächsten Mal. Tschüss!
7: Tschüss!
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Und das ist der WM-Song 2026. Shakira und Burna Boy liefern den Hit zur Fußball-Weltmeisterschaft. Hier sind sie mit Dai Dai.

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0: Der Ort, den wir heute in der Maus zum Hören besuchen möchten, ist 27,5 mal so groß wie Deutschland. Ganze 834.000 Quadratkilometer. Daher sollten wir uns auch beeilen und endlich anfangen. Los jetzt!
1: 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Heute
2: mit Bären in Kanada. Faultieren und ihren Geräuschen. Batman und einer Rettungsaktion im Fluss. Und natürlich mit der Maus und dem Elefanten. Haut. Mit Bären am Kanada. Fauldieren an ihre Geräusche. Batman am Engshoftage am Fluss. Und natürlich mit der Maus an dem Elefant. Das war luxemburgisch.
0: Hallo zusammen und herzlich willkommen zu einer neuen Maus zum Hören. Oder wie wir heute auch sagen könnten, hola oder welcome. Ja, das war Spanisch und Englisch, die in Amerika am meisten gesprochenen Sprachen. Und genau dahin wollen wir heute zusammen mit euch reisen. Genau genommen zu einigen Ureinwohnern Amerikas. Zum Beispiel zu den Exemplaren, zu denen Maushörer Aiden eine Frage hat.
3: Ich bin Aiden und habe eine Frage an die Maus und würde gerne wissen, wie ein Faultier klingt. Ich würde gerne meine Mama grüßen.
0: Sehr gute Frage, Aiden. Und auch wenn ich nicht weiß, wie ein Faultier klingt, kann ich mir sehr gut vorstellen, dass es ziemlich langsam klingt. Gut, dass unsere Mausreporterin Doro von der ganz schnellen Sorte und überhaupt nicht faul ist. Denn sie hat für uns sämtliche Tierstimmenarchive durchsucht und ist mit einigen Tierstimmen im Gepäck in die Klasse 4C der Peter-Fischer-Grundschule in Dortmund gegangen.
4: Faultiere schlafen und essen eigentlich immer nur.
5: Faultiere schlafen an Bäumen. Die liegen nicht in der Astgabel rum, sondern sie haben ja so lange Krallen, dass sie sich an den Bäumen festkrallen können. Und dann hängen die halt so mit so zwei Armen oben und mit den Füßen oben.
6: Ich habe mal gehört, dass Faultiere sich sehr wenig und langsam bewegen, weil sie nicht so viel Energie haben.
7: Weil die Blätter, die sie essen, geben nicht so viel Kraft.
8: Aber welche Töne geben Faultiere wohl von sich?
9: Ich glaube, die machen so ein ganz leises Brummen.
10: Ich habe nur ein Faultier im Zoo gesehen und das war aber auch sehr langsam und hat keine Geräusche von sich gegeben.
11: Wenn so am Tag irgendwie zum anderen Baum macht er keine Geräusche, aber wenn er schläft.
12: Ich glaube auch ein leises Brummen, weil die haben ja sicher auch Fressfeinde. Die können sich dann ja nicht so schnell vom Fleck bewegen.
8: Ich verrate schon mal so viel. Stumm sind Faultiere nicht. Aber welches Geräusch kommt nun wirklich von ihnen? Ich habe drei zur Auswahl. Ist es Nummer 1? Ist es Nummer 2? Oder ist es Nummer 3?
13: Ich glaube, das erste war ein Vogel und das zweite war, glaube ich, das Faultier. Und das dritte hörte sich irgendwie nicht so realistisch an, finde ich.
14: Ich finde, das dritte klang wie ein Baby, was geheult hat. Und dann glaube ich, dass das zweite das Faultier war.
15: Ich glaube auch das zweite, weil ich glaube auch, dass es eher so brummt.
8: Die Kinder haben recht, das zweite war ein Faultier. Genauer gesagt, ein Zweifingerfaultier aus dem Frankfurter Zoo, das stöhnt und schnarcht. Die Vermutung, dass Faultiere normalerweise kaum Geräusche von sich geben, ist nämlich richtig. Ihre Taktik ist, sich zu verstecken und zu tarnen. Dadurch, dass ihr Fell eine ähnliche Farbe hat wie die Bäume, dadurch, dass sie sich nur sehr langsam bewegen und dadurch, dass sie

0: Ja, und das möchtest du natürlich nicht verpassen, lieber Elefant. Das kann ich gut verstehen.
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0: Ungefähr 7000 Kilometer liegen zwischen Peru und Kanada. Ja, ganz schön weit, finde ich auch. Da hat man mal eine ungefähre Vorstellung, wie groß Amerika ist. Und genau da wollen wir jetzt auch hin, denn in Kanada leben noch ziemlich viele wilde Bären. Ja, kann sich hier bei uns in Deutschland kaum noch einer vorstellen. Und deshalb soll uns Mausreporterin Jana auch mal erzählen, wie das so ist, einem richtigen Bären in freier Wildbahn zu begegnen.
1: Zwar gibt es hier bei uns in Europa auch Bären, aber es sind nicht so viele, dass jeder in seinem Leben einfach mal so einem dieser Tiere begegnet. In Deutschland zum Beispiel gibt es im Moment keinen einzigen freilebenden Braunbär. Mir sind alle wildlebenden Bären, die ich bisher gesehen habe, in Nordamerika begegnet, in den Ländern Kanada und Alaska. Und da musste ich hinfliegen. Meine Tante in Kanada meinte zum Beispiel einfach mal abends nach dem Essen, wollen wir heute mal Bären gucken gehen? Klar, meinte ich, Tante Rose ist nämlich für ihre köstlichen Himbeeren bekannt. Die wachsen groß wie Walnüsse in ihrem Garten. Sie meinte aber Schwarzbären mit Ä. Also rein in den Pickup-Truck und los geht's. Wer in Kanada Bären gucken will, fährt nicht in den Zoo, sondern auf die Müllkippe. Ich habe auch erst gestaunt. Angekommen wollte ich gleich raushüpfen und losstapfen. Rose hat sich kaputt gelacht. Beim Bärengucken bleibt man im sicheren Auto sitzen. Und tatsächlich, nach wenigen Minuten ist eine Bärenmutter mit zwei kleinen Bärenjungen vor uns über die Zufahrt gelaufen. Sie hatten auf der Müllkippe nach Fressbarem gesucht und haben sich dann wieder in den Wald getrollt. Mitten zwischen Abfallbergen ist das keine besonders romantische Begegnung mit diesen wunderbaren Tieren. Aber dafür sicher, hinter verschlossenen Autotüren. Die zweite Begegnung war weniger sicher und ziemlich überraschend. Mit zwei Freundinnen habe ich morgens auf einem Wandertrip in der kanadischen Wildnis

0: gerade in einem kleinen Bach gebadet, den Schlafsack Mief loswerden. Und da taucht am anderen Ufer ein Bär auf, nur etwa 30 Schritte entfernt. Egal wie oft wir schon gehört hatten, dem Bär nicht den Rücken zukehren und bloß nicht weglaufen, wir haben geschrien und sind im Affenzahn zu unserem Zeltplatz zurückgerannt, splitterfasernackt und völlig panisch. Diesmal hat sich wahrscheinlich der Bär über uns kaputt gelacht und hatte dann seinen Bach für sich, um nach Fischen zu jagen. Klar, dass ich mich nach dem Schreck das nächste Mal besser vorbereitet habe. Naturforscher David nimmt mich mit in einen Nationalpark in Alaska, um Moorhühner und andere Tiere zu beobachten. Und da ist eins immer mit dabei, Bärenspray. Denn hier im kalten Norden leben auch Grizzlybären, die größten unter den Braunbären. Die können einen Menschen mit einem Prankenhieb töten. Das machen sie aber nicht einfach so. Aber wenn wir sie überraschen, wir sind vielleicht schon viel zu nah dran und sie fühlen sich durch uns bedroht, dann kann es gefährlich werden. David erklärt mir noch, dass wir laut reden sollen, wenn wir unterwegs sind, um Bären rechtzeitig zu warnen. Sehen wir doch einen, dann machen wir uns groß und gehen ganz langsam rückwärts. Nur wenn ein Bär auf uns zuläuft und zum Angriff übergeht. Auf den Boden werfen, mit den Händen den empfindlichen Nacken schützen und totstellen. Naja, und für den Notfall Bärenspray. Das kann den Bär für einen Moment außer Gefecht setzen. Puh, mir ist echt mulmig. So toll ich Begegnungen mit wilden Tieren auch finde. Hier hört ihr übrigens eine Aufnahme von Grizzly-Jungen beim Spielen. Sie hören sich echt niedlich an. Aber bei mir darf's gerne beim Hören bleiben. Auf eine leibhaftige Begegnung kann ich verzichten. Grizzlies gibt's nur in Nordamerika. Die Braunbären, die in Europa leben, sind kleiner und weniger gefährlich. An diesem Tag sehen wir zum Glück nur ein Karibu, das ist ein riesengroßer Hirsch, einen Elch in größerer Entfernung und ganz viele Spuren von kleineren Tieren. Zum Beispiel von einem Schneeschuhhasen. Und die waren mir in diesem Moment eindeutig lieber.
1: Wow, ist das spannend. Aber ich habe doch keine Angst vor Bären. Ja, gerade nicht in Deutschland. Ich spreche nur so laut, damit ihr mich gut verstehen könnt. Und falls wir doch mal einem Bären begegnen sollten, ja, dann kann ich mich doch immer noch ganz groß machen. Ja, und außerdem gibt's doch auch so liebe und entspannte Bären wie Balu den Bär.
2: Probier's mal mit Gemütlichkeit, mit Ruhe und Gemütlichkeit. Schmeiß deine dummen Sorgen über Bord.

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0: Nicht ganz so gemütlich wie mit Balu dem Bären wird's heute in der Geschichte Batman. Denn der muss sich um eine Meldung aus Nordamerika kümmern. Dabei geht's um drei kleine Waschbärgeschwister. Aber mehr verrate ich euch noch nicht.
1: Batman kann nicht schlafen. Willi, Milli, Billy und die Niagara-Fälle von Hartmut L. Kurdi.
2: Ich heiße Sascha und ich bin ein Superheld. Also nachts. Am Tag bin ich ein stinknormales Kind mit Lego bauen, Schlumpfeis essen, Fernseh gucken und Uno spielen. Aber wenn ich abends ins Bett gehen soll, dann passiert etwas mit mir. Okay, eigentlich passiert erstmal nichts. Das ist ja das Problem. Denn obwohl ich meistens schrecklich müde bin, kann ich oft nicht einschlafen. Das Einzige, was gegen Nichtschlafen-Können hilft, ist Heldentaten begehen. Ich schlage meine Bettdecke zurück und sehe, statt des Schlafanzuges mit den Delfinen drauf, trage ich nun mein Superheldenkostüm mit dem großen Bär auf der Brust. Und natürlich meinen Superheldenumhang, denn nachts werde ich zu B-E-T-T-N-L-N Batman, dem schlaflosesten Superhelden des Universums. Meistens empfange ich dann auch schon einen Notruf, wie diesen.
3: Hilfe, Batman! Mein Bruder und meine Schwester stürzen gleich den Wasserfall runter. Du musst sie retten!
2: Augenblicklich spannt sich jeder Muskel in meinem Körper an. Ich springe aus dem Bett und schalte in den ersten Superheldengang. Manchmal auch gleich in den zweiten oder dritten. Und dann blicke ich durch das offene Dachfenster in die Nacht. Oh, heute ist es eine internationale Meldung. Aus Amerika, genauer gesagt aus Nordamerika, von den Niagara-Fällen. Von meinem Zimmer dorthin sind es über 6000 Kilometer. Das würde sogar mit mehrfacher Schallgeschwindigkeit zu lange dauern. Also muss ich meinen Teleporter benutzen. Mit dem kann ich mich in Sekundenschnelle überall hinbeamen. Okay, anschalten. Entsperren. Wie war nochmal der PIN-Code? Ah ja. Längen- und Breitengrad eingeben und Achtung! Und schon bin ich da. Hey, hier ist es ja noch ganz hell. Klar, die Niagara-Fälle liegen ja auch in einer anderen Zeitzone. Wenn es bei uns 8 Uhr abends ist, ist es dort erst 2 Uhr am Nachmittag. Da wartet schon ein total aufgeregter kleiner Waschbär auf mich.
3: Hilfe, Batman, du musst sie retten.
2: Er heißt Willi. Zum Glück verstehe ich waschbärisch. Er erzählt mir ganz aufgeregt, dass er mit seinem kleinen Bruder Billy und seiner Schwester Millie auf einen Baumstamm im Wasser Floß gespielt hat. Als die Strömung den Stamm immer weiter in die Mitte des Flusses in Richtung des Wasserfalls gezogen hat. Willi konnte gerade noch runterspringen und an Land schwimmen. Aber Billy und Millie haben sich nicht getraut.
3: Und jetzt treiben sie Richtung Wasserfall.
2: Alles klar, ganz ruhig. Tief durchatmen.
3: Okay, durchatmen, festhalten.
2: Sehr gut. Ein, aus, ein, aus. Und jetzt bitte keine Sorgen machen. Ich kümmere mich drum. Bin gleich wieder da. Ich fliege in die Mitte des Flusses und dann in Richtung der Niagara-Fälle. Da unten sind sie. Die beiden kleinen Waschbären klammern sich an einen Baumstamm fest. Sie treiben direkt auf den Wasserfall zu. Okay, was mache ich? Ich müsste sie irgendwie auffangen, wenn sie hinunterfallen. Genau, aber wie und womit? Ich hab's. Ich verwandle mich in ein Propellerflugzeug mit einem Sieb unten dran. So eine Art großes Nudelsieb. Ich fliege direkt zum Wasserfall. Ich kann kaum etwas sehen, weil das Wasser so doll spritzt, dass dadurch ein dicker weißer Nebel entsteht. Aber ich habe vorher blitzschnell im Kopf berechnet, an welcher Stelle die beiden über die Kante stürzen werden. Achtung, jetzt müssen sie gleich kommen.
4: Hilfe! Oh nein, bitte Hilfe! Hilfe! Hilfe! Hilfe! Hilfe!
2: Ich höre, wie etwas ins Sieb plumpst. Geschafft! Ich verliere durch das Gewicht etwas an Höhe. Ich gebe Gas und steuere mich, also das Flugzeug, in Richtung Ufer.
3: Moment, stopp! Zurück!
5: Billy ist verschwunden.
2: Ich schau nach. Mist, da ist wirklich nur ein kleiner Waschbär im Sieb. Der andere muss neben dem Sieb ins Wasser gefallen sein. Ich schaue nach unten und suche die schäumende Gischt ab.
5: Da unten ist Billy. Da rechts von der Insel.
2: Okay, ich setze Billy am Ufer ab und propellere sofort zurück. Ich fliege im Sturzflug nach unten und reiße mein Steuer dann im letzten Moment hoch. Jetzt ziehe ich das Sieb wie ein Kescher durchs Wasser. Nichts. Vielleicht ein bisschen weiter rechts. Ich fliege eine kleine Schleife und tauche das Sieb wieder ins Wasser. Jetzt spüre ich einen kleinen Widerstand. Ich gewinne an Höhe und das Sieb aus dem Wasser. Und da sitzt er drin. Ein nasser, zerzauster Billy Waschbär.
4: Das war knapp. Ich glaube, ich habe mindestens 3 Liter Wasser geschluckt.
2: Ich bringe auch Billy ans Ufer. Inzwischen ist dort auch schon Willi angekommen.
6: Da seid ihr ja wieder. Ich habe echt Schiss gehabt. Warum seid ihr denn nicht mit mir vom Baumstamm runtergesprungen?
5: Weil wir vielleicht noch nicht so gut schwimmen können wie du. Wir haben ja noch nicht mal das Seepferdchen.
4: Außerdem dachten wir ja nicht, dass der Stamm echt auf den Wasserfall zutreibt.
6: Mann, Mann, Mann. Wenn ich nicht Batman gerufen hätte, dann wärt ihr jetzt Fischfutter.
4: Ja, das wissen wir doch. Sorry, kommt nicht wieder vor. Waschbären Ehrenwort. Und danke, Batman.
5: Ja, das war echt cool von dir. Und bitte nicht unseren Eltern verraten. Die drehen sonst durch.
2: Keine Angst, ich halte dich. Aber ihr zwei macht jetzt auf alle Fälle erstmal einen Schwimmkurs. Versprochen?
4: Mhm, klar machen wir.
2: Okay, ich verlasse mich drauf. Jetzt muss ich aber wieder zurück. Dann macht's mal gut, ihr drei. Tschüss. Und Achtung.
7: Tschüss.
5: Tschüss.
2: Sekunden später materialisiere ich mich wieder auf unserem Dach, direkt neben dem Schornstein. Durch mein immer noch offenes Fenster hopse ich in mein Zimmer, direkt in mein Bett. Mann, bin ich jetzt müde, super müde. Ich ziehe mir die Bettdecke über den Kopf und falle augenblicklich in einen gigantischen, tiefen Superheldenschlaf. So tief, dass mich niemand wecken kann, bevor ich endgültig ausgeschlafen habe. Und das kann dauern.
0: Was für eine spannende Geschichte, die dank Batman zum Glück nochmal gut ausgegangen ist. Das nächste Mal sollten Milli, Billy und Willi beim Floßbauen jedoch ein bisschen besser aufeinander aufpassen.
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0: Möchte noch jemand von euch was aus der Küche? Was, eine Banane, Tee und Kekse? Ja, kein Problem. Ganz so einfach war das bei Ada Blackjack nicht. Ganz im Gegenteil, die hat sich nämlich an ein Experiment in der Wildnis gewagt und musste bei Eis und Schnee ums Überleben kämpfen. Wie es dazu gekommen ist und was sie stattdessen in der Wildnis gegessen hat, das erzählen uns jetzt Mausreporterin Julia und Selma.
1: Also ich glaube, ich könnte mich versorgen in der Wildnis, also mit Bären oder so, Gänseblümchen und so. Aber im Schnee würde es schon sehr schwer werden.
2: Das stimmt für Selma, für mich und für viele andere Menschen bestimmt auch. Ada Blackjack hat es da besser. Sie ist eine Inupiat. Das Volk der Inupiat lebt an der Küste Alaskas. Das liegt in der Arktis im äußersten Nordwesten der USA. Schnee und Eis gehören für die Menschen dort zum Leben dazu. Adas Volk lebt seit Hunderten von Jahren vom Fischfang und vom Jagen. Vor etwa 120 Jahren ändert sich dann plötzlich alles. Männer aus Europa und aus den USA kommen nach Alaska. Sie suchen dort nach Gold. Die Lebensweise der Inupiat ist ihnen fremd. Sie versuchen deshalb, den Inupiat ihre eigene Art zu leben aufzudrängen. Auch Ada bekommt das zu spüren. Mit 13 wird sie gezwungen, ihr Inupiat-Dorf zu verlassen und in die Schule der Einwanderer zu gehen. Statt Jagen und Angeln lernt sie jetzt Kochen, Nähen und Englisch, die Sprache der Goldsucher. Ihre eigene Sprache, Inupiaq, ist in der Schule verboten. Selma findet das nicht okay.
1: Dass man die ja nicht mehr sprechen darf, einfach so, weil Leute denken, dass das nicht die richtige Sprache ist, finde ich eigentlich nicht fair, weil es ist ja die Sprache, die man gelernt hat, finde ich.
2: Nach der Schule heiratet Ada einen Rentierzüchter. Die beiden haben einen Sohn, Bennett. Als der sehr krank wird, zieht Ada mit ihm in die nächste Stadt, wo Bennett von Ärzten behandelt werden kann. Aber Adas Geld reicht dafür nicht aus. Gerade als sie gar nicht mehr weiter weiß, bekommt Ada ein Angebot. Sie soll an einer Expedition teilnehmen. Das Ziel, die unbewohnte Wrangel-Insel im Arktischen Ozean im Norden von Russland. Ein Jahr lang soll sie dort zusammen mit 4 Männern überleben. Weil sie viel Geld bekommen soll, wenn sie mitfährt, sagt Ada zu.
1: Ich würde sehr Angst haben vor so einer Expedition, weil ich hatte auf jeden Fall auch sehr dolle Angst vor Eisbären.
2: Auch Ada fürchtet sich vor den vielen Eisbären auf der Insel. Aber die Gruppe hat alles dabei, was man braucht, um ein sicheres Lager zu bauen. Außerdem Proviant für ein Jahr und Vic, die kleine Schiffskatze. Ada Blackjack hat viel Arbeit im Lager. Sie muss nähen, kochen, Wäsche waschen und sie hat großes Heimweh. In ihr Tagebuch schreibt Ada:
3: Ich bin so allein. Ich versuche, mich auf die Arbeit zu konzentrieren. Aber die Gedanken an zu Hause und an mein Kind machen mich traurig.
1: Also ich kann mir schon sehr gut vorstellen, dass man in einem Jahr auf so einer Expedition Heimweh kriegt. Weil ich kriege manchmal schon, wenn ich bei Freunden übernachte oder so, manchmal Heimweh. Ein ganzes Jahr ohne meine Familie kann ich mir eigentlich nicht vorstellen.
2: Und dann bleibt es noch nicht mal bei einem Jahr. Das Schiff, das alle im Sommer 1922 abholen soll, bleibt im Eis stecken und kommt nicht an. Ada und die Männer kämpfen jetzt ums Überleben. Ada schreibt:
3: Heute habe ich einen Fuchs gefangen. Es war ein kleiner Erfolg, aber ich muss noch viele mehr fangen, um genug zu essen zu haben. Das Wetter wird immer kälter und die Tiere werden weniger. Ich hoffe, das reicht, um uns warm zu halten.
2: Als das Essen knapp wird, brechen 3 Männer aus der Gruppe auf, um über das zugefrorene Meer nach Sibirien in Nordrussland zu wandern. Ada bleibt mit dem 4. Mann im Lager zurück. Er ist krank und Ada kümmert sich um ihn. Als er an der Krankheit stirbt, ist Ada ganz allein. Nur Vic, die kleine Katze, ist noch da.
3: Ich habe jetzt niemanden mehr, mit dem ich sprechen kann, außer mir selbst.
2: Das Wissen der Inupiat und die Liebe für ihren Sohn Bennett helfen Ada durchzuhalten. Viele Monate lebt sie von und mit der eisigen Natur der Insel.
1: Sie kam in der Wildnis zurecht, weil sie hatte ja bis 13 gelernt, wie man Tiere erlegt und wie man sie sich auch ernährt und so. Und ich glaube, das war auch einfach sehr wichtig für sie, weil hätte sie das nicht gehabt, hätte sie einfach nicht überlebt.
2: Und so sind Ada Blackjack und die Katze Vic die einzigen Überlebenden, die einen Sommer später das Rettungsschiff besteigen und nach Alaska zurückkehren. Nach Hause zu Adas Sohn Bennett.
0: Was für eine unglaubliche, aber wahre Geschichte. Wer noch mehr von Ada Blackjack erfahren möchte, dem können wir das Buch Ada Blackjack – Überleben auf der Bäreninsel von Isabel Pinn empfehlen. Ich hol uns und unserem Gast, der gleich noch kommt, jetzt aber erst nochmal was zu trinken und zu essen. Und ihr könnt euch ja so lange den Musikwunsch von Maushörerin Enna anhören. Bis gleich.
4: Hallo, ich bin Enna, 5 Jahre alt. Und ich wünsche mir das Lied Ich fühle mich gerade so allein von der Schule der magischen Tiere. Damit grüße ich die Maus, die Ente und den Elefant und natürlich das ganze Mausteam mit Herz.
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0: Moment, die Getränke und die Snacks, die sind doch nicht für die Gewitterhexe. Ja, die braut sich doch gerade etwas ganz anderes in ihrem Hexenkessel zusammen.
1: Es war einmal eine Hexe.
2: Ich bin eine Gewitterhexe.
1: Die braute in ihrem Hexenkessel.
2: Das Wetter!
1: Da kam der schöne Prinz vorbei und beschwerte sich.
3: Hexe, ich hatte mir Sonnenschein bestellt. Ich war mit Dornröschen verabredet gewesen. Stattdessen war es heiter bis wolkig. Vielleicht klappt's ja morgen. Da brauche ich Regen. Ich möchte dem Froschkönig meinen königlichen Regenmantel zeigen.
1: Regen war für die Hexe kein Problem. Sie warf in ihren Hexenkessel
2: ein Prasseln, eine Handvoll Wasserhähne und einen Froschpups. Und dann Feuer drunter und kräftig umrühren mit dem Regenschirm.
1: Ob es tatsächlich für den schönen Prinzen Regen gibt?
3: Ich verlass mich auf dich, Hexe.
1: Das erfahrt ihr morgen.
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0: Gut, dass unser Gast gerade mal wieder unterwegs ist und ihr die Bananen und Kekse somit selber essen könnt. Jörn Ziegler ist aber auch ziemlich viel unterwegs, am liebsten in Panama, einem Land in Mittelamerika. Dort leben viele Menschen in großen und kleinen Städten, ähnlich wie bei uns. Es gibt aber auch noch Ureinwohner, die ganz anders leben. Das Volk der Naso. Das lebt in kleinen Dörfern im Urwald. Ja, und Jörn hat dieses Volk über Jahre auf vielen Besuchen kennengelernt und arbeitet ehrenamtlich für eine kleine Organisation, um die Natur und die vielen Tierarten dort im Urwald bei den Naso zu erforschen und zu schützen. Und auch, um sich für die Rechte der Naso einzusetzen. Hab ich das so richtig gesagt, Jörn?
1: Ja.
0: Also erstmal, hallo, schön, dass du Zeit für uns hast, Jörn.
1: Hallo, ja, vielen lieben Dank für die Einladung. Ich freue mich, dass ich dabei sein darf.
0: Ja, und wir freuen uns, jemanden hier zu haben, der uns wirklich sagen kann, wie es denn da so aussieht bei den Naso. Wo ist das denn überhaupt genau? Wo warst du denn da und wie viele Leute leben da?
1: Aber das ist im Westen von Panama, entlang einem großen wilden Fluss, der durch eine Bergkette läuft. Das ist die Cordillera Talamanca, so heißt das, im Grenzgebiet zu Costa Rica. Da gibt es einen ganz großen Wald, der sich über Costa Rica und Panama erstreckt, der auch noch nie wirklich erschlossen oder besiedelt wurde. Und die Naso sind ein kleines indigenes Volk. Mittlerweile es gibt circa noch 3.500 von den Naso. Und die haben früher weiter stromaufwärts, wirklich im Regenwald gelebt und sind heute ein bisschen weiter stromabwärts gezogen und leben in 11 Dörfern. Ja, in der Nähe von diesem Fluss.
0: Das hört sich ein bisschen gefährlich an, so nicht erforscht und dann dieser Fluss, der da ist. Was machen die Kinder da vor Ort?
1: Ah, die Kinder spielen, die helfen den Eltern, die sind fit, die kennen natürlich ihre Umgebung und die Natur sehr, sehr gut. Die bekommen, auch wenn sie noch jung sind, schon Aufgaben, wo sie den Eltern helfen, zum Beispiel irgendetwas abholen in einer anderen Hütte. Oder helfen den Eltern im Garten oder helfen etwas transportieren.
0: Die jagen auch, die Naso, und die fischen auch. Helfen die Kinder auch dabei?
1: Es gibt viele Kinder, die ihre Eltern begleiten und dann natürlich auch alles mitbekommen. Das Fischen, was ganz früher nur in der Trockenzeit gemacht wurde, dann, wenn das Wasser der Bäche klar ist. Und die Naso haben nämlich traditionell in den Stromschnellen getaucht und dann mit Harpunen Fische da erlegt, die da leben. Das habe ich mal live erlebt und da muss man wirklich Mut haben und natürlich auch das Können, um da Fische zu sehen unter Wasser und auch fangen zu können. Und das erleben die Kinder jeden Tag, wenn sie ihre Eltern begleiten.
0: Ganz schön aufregend, also mit Harpunen Fische zu jagen. Und wie wurden andere Tiere gejagt?
1: Ja, traditionell denke ich mit Lanzen und mit Pfeil und Bogen, bis dann die ersten Gewehre da kommen. Das wird heute mit Gewehren gemacht und ja, wie gesagt, früher hat man das dann eher mit Speeren gemacht.
0: Also haben Sie all das oder all das, was Sie brauchen, das besorgen Sie sich selbst aus der Natur, also sozusagen im Einklang mit der Natur?
1: Ja, und jede Familie hat ein Gartenstück, meistens in der Nähe von einem Bach, wo sehr viel Feuchtigkeit im Boden ist. Und da wird angebaut und da geht man dann hin, um zu ernten. Und da gibt es Süßkartoffeln und ganz viele andere Verwandte der Kartoffeln, die man dort ausbuddeln kann und essen kann. Dann werden aber auch wilde Pflanzen geerntet. Im Wald gibt es Kochbananen und auch, so wie wir die kennen, die süßen Bananen. Es gibt Früchte. Das wird alles geerntet.
0: Gibt es denn auch Handys? Wäre jetzt meine Frage.
1: Also es gibt keinen Handyempfang. Mhm. Und als ich 2010 das erste Mal dahin kam, da hatten ein paar Personen so wirklich ein altes Mobiltelefon, wo man SMS schreiben kann und mit telefonieren kann. Und es gab einen Platz oben auf dem Berg, wo man ein bisschen Empfang hatte. Aber da musste man auch erst mal ein paar Stunden hinlaufen.
0: Ja, und trotzdem sind die Naso glücklich, gehe ich von aus.
1: Absolut. Also was ich immer bewundert habe, ist eine Lockerheit. Wenn es jetzt zum Beispiel darum ging, dass wir uns für eine Wanderung verabredet haben und morgens früh dann wurde dann gesehen, auch es regnet stark, dann war der Satz ganz einfach, wir machen das jetzt halt morgen. Punkt. Und das war dann wirklich einfach entspannt und irgendwie ganz, ganz einfach, während wir uns vielleicht dann Gedanken machen und vielleicht können wir ja später noch und Mensch, wir ärgern uns so blöde, wir hatten das doch für heute geplant, jetzt regnet es, warum regnet es denn? Und jetzt gucken wir nochmal auf die Wetter-App, den Regenradar, das ist da ganz einfach und die Leute sind entspannt. Heute nicht, dann machen wir es morgen.
0: Können sich auf jeden Fall viele von uns ein Beispiel dran nehmen. Wann bist du wieder da?
1: Ich hoffe, dass ich im Herbst dorthin fliegen kann. Ich versuche so wenig wie möglich zu fliegen natürlich, aber ich habe meine Freunde jetzt schon anderthalb Jahre nicht mehr gesehen und ich bereite gerade ein Forschungsprojekt vor mit einem Freund von mir aus Mexiko, der sich sehr, sehr gut mit Kleinkatzenarten auskennt und im Regenwald der Naso gibt es 6 Katzenarten, den Jaguar, der natürlich der größte ist und es gibt aber auch eine neu beschriebene Kleinkatzenart, die wir dort ja dokumentieren wollen. Und mein Freund aus Mexiko, der Dr. Caso, der wird meinen Freunden von den Naso beibringen, wie man wissenschaftlich ja solche Tierarten im Regenwald dokumentieren kann. Und das ist gerade ein Projekt. Ich muss noch ein bisschen Geld sammeln dafür. Und dann schnappe ich mir den Arturo aus Mexiko und dann fliegen wir dahin.
0: Das hört sich echt spannend an. Jörn Ziegler, sprechen wir vielleicht ein anderes Mal drüber. Ich drücke auf jeden Fall die Daumen, wünsche eine gute Zeit. Bis dann, gute Reise. Tschüss.

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1: Jetzt sind wir schon fast am Ende der Folge, in der es um Amerika geht. Ja. Und wir haben noch nicht einmal über die Ureinwohner Amerikas gesprochen. Über die Native Americans. Oder früher auch oft Indianer genannt. Warum der Begriff so nicht richtig ist, das hat Mausreporter Christoph mal für uns rausbekommen.
2: Schauen wir mal 500 Jahre zurück. Zu dieser Zeit kamen in Europa gerade die Ritter und Burgen so langsam aus der Mode.
3: Tja, also jetzt, wo es Schießpulver und Kanonen gibt, da braucht man uns schwertschwingende Ritter ja einfach nicht mehr. Ich reite jetzt in Rente. Tschüss!
2: Europa bestand damals aus vielen, vielen Königreichen. Allein dort, wo heute Deutschland liegt, gab es über 100 verschiedene, teilweise winzig kleine Königreiche. Für die Menschen in Europa war es eine Zeit großer Entdeckungen. Viele Schiffe fuhren bis nach Afrika und Asien, um dort Gewürze einzukaufen, die es in Europa nicht gab.
4: Wir beladen das ganze Schiff mit diesem Pfeffer. Das ist ja wirklich ein ganz hervorragendes Gewürz.
2: Dass es noch andere Kontinente gab, nämlich Amerika und Australien, wusste man damals in Europa noch gar nicht. Cristoforo Colombo, ein Mann aus dem heutigen Italien, hatte eine interessante Idee. Manchmal wird er auch Christoph Kolumbus genannt.
5: Die Erde ist ja eine Kugel. Das heißt, wenn man nach Indien fahren will, dann muss man gar nicht unbedingt auf dem gefährlichen Weg segeln, die Küste Afrikas entlang. Da gibt es ja immer so schreckliche Stürme. Man könnte ja auch einfach andersherum um die Erdkugel segeln und quasi hintenrum nach Indien fahren.
2: Kolumbus' Idee war völlig richtig. Natürlich kann man von Europa aus auch in Richtung Westen segeln, um nach Indien zu kommen. Nur wusste damals niemand in Europa, dass dazwischen noch ein riesiger Doppelkontinent lag. Nord- und Südamerika. So wie es damals in Europa viele hundert Königreiche gab, gab es auch in Nordamerika zu dieser Zeit über 500 verschiedene Völker. Sie hatten unterschiedliche Sprachen, feierten unterschiedliche Feste und trugen unterschiedliche Kleidung, ganz wie die Menschen in Europa auch unterschiedlich waren. Im Norden zum Beispiel lebten die Cheyenne, im Süden die Tonkawa, im Westen die Kalapuya, im Osten die Powhatan und dazwischen noch viele, viele andere Völker. Wo es kalt war, bauten die Menschen Hütten aus Holz. Wo es warm war, lebten sie in Dörfern aus Lehmziegeln. Und in den weiten Ebenen, wo man Jagd auf Bisonherden machte, da lebten die Jäger auch einige Monate des Jahres in Zelten. Als Colombo nach 5 Wochen auf See endlich eine Küste erblickte, dachte er natürlich, er hätte Indien erreicht.
6: Land in See!
5: Indien, endlich. Dann kann der Handel ja losgehen.
7: Hallo? Hallo, Sie da? Hallo, verkaufen Sie Pfeffer?
8: Mayani Makai.
7: Oder Tee?
2: Deshalb nannte er die Menschen, die er dort traf, Indianer. Erst nach seiner Reise stellte man fest, dass Colombo gar nicht in Indien, sondern auf einem ganz anderen Kontinent gewesen war. Die Menschen, die dort lebten, nannte man aber trotzdem weiter Indianer. Das Wort war nicht nur völlig falsch, man benutzte auch einfach nur einen einzigen Namen für all diese verschiedenen Völker, die doch ganz unterschiedlich lebten und sich zum Teil nie begegnet waren. Es ist ungefähr so falsch, als würde man alle Menschen in Europa, egal ob Italiener, Polen oder Schweden, Japanier nennen. Das Wort Indianer zeigt also, dass es den Europäern lange überhaupt nicht wichtig war, wer die Völker Nordamerikas eigentlich wirklich sind. Dass sie sehr vielfältig sind und dass man viel von ihnen lernen kann. Deshalb sieht man in Filmen und Serien über den Wilden Westen auch oft Dinge, die gar nicht zusammengehören oder falsch benutzt werden. Ein bunt bemalter, mit Figuren geschnitzter Totempfahl zum Beispiel ist etwas völlig anderes als ein Marterpfahl, an dem Gefangene angebunden werden.
0: Das Amerika der Ureinwohner lebt.
2: Heute kann man sich besser darüber informieren, wie diese vielen Völker tatsächlich lebten und was sie wirklich anhatten. Denn die Karnevalskostüme von heute sind meistens ein komischer Mischmasch, der mit den echten Trachten nur wenig zu tun hat. Ein Volk namens Indianer hat es also nie gegeben. Es gab und gibt aber noch heute Apachen, Navajo, Dakota und viele, viele weitere Völker. Heute sind sie alle Bürger der USA, aber sie sind stolz auf ihre Geschichte und nennen sich daher selbst Native Americans. Das heißt ungefähr ursprüngliche Amerikaner, weil ihre Vorfahren eben schon in Nordamerika lebten, lange bevor die Europäer den Kontinent erreichten.
1: Hau, Christoph hat gesprochen. Ja, das sagen die Native Americans in dem Zusammenhang so übrigens auch nicht. Ist bei mir aber schon als Kind bei den Karl-May-Festspielen so hängen geblieben. Gut, dass wir es jetzt besser wissen.
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0: Bevor wir uns gleich auf die Rückreise ins Maus-Studio machen, wollen wir noch eine spannende Frage beantworten.
1: Die Frage des Tages.
0: Und die nimmt uns noch einmal mit in den eisigen Norden Amerikas.
2: Guten Morgen. Ich wollte wissen, wie die Inuit früher und auch heute das Feuer machen können in Iglo.
0: Danke für die Frage, die wir direkt mal an Mausreporterin Sandra weitergegeben haben. Denn die weiß nicht nur, wie man seinen heißen Tee runterkühlen kann, sondern Sandra weiß auch, wie die Inuit Feuer im Iglu gemacht haben.
3: Mal angenommen, ich habe mir einen schönen heißen Tee gekocht und ich werfe dann Eiswürfel in den Tee. Was passiert dann? Genau, der Tee wird kalt und die Eiswürfel schmelzen, denn Eis und Hitze vertragen sich nicht. Genauso ist es mit den Iglus aus Schnee und Eis, in denen die Inuit früher gelebt haben. Heute wohnen sie in Häusern. In den Iglus konnten sie kein Feuer machen. So ein Iglu ist zwar aus sehr dicken Schnee- und Eisplatten gebaut, aber selbst die schmelzen, wenn es zu lang, zu warm ist. Also haben sich die Inuit in einem Iglu anders warm gehalten. Bis zu plus 5 Grad Celsius kann es in einem Iglu warm werden. Das klingt für uns erstmal wenig, denn das ist so kalt wie bei uns an einem typischen Wintertag. Diese 5 Grad im Iglu reichten aber, dass die Inuit darin ein Gefühl von Wärme hatten. Schließlich war es dann fast 50 Grad wärmer als draußen. So kalt kann es in den arktischen Regionen der Erde werden, wo die Inuit leben. Wie aber nun kam die Wärme in ein Iglu? Zum einen durch die Wärme, die wir Menschen über unseren Atem und unseren Körper abgeben. Wir alle kennen das ja, wenn mehrere Menschen in einem Raum sind, wird es dort warm. Und ein Iglu ist klein, da reichten auch 2, 3 Menschen. Diese Wärme verflog auch nicht, weil die Wände aus Schnee ein Iglu isolieren. Sie halten die Wärme drin und die Kälte draußen. Wenn es den Menschen im Iglu aber mal so richtig zu kalt war, dann machten sie eine winzige Flamme an. In einer Schale aus Stein zündeten sie das Fett von Walfischen oder Robben an, die sie bei der Jagd erlegt hatten. Als Docht, wie bei einer Kerze, benutzten sie dafür zum Beispiel trockenes Moos. Dieses kleine Feuerchen war keine Gefahr für die dicken Schneewände. Es brachte etwas zusätzliche Wärme ins Iglu und auch Licht. Ein Iglu hat ja keine Fenster, da ist es stockdunkel. An dieser kleinen Feuerschale konnten die Menschen auch Essen warm machen. Richtig kochen hat aber nicht funktioniert. Dafür waren die Flammen einfach zu klein. Aber ohnehin haben die Inuit eher kalt gegessen. Sie hatten nicht genug Holz, um ein Feuer zu machen. Und kalt genug war es ja, dass sich ihre Vorräte gut hielten. Ein anderer Trick hat dafür gesorgt, dass es die Inuit nachts beim Schlafen noch ein bisschen wärmer hatten. Ihre Schlafplätze mit Tierfellen lagen auf einer Stufe aus Schnee und Eis, also weiter oben im Iglu. Denn oben ist es wärmer, weil Wärme immer nach oben steigt. Kälte hingegen fällt nach unten. Deshalb war es auch wichtig, dass der Zugang zum Iglu tiefer lag als der Rest. Die Inuit buddelten einen Tunnel nach draußen, unter der Außenwand hindurch. Da fiel die Kälte dann hinein und verschwand ein bisschen aus dem Iglu. Und die Inuit konnten gemütlich schlafen.
0: Das hört sich wirklich ganz schön kalt an. Um da gemütlich schlafen zu können, bräuchte ich auf jeden Fall mehr als ein paar Felle und ein kleines Feuer. Deshalb bin ich ehrlich gesagt auch ganz froh, wieder hier bei uns im Mausstudio zu sein. Ja, aber wer weiß, vielleicht reisen wir ja irgendwann nochmal nach Amerika. Denn auch wenn wir heute so viel über den Kontinent erfahren haben, gibt es dort noch so viel mehr zu entdecken. Für heute sind wir allerdings raus und verabschieden uns mit einem Kunik. Dem Kuss der Inuit. Nase an Nase.
4: Oder Rüssel an Rüssel.
0: Also, tschüss, ciao, tschüss und bis die Tage, euer André.

0: mit was wir da für Schulen, mit was für Schulklos wir es da gleich zu tun haben im Maus Zoom. Und es gibt auch wieder Geschenke für euch. Zwei Kopfhörer mit der Maus habe ich hier für euch. Das heißt, es gibt auch wieder zwei Rätsel, die ihr lösen könnt. Da bin ich gespannt, ob ihr gleich drauf kommt. Erzähle ich euch gleich, wie alles geht. Erstmal freue ich mich, dass ihr dabei seid.
1: Yeah, yeah, y'all.

0: Und noch besser geht's der Supermama, wenn der Superpapa auch ein bisschen mithilft. Ich hab euch Klon-News versprochen, Leute, und jetzt gibt es Klon-News. Aber Achtung, es wird eklig.
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2: Ich gehe hier ungern auf Toilette, weil Pipi auf dem Boden ist und Kaka an der Wand. Das passiert leider öfter. Außerdem sind die Toiletten oft bei uns verstopft und dann können die Kanäle nicht so gut funktionieren.
3: Wenn Wasser auf dem Boden ist, dann treten die Leute drauf und das will man nicht.
4: Die Toiletten bei uns sehen schrecklich aus, überall Pipi auf Boden und es riecht nicht so gut.
1: Worum geht's?
5: Wie steht es eigentlich um eure Schultoiletten? Sind die immer sauber und schön? In der Stadt Bonn ist das leider nicht so. Die Toiletten in den Schulen dort sind verschmutzt und manchmal auch ein bisschen kaputt.
6: Zum Glück möchte die Stadt Bonn das jetzt ändern. Die

0: Politiker im Stadtrat haben entschieden, jedes Schulklo in Bonn soll erneuert werden. Das nennt man auch Sanieren.
1: Achtung, Quizfrage.
2: Was glaubt ihr, um wie viele Schulklos geht es in Bonn? Wie viele sollen neu gemacht werden?
3: Schätzt mal, sind das A. 850 Schulklos
4: oder B. 1500 Schulklos?
5: Oder sind es C. 11.300 Schulklos?
6: Richtig ist Antwort B.
7: Es geht um 1.500 Schulklos, die sollen neu gemacht werden.
8: Mal zum Vergleich, an unserer Schule haben wir für die Jungs insgesamt 9 Pissoirs und 4 Klokabinen. Für die Mädchen sind es insgesamt 8 Klokabinen.
2: 1.500 ist natürlich eine ganze Menge mehr. Das kostet dann auch sehr viel Geld.
1: Was passiert jetzt?
9: Damit die Stadt Bonn genau weiß, wie viel Geld sie für die neuen Toiletten braucht, starten sie erstmal an 5 Testschulen.
10: Die Klos an diesen Schulen sollen jetzt so gut wie möglich, aber auch so günstig wie es geht, erneuert werden. So kann die Stadt rausfinden, wie viel Geld es am Ende kostet.
11: Und wie ist das bei uns?
12: Um die Toiletten sauber zu halten, haben wir mal eine Schul-Challenge gemacht mit 10 Sternen. Wenn wir den 10. Stern erreicht hatten, haben wir keine Hausaufgaben gehabt.
13: Wir mussten die Toiletten sauber halten. Am Anfang hat es nicht so gut geklappt, aber am Ende hat es sehr gut geklappt.
12: Manchmal sehe ich noch, dass die Toiletten verstopft sind und manchmal sehe ich, dass die sehr sauber sind.
14: Das hat so mittelgut funktioniert. Ich gehe hier nicht so oft auf Toilette, nur wenn es sein muss.
1: Was soll sich ändern?
15: Wir würden uns wünschen, dass wir eine schöne, farbige und saubere Toilette kriegen.
16: Man sollte da bequem ein Geschäft machen könnten.
17: Ich finde, dass wenn es auf der Toilette stinkt, soll es einen Sender geben, der gut riechende Luft rausspült.
13: Zum Beispiel die Farben, die Mädchen eher lieben, zu den Mädchentoiletten und die Jungs, die lieben, zu den Jungstoiletten. Blau und Pink.
18: Ich fände es gut, wenn dann so Naturgeräusche kommen, zum Beispiel Vogelzwitscher.
19: Ich finde, dass es auf den Toiletten feuchtes Toilettenpapier geben soll.
1: Und wie geht's weiter?
20: Alle Kinder an den Schulen dürfen mitmachen, wenn sie wollen. Sie können sich zum Beispiel bunte Farben aussuchen, die sie für ihre Klos hübsch finden.
21: Bis alles fertig ist, dauert es aber noch ein bisschen. Am Ende des Jahres 2028,
20: also in ungefähr 2,5 Jahren,
21: sollen alle Schultoiletten in Bonn neu und sauber sein.
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22: Die aktuellen Klo-News zu ekligen Schulklos von unserer Mausklasse aus Troisdorf. Zum Glück gibt's Leute, die sich dafür einsetzen, dass das nicht mehr so eklig ist. Und mein Tipp an alle, die das offenbar machen. Einfach nicht Kacke an die Wand schmieren. Einfach nicht machen. Dann wäre doch schon vielen geholfen.

0: Maus Live hört ihr. Gerade spielen die Männer dieser Welt Fußball gegeneinander bei einer Weltmeisterschaft. Die findet in den USA statt und in Kanada und in Mexiko. Und darum dreht sich heute unser Rätsel. Die Kinder unserer Mausklasse der KGS Schlossstraße in Troisdorf, die haben sich für euch eine Aufgabe ausgedacht.
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0: Also, sie beschreiben euch jetzt was, das es in einem der drei Länder gibt. Es ist was Typisches, was es da auf jeden Fall gibt. Heute ist Mexiko dran und ihr müsst rausfinden, was wir hier suchen.
2: Hallo, wir sind Alex,
3: Mikael,
4: Kerem
5: und Ednik.
2: Das, was wir euch beschreiben, ist ein Fastfood-Gericht.
3: Aus der mexikanischen Küche.
4: Das mögen viele Leute in ganz Nordamerika und in Mittelamerika sehr gerne.
5: Man braucht dafür einen flachen, runden Gebäckfladen aus Weizen oder Mais.
2: So eine Weizen- oder Mais-Tortilla kann man mit verschiedenen Sachen belegen.
3: Mit Gemüse oder Fleisch zum Beispiel.
4: Erwachsene nehmen auch manchmal so Schafesoße da drauf.
5: Dann wird der Gebäckfladen zusammengerollt oder zusammengeklappt.
2: Man isst den einfach aus der Hand.
3: Der Name dieses typisch mexikanisches Gericht fängt mit T an und hat zwei Silben.
0: Oh, ich bin gespannt, ob ihr das wisst. Ich kann euch schon mal sagen, es ist sehr lecker. Vielleicht mögt ihr das auch. Und ihr werdet es auf jeden Fall mögen, wenn ihr hier mit der richtigen Antwort durchkommt. Es geht um Kopfhörer von der Maus. Wenn ihr jetzt anruft mit der richtigen Lösung 0800 220 5555. Welche leckere Sache aus Mexiko suchen wir da? 0800 220 5555.

0: Camila Cabello, Don't Go Yet. Das ist Musik aus Mexiko und wir suchen ja immer noch ein sehr leckeres Gericht von da, was von da kommt, was man so, man hat so einen Fladen, man füllt das mit allem, was man da gerne reintun möchte. Und es fängt mit Tee an. Das waren die Tipps, die wir bekommen haben aus Troisdorf. Wenn ihr die richtige Lösung wisst, dann ruft an 0800 220 5555. Welches leckere Gericht suchen wir da?
1: Mausklasse.
0: Boah, das ist ja mal ein Traum. So alleine im Museum, genau diesen Traum konnte Mausreporterin Insa mit ihrer wahnsinnigen Nettigkeit in unserer Mausklasse erfüllen. Es geht um das Bilderbuchmuseum in Troisdorf. Das war eigentlich an dem Tag geschlossen, als sich Insa mit der Mausklasse getroffen hat. Aber Insa hat ganz lieb bitte gefragt und dann vielleicht nochmal und nochmal. Und dann durften die Viertklässler von der KGS Schlossstraße ganz allein in ein Museum, das eigentlich zu hätte. Sie haben da Jennifer getroffen, die Bildungsexpertin vom Bilderbuchmuseum. Und das liegt auch alles sehr schön in einer Burg. Die Kinder durften alles fragen. Jennifer hat aber auch selber Fragen gestellt. Zum Beispiel gleich am Anfang im ersten Raum, wo gerade eine Comic-Ausstellung gezeigt wird. Und sie wollte wissen, was es da alles zu sehen gibt.
2: Bücher und Bilder.
3: Viele bunte Bilder.
4: Es ist lustig und nicht zu viel Text.
5: Also, dass die Bilder so cool aussehen und da kann man auch Bilder gucken und da muss man nicht so viel lesen. Wo gehen wir jetzt hin?
6: Also, wenn ihr wollt, kann ich euch jetzt noch kurz das Kinderatelier zeigen. Da könnt ihr sehen, die Sachen, die man hier so noch mitmachen kann. Und dann können wir hochgehen und uns noch eine zweite Ausstellung kurz angucken. Und ihr habt ja gerade schon nach der Bibliothek gefragt. Die könnt ihr euch gerne auch noch anschauen.
7: Wir sind einen Raum weitergegangen.
8: Also ich sehe richtig viele Sitzkissen, Stühle und auch andere Bilder hier.
9: Hier steht ein großer Tisch und zwei große Bänke.
10: An den Fenstern sind als Deko Smileys und Sprechblasen.
11: Hier gibt es auch eine Wand mit vielen Bildern.
6: Hier sind wir jetzt im Kinderatelier. Und das ist eigentlich bei jeder Ausstellung der Raum, wo man was spielen kann, was malen kann oder irgendwie mitmachen kann und auch noch ein bisschen was über das Thema sozusagen dann spielerisch lernen kann. Hier geht es auch dann um das Thema Comic. Und was ist das denn wohl? Welche Rolle hat diese Person?
12: Eine Superheldin.
6: Genau, das ist die Heldin.
13: Mit einem roten Umhang und die fliegt über so eine Stadt hinweg, hat so einen knalleengen blauen Anzug an. Also so ist eine Superwoman unterwegs.
6: Genau, so, dann gucken wir mal, wer ist das?
14: Ein Bösewicht. Man erkennt es, wie er aussieht, seine Augen.
15: Zähne.
14: Und ja, er hat auch einen Gürtel, da ist ein Totenkopf drauf.
6: Du hast recht, das sind eher so unfreundliche oder auf jeden Fall unheimliche Farben. Die Person ist so in schwarzer Kleidung gehalten, der guckt auch nicht besonders freundlich, hat böse Augen, bösen Gesichtsausdruck, also man erkennt, das ist der Bösewicht. Wollt ihr oben noch die zweite Ausstellung euch anschauen?
7: Ja. Wir gehen jetzt hier eine Treppe hoch.
16: Die knackt und ist sehr alt und mit Holz.
6: Und hier haben wir eine Ausstellung zu einer speziellen Künstlerin. Das ist Anke Kuhl.
17: Ich sehe hier viele Gesichtsausdrücke, ja, mit vielen Bart, manchmal auch kein Bart, auch manchmal lustige, komische. Und hier sind auch sehr viele Bilder oder so Gemälden an der Wand. Und hier geht es auch richtig weit, hier so, sind so richtig viele Durchgänge in so viele Räume. Das sieht erstmal so aus, als würde das jetzt so unendlich lang gehen, als wäre das so ein unendlicher Gang.
18: Ich habe entdeckt, dass hier ein Kuscheltier ist, das ist ein Cowboy.
19: Und hier ein Teufel. Und hier ist ein Dinosaurier, der eine Frau auf den Armen festhält. Und hier ein Schatten von einem Monster, der danach gelbe Augen hat.
20: Und hier ist noch ein Pferd, der streckt sich und da zieht Gummistiefel an, ich weiß nicht. Und hier ist noch ein muskulöser Mann. Also der hat überall Muskeln.
21: Und das ist heute sehr der beste Tag meines Lebens.
6: Wollt ihr euch noch einmal die Bibliothek angucken? Ja. Da können wir uns dann auch noch mal zusammen hinsetzen. Dann müssen wir aber noch eine Treppe hochgehen.
7: Jetzt sind wir in einem ganz speziellen Raum gelandet.
22: Hier sind sehr viele Bücher, viele Kissen.
20: Und hier sind noch ein paar Bilderrahmen.
3: Und da ist noch so eine riesige Couch.
15: Also ich sehe ganz viele Schränke mit voller vielen Büchern und sehr interessante Bücher.
22: Hinten ist noch ein Sessel.
15: Also ich fand am besten die tollen, schönen Bilder und die Bibliothek hat mir am besten gefallen.
23: Ich fand es am besten mit den ganzen Comics und nochmal vielen Dank.
24: Ich fand am besten die Bibliothek und die ganz schönen Bilder.
25: Also ich fand diese Kreativität gut hier.
26: Ganz herzlichen Dank, dass wir hier sein durften, dass Sie extra Ihren freien Tag dafür genutzt haben.
27: Also ich fand diese Mitteletage toll und danke dafür.
28: Ich fand eigentlich alles sehr cool und nochmal danke dafür, dass wir heute, obwohl es geschlossen war, kommen durften.
29: Dankeschön für alles.
6: Bitteschön, schön, dass ihr da wart. Ich freue mich, wenn ihr vielleicht nochmal mit mehr Zeit wiederkommt und euch die Ausstellung nochmal in Ruhe anschaut.
0: Dann sage ich jetzt auch danke. Die Bilder vom Bilderbuchmuseum, die könnt ihr sehen bei uns im Netz auf unserer Internetseite auf maus-live.de.

0: Also wir hatten jetzt schon ein paar Hinweise. Ne? Das, was wir suchen, das ist was zu essen. Das kommt aus Mexiko und es fängt mit T an. Und jetzt bin ich gespannt, ob es der weiß, der mit F anfängt. Felix aus Werl. Hi Felix.
1: Hi, wie geht's?
0: Ja, mir geht's sehr gut. Und dir?
1: Auch alles super.
0: Ja, ich hoffe, dass es dir gleich noch besser geht, wenn du die richtige Antwort weißt. Was haben wir denn da Leckeres gesucht?
1: Ihr habt die Tacos, die mexikanischen Tacos gesucht.
0: Ja, da wollen wir mal hören, ob das wohl stimmt.
2: Die richtige Lösung ist...
3: Tacos.
0: Tacos, na klar.
1: Juhu.
0: Sehr gut, Felix. Deswegen gehen Kopfhörer zu dir nach Werl, schicken wir dir ganz schnell zu. Die sind wunderschön, die können auch Bluetooth, finde ich voll gut, finde ich voll praktisch. Aber Tacos, ne, ich interessiere mich ja immer sehr für Essen. Hast du die schon mal gegessen, Tacos?
1: Tatsächlich noch nicht, aber ich habe schon sehr viel von ihnen gehört. Meine Freunde haben die schon mal öfter gegessen, ja.
0: Ja, das ist ganz toll, ne, weil man kann die auch selber füllen. Gestern haben wir ja was mit Taco Chips hier gemacht. Wir haben das Tosti Locos genannt. Das ist nämlich so ein beliebter Stadionsnack in mexikanischen Stadien. Da wird einfach... Naja, zusammengefasst ist es eine Tüte Chips, ne, Tacos, und dann werden ganz viele Sachen da reingemacht. Zum Beispiel frische Gurken, Tomaten, Mayo, scharfe Chili. Was würdest du da alles reinmachen?
1: Also ich würde, glaube ich, Hackfleisch reinmachen,
0: gute
1: Paprika
0: Idee.
1: Und vielleicht noch irgendwie was Leichtes, Scharfes, vielleicht irgendwie so eine leicht scharfe Soße. Das ist ja auch schon irgendwie mexikanisch und Hirtenkäse.
0: Ah, so Feta-Hirtenkäse, dieser weiche, weiße in
1: ja,
0: Krümeln.
1: Ja.
0: Oh, das ist eine sehr gute Idee. Also das wäre ein sehr guter Taco, den würde ich direkt essen. Also dann drücke ich dir die Daumen, dass du erstens sehr schnell zu einem Taco mal kommst, dass du das mal probieren kannst. Das ist nämlich wirklich sehr lecker. Und dass die Post sich Mühe gibt, dass der Kopfhörer so schnell wie möglich bei dir ist.
1: Dankeschön.
0: Danke, Felix, fürs Mitmachen. Tschüss.
1: Danke. Tschüss.
0: Wenn ihr jetzt noch nicht durchgekommen seid, wir haben gleich noch eine zweite Runde, ein zweites Rätsel von unserer Mausklasse aus Troisdorf und einen Musikwunsch hier.
4: Hallo, wir sind Mustafa, Milan, Ilias,
5: Mila,
6: Anna
7: und Delina.
4: Wir wünschen uns
5: den Titel
4: Crossroad
5: von Eric Clapton.
4: Ich grüße meine Familie und Karim.
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0: Eric Clapton,
1: Crossroads, in Maus Live. Die Weltmeisterschaft der Herren im Fußball ist gerade, die findet statt in drei Ländern. In den USA, in Kanada und in Mexiko. Eben hatten wir leckere Tacos aus Mexiko, die haben wir gesucht im Rätsel. Jetzt beschreiben die Kinder aus Troisdorf wieder eine typische Sache aus einem der drei Fußball-Gastgeberländer. Und wir gehen jetzt nach Kanada.
2: Hallo, wir sind Elias,
3: Ilias, Milan
4: und Konstantinos.
2: Das, was wir euch beschreiben, ist das Blatt einer bestimmten Pflanze.
3: Die Pflanze ist ein Laubbaum mit Blättern, die ungefähr die Form einer Hand haben.
2: Die Bäume wachsen nur dort, wo es nicht so heiß ist.
4: Also in ganz Europa, in den USA und Kanada und in Teilen Asiens.
2: Es gibt verschiedene Arten dieses Baumes. Der Name dieser Bäume beginnt mit A und hat zwei Silben.
3: Auf der kanadischen Flagge ist das Blatt eines solchen Baumes zu sehen.
4: Die Flagge ist weiß und das Blatt ist rot.
2: Es ist in der Mitte der Flagge. Links und rechts davon ist ein roter Streifen.
1: Das fasst jetzt so ein bisschen wie Stadtlandfluss mit Pflanzen. Jetzt müsst ihr einfach mal durchgehen, welche Bäume mit A es in Kanada gibt und mit was man gerne seine Pfannkuchen da isst. Mit welchem Sirup? Vielleicht hilft das nochmal. Also wir suchen einen Baum mit A und das Blatt dahinter. Und wenn ihr da die Lösung wisst, 0800 220 5555. Heute gibt's wieder Kopfhörer von der Maus. Also ruft an 0800 220 5555. Was suchen wir da? Hier ist die Schule der magischen Tiere, die haben wir schon mal gefunden.

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1: Das hier, das ist ein sehr alter deutscher Partysong. Ja klar, steht da ein Pferd auf dem Flur. Ist halt eine witzige Vorstellung, ne, dass ein Pferd auf dem Flur rumsteht. Deshalb war das Lied in Deutschland auch so beliebt früher. Jetzt ist dieser Umstand, Pferd auf dem Flur, irgendwie Wirklichkeit geworden. In Kroatien, da steht wirklich ein Pferd auf dem Flur. Ein kleines, ein Pony. In Kroatien bei einer Familie, da wohnt ein richtig echtes Pony in der Wohnung im vierten Stockwerk von einem Haus. Stellt euch das vor, ihr macht euch abends gemütlich auf dem Sofa und plötzlich kuschelt sich ein echtes Pony an euch. Wie cool ist das denn? Jetzt ist ein Pony natürlich nicht dafür gemacht, als Haustier im vierten Stock zu wohnen, aber Babyfohlen Miele hat es nicht leicht gehabt. Miele wurde von seiner Mama verstoßen, war schwer krank und seine Besitzer sind da jetzt eingesprungen. Also sie päppeln Miele in ihrer Wohnung im vierten Stock mit warmer Milch auf. Tagsüber darf Miele zwar schon zu den großen Pferden auf der Weide, aber nachts geht's dann wieder zurück. Ab auf die Couch oder auf den Flur.

0: Taylor Swift, The Fate of Ophelia in Maus Live. 12 Süßigkeiten und 2 Todesfälle. So heißt das Buch, das wir euch heute vorstellen wollen. Es ist ja schon ein ungewöhnlicher Name, ne? 12 Süßigkeiten, 2 Todesfälle. Also ich hätte lieber die 12 Süßigkeiten als die 2 Todesfälle. Und wenn ihr das Cover jetzt sehen würdet, ich habe es gerade vor mir, dann fliegen da 2, 4, 6, 8, 10, 12 Süßigkeiten rum. Schnuller, Gummifläschchen und sowas. Und darunter sitzt ein Junge und ein Mädchen und die spielen mit einer Klorolle. Das jetzt sieht erstmal wiederum nach einem lustigen Buch aus. Aber da sind ja noch eben diese 2 Todesfälle im Titel. Ob das wohl traurig ist oder beides, das weiß unsere Reporterin Maria.
1: Die Hauptfigur ist hauptsächlich Uno. Das ist ein Junge und da ist so jemand, der heißt Roffe und der wird vielleicht sterben und der Roffe ist der Stiefvater von dem Vater vom Uno und der findet das halt traurig, der Vater, aber der Uno findet das halt nicht so traurig jetzt und nicht so dramatisch. Er kriegt halt immer Süßigkeiten aus dem Kiosk und weil der Roffe vielleicht sterben wird, ja, hat er so 2 mehr bekommen. Kriegt er 12 Süßigkeiten statt 10.
2: Uno und sein Vater fahren regelmäßig ins Krankenhaus, um Roffe zu besuchen. Der Vater ist traurig. Uno kannte Roffe kaum, aber ins Krankenhaus geht er gerne mit. Ein bisschen, um seinen Vater zu begleiten und natürlich auch wegen der Süßigkeiten. Und dann?
1: Dann findet der Uno eine Freundin, die Katjes. Und Katjes hat so ganz knallhelle Haut, wurde da beschrieben. Und hat blonde Haare und immer ein bisschen so fusselige Haare. Und sie ist im Krankenhaus, weil ihre Oma auch da ist. Sie ist auch sehr krank, die Oma. Und ja, und die spielen dann zusammen dort. Und die haben ganz viel Klopapier genommen, das ausgerollt und haben da rumgetobt und so. Und dann kam da ein Mitarbeiter rein. Und der wollte das halt nicht, dass man im Krankenhaus rumtobt, weil das ist ja kein Tobeort.
2: Uno und Katjes vergessen das allerdings immer wieder. Es macht zu viel Spaß, auf dem Flur herumzurennen oder im Wartezimmer nicht den Boden berühren zu spielen. Uno ist glücklich, denn bisher hatte er keine richtigen Freunde. Mit Katjes kann er toben und spielen und lachen, bis ihm der Bauch wehtut.
1: Der Uno denkt, ja cool, jetzt habe ich eine neue Freundin gefunden, wir können uns ja mal öfters treffen und so. Aber irgendwann war die Katjes dann weg, weil die Oma ist gestorben. Und dann war die Katjes gar nicht mehr da im Krankenhaus und der Uno versucht sie halt in der Geschichte zu finden.
2: Dass Katjes verschwunden ist, ist für Uno viel trauriger als der Tod von Roffe. Noch doofer ist, dass seine Eltern nicht verstehen, dass Uno endlich eine richtige Freundin gefunden und jetzt wieder verloren hat.
1: Ja, die Eltern haben halt die Katjes nie gesehen und die wussten nicht, dass die Katjes wirklich existiert. Und deswegen dachten die immer, sie wäre Luft.
2: Uno soll Katjes einfach nur erfunden haben. Das denken die Eltern und dass Uno sich nicht aufregen soll, weil er seine Fantasiefreundin ja überall treffen kann. Da haben sie sich aber getäuscht, denn Katjes ist alles andere als erfunden. Und deshalb gibt Uno alles, um sie wiederzufinden. Das Buch von den 12 Süßigkeiten und den 2 Todesfällen erzählt nicht nur von der Freundschaft zwischen Uno und Katjes, sondern noch viele witzige kleine Geschichten mit passenden Bildern, von denen Egon eine ganz besonders mag.
1: Als sie im Bus saßen, hat der Vater ihm erzählt, wie schön das Baby er war und dass sogar der König informiert wurde und die wollten sie ihn ins Fernsehen tun, aber weil er zu viel gekackt hat, haben sie alle Beine ausgerissen für ihn und haben dann gesagt, nee, das ist zu viel Stress mit dem Fernsehen. Und der Uno wusste halt, dass das alles nicht stimmt, aber er fand es trotzdem immer lustig, das mit anzuhören. Es ist einfach sehr lustig gestaltet mit schönen Bildern und man denkt jetzt mit den Todesfällen, oh, vielleicht traurig, aber es ist gar nicht so. Ich würde dem Buch 5 von 5 Sternen geben.
0: Jetzt war da schon wieder was mit Kacken. 12 Süßigkeiten und 2 Todesfälle von Ellen Lindell gibt's im Buchladen zu kaufen, wenn euch die Geschichte gefällt.

0: 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Maus Live ist hier und wir suchen was mit A. Und Claire aus Recklinghausen könnte die richtige Lösung haben von dem, was wir da vorhin aus Kanada gesucht haben. Hi Claire.
1: Hallo.
0: Was kann es denn wohl sein, was die Kinder da beschrieben haben aus Troisdorf?
1: Ahorn.
0: Ahorn, okay, das Ahornblatt, ne?
2: Die richtige Antwort ist das Ahornblatt.
0: Aber ja! Und damit bekommst du, liebe Claire, auch Kopfhörer geschickt. Beeilen wir uns, dass die ganz schnell bei dir ankommen. Vielleicht kannst du dann auf dem Handy die Fußballweltmeisterschaft gucken. Guckst du die Fußballweltmeisterschaft?
1: Ja.
0: Welche Spiele hast du schon gesehen?
1: Deutschland gegen Curaçao. Schweiz weiß ich nicht mehr gegen wen und bei Spanien auch nicht.
0: Okay, aber dann hast du ja bei Deutschland ordentlich ein Torfestival mitbekommen.
1: Ja. Yeah.
0: Wie ging's aus?
1: Nicht ich habe auch ein Deutschland-Trikot und eine Deutschland-Hose und da haben mein Bruder und ich uns als Deutschland-Mäuse geschminkt.
0: Oh, das ist ja cool. Und dann habt ihr beide insgesamt 14 Mal gejubelt, weil ja 7 Tore gefallen sind für Deutschland. Das war schon cool. Wie denkst du, wird das nächste Spiel ausgehen?
1: Gut eigentlich, aber ich weiß ja nicht, gegen wen die beim nächsten spielen, aber ich hoffe gut.
0: Ja, Deutschland, nächstes Spiel, Fußball-WM. Ich muss das selber googeln. Es ist gegen die Elfenbeinküste am Samstag. Das könnte
1: da gewinnt Deutschland.
0: Ja, das könnte auch wieder so ein extremes Torfestival werden. Meinst du, das schaffen die nochmal irgendwie, dass sie so 7-1 gewinnen?
1: Ja, aber ich glaube ein bisschen weniger vielleicht, aber ich glaube ja.
0: Ja, es reicht ja erstmal. Hauptsache gewinnen ist dann doch schon cool.
1: Ja.
0: Liebe Claire, ich wünsche dir dann viel Spaß beim Gucken und vor allem viel Spaß mit unseren coolen Mauskopfhörern. Danke dir fürs Mitmachen.
1: Dankeschön.
0: Tschüss, schönen Abend dir.

0: Es war ja so in den letzten Wochen eine kleine Sommerpause, muss man sagen. Es war schon mal ganz warm bei uns, ja. Dann wurde es wieder deutlich frischer, es hat viel geregnet. Und das scheint jetzt vorbei zu sein. Der Sommer ist wieder zurück und es wird super warm. Wie warm genau super warm ist, das hören wir jetzt von unserer Mausklasse aus Troisdorf.
1: Hier bei uns auf dem Schulhof ist es schwül und windig und es ist bewölkt.
2: Es ist so schwül, dass wir uns Wasserspray ins Gesicht gesprüht haben.
3: Und wie es morgen wird, wird ihr jetzt erfahren.
4: Morgen wird es starten mit der Sonne und den Wolken. Der Nachmittag bleibt friedlich.
5: Es können auch einzelne dicke Wolken kommen. Und es kann dann auch ein bisschen regnen.
6: Insgesamt wird es aber trocken bleiben.
3: Und die Temperaturen klettern auf 28 bis 32 Grad.
7: Bastelt euch einen Fächer, weil es gibt kaum Wind.
0: Wind einfach selber machen, das ist ja wohl die beste Idee von unserer Mausklasse. Ich wünsche euch eine möglichst frische, kühle Nacht. Kommt da guten Morgen durch diesen heißen Tag. Vielleicht heute bei offenem Fenster schlafen, ein bisschen Kühle tanken. Das ist doch irgendwie schön, wenn ihr morgen dann von Vogelgezwitscher geweckt werdet, wenn das Fenster offen ist. Vielen Dank euch fürs Zuhören, fürs Mitmachen und Anrufen auch. In WDR 5 geht es jetzt weiter mit Unterhaltung am Mittwoch und im Kanal Die Maus geht's weiter mit der Maus, die euch gemütlich ins Bett bringt. 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Morgen ist wieder Maus live hier in WDR 5 und im Digitalradio. Bis dahin, tschüss, euer Christian.

0: Gute Nacht mit der Maus. 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
1: An einem dunklen Teil der Erde, wo die Sonne niemals scheint, wo es ewig Regen gibt und hagelt oder schneit, wo keine netten Menschen wohnen und niemand lacht, Musik macht und es keine Spiele gibt, steht hinter dem Schlechtwetterberge die Schlechtwetterberge.

0: Erzähl mal.
1: Ich war schon mal in so einem Sturm und dann hat es so gewittert und gedonnert und so geblitzt. Dann bin ich schnell zu meiner Freundin gegangen, weil die wohnt dann näher an mir. Und dann habe ich gesehen, wie alles verwüstet. Draußen war der Mülltonnendeckel abgeflogen, ein paar Äste sind runtergekommen. Das war ziemlich krass.
2: Einmal habe ich das erlebt. Da war ich in der Siedlung und da war so ein Gewitter. Da war ich mit zwei Freunden. Und dann bin ich nach Hause gerannt, musste aber auch Stops machen, weil ich bin halb weggeflogen und da sind auch viele Äste abgebrochen. Und ich hatte halt keine Jacke an. Und als ich dann zu Hause da war, war alles nass. Meine Socken, meine Hose, mein Oberteil. Da war ich ganz, ganz froh, als ich zu Hause war.
3: Ich bin mal zum Kino gegangen. Als ich nach Hause gehen wollte, da war der Wind so stark, dass ich fast nicht mehr richtig gehen konnte. Ich habe halt versucht, mich an ein paar Sachen festzuhalten.
4: Also ich habe das mal öfters erlebt. Da gab es so starken Wind, dass wir sogar schulfrei hatten. Da gab es auch richtig starke Windböen. Und das macht mir sehr viel Spaß tatsächlich, bei sehr starkem Wind draußen zu sein. Und ich würde das auch gerne mal richtig bei so einem richtig starken Windsturm machen. Dass der Wind so richtig in dein Gesicht weht, das würde ich super gerne mal erleben.

0: Batman kann nicht schlafen. 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
1: Ich heiße Sascha und ich bin ein Superheld, also nachts. Am Tag bin ich ein stinknormales Kind mit Bildermalen, Kekse essen, in der Nase bohren und Verstecken spielen. Aber wenn ich abends ins Bett gehen soll, dann passiert etwas mit mir. Okay, eigentlich passiert erstmal nichts. Das ist ja das Problem. Denn obwohl ich meistens schrecklich müde bin, kann ich oft nicht einschlafen. Das Einzige, was gegen nicht schlafen können hilft, ist Heldentaten begehen. Ich schlage meine Bettdecke zurück und sehe, statt des Schlafanzuges mit den Delfinen drauf, trage ich nun mein Superheldenkostüm mit dem großen B auf der Brust. Und natürlich mein Superheldenumhang, denn nachts werde ich zu B-E-T-T-M-L-N. Batman! Schlaflosesten Superhelden des Universums. Meistens empfange ich dann auch schon einen Notruf, wie diesen.
2: SOS, SOS, Land unter, Batman, hilf uns.
1: Augenblicklich spannt sich jeder Muskel in meinem Körper an. Ich springe aus dem Bett und schalte in den ersten Superheldengang. Manchmal auch gleich in den zweiten oder dritten. Dann fliege ich durch das offene Dachfenster in die Nacht. Puh, heute ist extremer Gegenwind, ein richtiger Sturm. Ich muss mich total anstrengen. Ich komme kaum vorwärts. Ich stehe quasi in der Luft. Mir bleibt nichts anderes übrig, als in den Rettungsturm zu schalten. So, jetzt geht's. Der Turbo verbraucht allerdings ziemlich viel Energie. Deswegen muss ich zwischendurch mehrere Müsli-Riegel essen und zwei Schokomilchshakes trinken. Die habe ich natürlich immer bei mir. Weil ich aber keine Pausen machen darf, fummel ich die Powersnacks während des Fluges aus den Innentaschen meines Superheldenanzugs. Das ist gar nicht so einfach bei vierfacher Schallgeschwindigkeit. Okay, das reicht für die letzten Kilometer. Heute muss ich raus, aufs Meer. Der Notruf kommt von einer Hallig, einer kleinen Insel in der Nordsee. Da unten ist sie. Sie ist durch den Sturm fast vollkommen überflutet. Ich sehe ein Mädchen auf einem noch nicht überschwemmten Hügel vor einem Bauern.

0: Hof stehen.
1: Batman, hilf uns! Meine Lieblingskuh, Vanessa, ist aus dem Stall abgehauen und Mama wollte sie zurückholen. Aber dann ging der Sturm los und plötzlich war überall Wasser. Papa ist dann mit dem Motorboot hinterhergefahren und jetzt sind sie beide weg.
0: Alles klar, wir haben es hier mit einem KMVE zu tun. Klammer auf WBIS, Klammer zu, mit einem Kind mit vermissten Eltern, Klammer auf, wahrscheinlich beide in Seenot, Klammer zu. Ich fliege eine kleine Kurve und lande direkt neben ihr.
2: Okay, wir haben nicht viel Zeit. Erstens, wie heißt du? Und zweitens, in welche Richtung sind die drei verschwunden?
1: Also, erstens, ich heiße Hekje. Und zweitens, nach da. Also, alle sind nach da, wo sonst der Strand ist.
2: Alles klar, Westen also.
0: Ich nicke und fliege in die Richtung, in die Hekje gezeigt hat. Ich rufe ihr noch zu.
2: Du gehst jetzt bitte wieder ins Haus, in das oberste Stockwerk, falls das Wasser noch höher steigt. Und keine Angst, ich bring dir deine Eltern gesund zurück.
1: Danke, Batman. Und vergiss bitte Vanessa nicht.
0: Während ich fliege, aktiviere ich die Fernsichtfunktion meiner Flugbrille und schaue mich um. Aber außer den Häusern, die alle wie Hekjes Bauernhof auf kleinen Hügeln stehen, sehe ich nichts. Ich schalte meinen Kopfscheinwerfer ein. Nur Wasser und Treibholz. Halt doch, da ist was. Jemand hat eine Leuchtpatrone in den Himmel geschossen. Ich sehe eine Frau winken in einem Motorboot. Neben ihr steht ein Mann und eine Kuh, Vanessa.
3: Hilfe, Hilfe! Hier sind wir, hier drüben. Unser Motor ist kaputt.
4: Und jetzt haben wir auch noch ein Leck im Rumpf. Wir stehen schon bis zu den Knöcheln im Wasser.
3: Hilfe! Hilfe! Hilfe!
0: Okay, was mache ich? Ich könnte mich in einen Hubschrauber verwandeln und das ganze Boot mit Stahlseilen aus dem Wasser heben. Und nee, zu kompliziert. Außerdem könnte das Boot während des Fluges wieder runterkrachen. Nochmal überlegen. Ich hab's. Ich verwandle mich blitzschnell in vier große Seelöwen und ziehe das Boot am Zaun zurück zum Bauernhofhügel.
3: Super, Batman! Aber was machen wir mit dem Wasser, das weiter ins Boot läuft?
0: Ganz klar, wir brauchen eine Dichtung, eine Kuhdichtung. Ich rufe,
2: Vanessa soll sich auf das Leck legen. Das müsste reichen. Da kommt nichts mehr rein.
4: Okay, Vanessa, hinlegen. Hinlegen, Vanessa. Ja, gut so. Oh, brave Kuh. Und liegen bleiben.
2: Und jetzt die Festmacherleine rauswerfen.
3: Alles klar, hier kommt sie. Achtung.
0: Zwei der Seelöwen, die ich bin, nehmen die Leine in die Schnauze, um zu ziehen. Die zwei anderen schwimmen nach hinten, um zu schieben. Achtung! Auf die Plätze, fertig, los! Es klappt! Nach 10 Minuten sind wir am Bauernhof. Das Wasser ist glücklicherweise nicht mehr gestiegen. Ich ziehe das Boot aufs Trockene und verwandle mich zurück. Hekje kommt aus dem Haus gelaufen.
1: Mama, Papa!
4: Hekje!
1: Ich habe so Angst um euch gehabt. Ja, Vanessa, natürlich habe ich mir auch Sorgen um dich gemacht.
0: Hekje und ihre Eltern drücken sich ganz doll. Dann bringt Hekjes Vater Vanessa in den Kuhstall. Ich sage, dass ich jetzt wieder los muss. Hekje und ihre Mutter bedanken sich und drücken auch mich ganz doll.
1: Tschüss, Batman. Vielen Dank.
3: Das war echt super, Batman. Ich will mir gar nicht vorstellen, was ohne dich passiert wäre.
0: Ich winke ab, freue mich und lächle. Aber plötzlich muss ich ganz schlimm gähnen. Mann, bin ich jetzt müde. Super müde. Ich flieg los. Auf dem Nachhauseweg muss ich glücklicherweise nicht den Turbo einschalten, weil ich jetzt ja Rückenwind habe. Ich breite meinen Umhang aus und segel im ersten Gang nach Hause. Der Wind weht mich durch mein immer noch offenes Dachfenster und ich lande in meinem Bett. Ich falle augenblicklich in einen gigantischen, tiefen Superheldenschlaf. So tief, dass mich niemand wecken kann, bevor ich endgültig ausgeschlafen habe. Und das kann dauern.

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1: Das Kind und der Wind von Karin Schaffner. Immer in Bewegung sind Kind und Wind. Sie sausen durch Gassen, um Ecken geschwind. Sie rütteln an Ästen, sie rascheln im Laub. Sie wirbeln viel Sand auf und manchmal auch Staub. Das Kind und der Wind. Sie säuseln und heulen, sie singen und lachen, sie rütteln an Regeln und spielen mit Drachen, sie pusten und pfeifen, sie kommen, sie gehen, und manchmal da bleiben sie ganz stille stehen. Das Kind und der Wind. Denn wie ein Kind, das staunen kann, hält auch der Wind den Atem an. Was wär die Erde ohne Wind? Und wie bewegend ist ein Kind.

So, jetzt ist aber Zeit für uns ins Bett zu gehen. Hast du denn schon den Schnabel geputzt, Ente? Und du, Elefant? Hast du dich schon ins Kissen gekuschelt? Und was ist mit dir, Maus? Hast du die Augen schon zugemacht? Dann schlaft schön. Und bis morgen. Gute Nacht.

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0: Hallo, ich bin Alma, ich bin 5 Jahre alt, ich komme aus Siegburg und ich wünsche mir das Lied von voll gern aus Vajana. Und damit grüße ich meine kleine Schwester Nora, die Ente Mozzi, den Elefanten und das ganze Maus-Team und meine Mama. Tschüss!
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0: Hallo, ich bin Alma, ich bin 5 Jahre alt, ich komme aus Siegburg und ich wünsche mir das Lied von voll gerne aus Vajana. Und damit grüße ich meine kleine Schwester Nora, die Ente Mosse, den Elefanten und das ganze Maus-Team und meine Mama. Tschüss!
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0: Hallo, ich bin Alma, ich bin 5 Jahre alt, ich komme aus Siegburg und ich wünsche mir das Lied von Vergehen aus Vajana. Und damit grüße ich meine kleine Schwester Nora, die Ente aus 10 Elefanten und das ganze Maus-Team und meine Mama. Tschüss!
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0: Hallo, ich bin Alma, ich bin 5 Jahre alt, ich komme aus Siegburg und ich wünsche mir das Lied von voll gern aus Vajana. Und damit grüße ich meine kleine Schwester Nora, die Ente mit 10 Elefanten und das ganze Maus-Team und meine Mama. Tschüss!
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Hallo, ich bin Finn und ich wünsche mir das Lied "Das ist alles nur geklaut" von den Prinzen und deine Freunde. Damit grüße ich meine Freunde und meine Mama und die Ente.

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0: 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Und damit grüße ich meine kleine Schwester Nora, die Ente Mosse, den Elefanten und das ganze Mausteam und meine Mama. Tschüss!
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